0: Systeme im Testeinsatz.
1: Die US-Regierung hat neue Einfuhrzölle gegen 60 Handelspartner angekündigt, darunter auch auf Produkte aus der EU. Je nach Produkt sollen künftig Zölle von 10 oder 12,5% gelten. Als Grund für die Zölle nennt Washington unzureichende Maßnahmen der betroffenen Staaten gegen Zwangsarbeit. Marie Curie, Beethoven oder ein Eisvogel. Diese Motive könnten in Zukunft auf unseren Euroscheinen zu sehen sein. Europäerinnen und Europäer können jetzt für ihre liebsten Geldscheindesigns abstimmen. Moritz Strobel berichtet.
2: 10 Entwürfe für neue Geldscheine hat die Europäische Zentralbank präsentiert. In einer Online-Umfrage sollen bis 21. September die EU-Bürgerinnen und Bürger für das beste Design abstimmen. Dabei gibt es zwei grundsätzliche Designrichtungen, berühmte Europäerinnen und Europäer oder Flüsse und Vögel. Jeweils 5 Designvorschläge sind einem der Themen gewidmet. Neben Marie Curie könnten in Zukunft etwa auch Leonardo da Vinci oder Bertha von Suttner von den Geldscheinen blicken. Zum Eisvogel gesellen sich unter anderem noch Weißstorch und Mauerläufer. Mit dem neuen Design soll der Euro auch neue Sicherheitsmerkmale bekommen und für Menschen mit Sehbehinderung leichter zu nutzen sein. Bis die neuen Geldscheine im Umlauf sind, wird es wahrscheinlich noch mehrere Jahre dauern.
1: Und jetzt zu den Wetteraussichten und zu Thomas Vostal.
3: Der Freitag bringt uns einige Stunden Sonnenschein, die meisten von Vorarlberg über Tirol bis Kärnten. Im Norden und im Osten, da ziehen mit lebhaften Nordwestwind noch ab und zu dichtere Wolken durch, bringen vielleicht vereinzelt und kurz auch noch ein paar Regentropfen. In den nächsten Stunden ist es heute frisch, am Nachmittag dann aber größtenteils warm bei 20 bis 28 Grad. Am Samstag noch wärmer und viel Sonne. Am Sonntag breiten sich von Westen her kräftige Schauer und Gewitter auf den Großteil Österreichs aus. Trocken bleiben könnte es ganz im Osten.
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1: Am Mikrofon Adam Michalech. Es ist 3 Uhr. Beim Semmering hat im Grenzgebiet von Niederösterreich und der Steiermark in der Nacht die Erde gebebt. Der Erdbebendienst Geosphere Austria meldet vor etwa einer Stunde ein Erdbeben der Stärke 4,5. Bei dieser Stärke kann es vereinzelt zu leichten Schäden kommen. Das Beben ist bis nach Wien verspürt worden. Die ÖVP dürfte den Wiener Wirtschaftskammerpräsidenten Walter Ruck heute aus der Partei ausschließen. Vorgeworfen werden ihm etwa fragwürdige Postenvergaben und sexistische Äußerungen. Trotz eines möglichen Parteiausschlusses kann Ruck aber weiterhin Kammerpräsident bleiben. Felix Nowak berichtet.
2: Eine Woche ist vergangen, seit erste Gesprächsprotokolle bekannt geworden sind, mit fragwürdigen Postenvergaben und einem fragwürdigen Frauenbild. Seitdem wird der innerparteiliche Druck größer. Auch Rucks Parteiausschluss liegt als Option auf dem Tisch. Heute soll dazu der Bundesparteivorstand tagen, bestätigt Parteichef Christian Stocker.
3: Ich habe eine klare Meinung, aber die werde ich zuerst den Mitgliedern des Vorstandes unterbreiten.
2: Allerdings, selbst wenn die ÖVP Ruck ausschließt, könnte er wohl weiterhin an der Spitze des Wiener Wirtschaftsbunds, einer ÖVP-Teilorganisation, bleiben und damit auch an der Spitze der Wiener Kammer. Gestern Abend haben Krone und Profil neue Zitate veröffentlicht. Darin soll Ruck dem Wiener SPÖ-Bürgermeister unter anderem politische Ratschläge geben. Rucks Sprecher schließt einen Rücktritt weiter aus.
1: Die Waldbrände im Süden Europas nehmen zu. Spaniens Regierung hat jetzt in zwei Regionen den nationalen Notstand ausgerufen, berichtet Moritz Strobel.
4: Der Notstand gilt für die Hauptstadtregion Madrid und die nahegelegene Provinz Avila. Dadurch können mehr Mittel mobilisiert werden.

0: werden, so wird die Einsatzleitung etwa von einer militärischen Kriseneinheit übernommen. Rund 10.000 Menschen mussten wegen einem Waldbrand westlich von Madrid bereits ihre Häuser verlassen. Die Feuer haben schon zehntausende Hektar Land verwüstet. Spanien ist das EU-Land, das dieses Jahr bisher von den meisten Waldbränden betroffen ist. Großflächige Brände werden derzeit auch in Frankreich gemeldet.
1: Sternstunde für fast 3 Dutzend Stars. Auf dem legendären Walk of Fame in Hollywood sollen im kommenden Jahr unter anderem Game of Thrones Darsteller Pedro Pascal, die Rockband Linkin Park sowie der französische Star-DJ David Guetta verewigt werden. Insgesamt 33 neue Sterne sind geplant. Und jetzt zu den Wetteraussichten und zu Thomas Vostal.
2: Noch ist es relativ kühl, aber heute setzt sich bald überall die Sonne durch und es wird dann warm mit Höchstwerten von 20 bis 28 Grad. Einige dichte Wolken ziehen gelegentlich heute mit dem lebhaften Nordwestwind noch im Norden und im Osten von Österreich durch. Ein paar Regentropfen gibt es aber nur noch vereinzelt und kurz. Am Samstag noch etwas wärmer und viel Sonne, am Abend im Westen dann teils gewittrig und am Sonntag breiten sich von Westen her kräftige Schauer und Gewitter auf den Großteil Österreichs aus. Trocken bleiben könnte es ganz im Osten.
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1: Am Mikrofon Adam Michalech, es ist 4 Uhr. Das Gewaltschutzzentrum Oberösterreich warnt vor den Social-Media-Trends Manosphere und Tradwives. Dabei werden Frauen zunehmend abgewertet und traditionelle Rollenbilder verherrlicht. Besonders junge Burschen und Mädchen lassen sich oft von diesen Inhalten beeinflussen, berichtet in Linz Jürgen Freimuth.
2: Toxische Männlichkeit und frauenfeindliche Narrative verbreiten sich über soziale Medien besonders schnell, sagt die Vorsitzende des Gewaltschutzzentrums Oberösterreich, Sonja Ablinger.
3: Wir merken das schon bei den Jungen, das beginnt dann mit Stay-at-Home-Girlfriends. Die sind 15 und stellen sich ein Leben vor, wo sie zu Hause sich schön machen und immer nur auf den Freund warten und gar nicht an ihr eigenständiges Leben denken. Das ist bedenklich.
2: Gleichzeitig wird von jungen Männern häufig das Bild einer Frau idealisiert, die sich dem Mann unterwirft und sich vor allem um den Haushalt kümmert.
3: Das, was es gefährlich macht, ist, wenn wir eine Vorstellung einer Beziehung haben, ich sage als Mann, was los ist, ich gebe die Kontrolle vor und wenn du nicht so tust, wie ich will, dann werde ich das nur beibringen. Das beginnt dann mit Herabwürdigungen, mit Schlägen.
2: Die Einrichtung fordert daher mehr Aufklärungsarbeit an Schulen und männliche Vorbilder, die Respekt und Gleichberechtigung vorleben.
1: Im Kleinwalsertal ist eine deutsche Urlauberin tödlich verunglückt. Die Frau ist auf dem Wanderweg des Fellhorngrats gestürzt und rund 60 Meter durch eine Geröllrinne gefallen. Für sie kam jede Hilfe zu spät. Die Polizei hat den für morgen geplanten Aufmarsch der rechtsextremen Identitären in Wien verboten. Für die Route wurde nämlich schon eine Gegendemonstration angemeldet, heißt es. Eine andere Route wollten die Identitären nicht. Trotz Absage will die Polizei morgen mit einem Großaufgebot präsent sein. Die EU-Kommission gibt grünes Licht für eine neue Abnehmpille. Damit ist sie auch in Österreich zugelassen, Moritz Strobel.
4: Den Wirkstoff in der Tablette gab es bisher nur in sogenannten Abnehmspritzen. Jetzt kann er erstmals auch in fester Form eingenommen werden. Patientinnen und Patienten dürfen die Pille nur mit Rezept und ärztlicher Begleitung verwenden. Sie reguliert den Blutzucker und soll zu weniger Hunger und einem schnelleren Sättigungsgefühl führen. Der Hersteller verspricht eine durchschnittliche Gewichtsabnahme von 17% nach Ende der Therapie.

0: Therapie. Wann genau das Medikament in österreichischen Apotheken ankommt, ist noch unklar.
1: Und jetzt zum Wetter und zu Thomas Vostal.
2: Der Freitag bringt uns einige Stunden Sonnenschein, die meisten von Vorarlberg über Tirol bis Kärnten. Im Norden und im Osten, da ziehen mit lebhaftem Nordwestwind noch ab und zu dichtere Wolken durch, bringen vielleicht vereinzelt und kurz auch noch ein paar Regentropfen. In den nächsten Stunden ist es heute frisch, am Nachmittag dann aber größtenteils warm bei 20 bis 28 Grad. Am Samstag noch wärmer und viel Sonne. Am Sonntag breiten sich von Westen her kräftige Schauer und Gewitter auf den Großteil Österreichs aus. Trocken bleiben könnte es ganz im Osten.
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0: 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Es ist 5 Uhr.
1: Im Studio Andreas Lechner. Für den Wiener Wirtschaftskammerpräsidenten Walter Ruck ist es heute ein entscheidender Tag, denn die ÖVP dürfte Ruck heute aus der Partei ausschließen. Große Auswirkungen auf seine Ämter dürfte das aber nicht haben, solange er nicht selbst zurücktritt. Felix Nowak.
2: Eine Woche ist vergangen, seit erste Gesprächsprotokolle bekannt geworden sind, mit fragwürdigen Postenvergaben und einem fragwürdigen Frauenbild. Seitdem wird der innerparteiliche Druck größer. Auch Rucks Parteiausschluss liegt als Option auf dem Tisch. Heute soll dazu der Bundesparteivorstand tagen, bestätigt Parteichef Christian Stocker.
3: Ich habe eine klare Meinung, aber die werde ich zuerst den Mitgliedern des Vorstandes unterbreiten.
2: Allerdings, selbst wenn die ÖVP Ruck ausschließt, könnte er wohl weiterhin an der Spitze des Wiener Wirtschaftsbunds, einer ÖVP-Teilorganisation, bleiben und damit auch an der Spitze der Wiener Kammer. Gestern Abend haben Krone und Profil neue Zitate veröffentlicht. Darin soll Ruck dem Wiener SPÖ-Bürgermeister unter anderem politische Ratschläge geben. Rucks Sprecher schließt einen Rücktritt weiter aus.
1: In der Nacht um 1.59 Uhr hat sich im Grenzgebiet von Niederösterreich und der Steiermark am Semmering ein Erdbeben der Stärke 4,5 ereignet. Laut Erdbebendienst kann es bei dieser Magnitude vereinzelt auch zu leichten Schäden kommen. Ein Grund vermutlich, warum es bereits in der Nacht viele Bebenmeldungen aus der Bevölkerung gegeben hat. Vereinzelt seien die Erschütterungen auch in Wien wahrgenommen worden, wie es heißt. 3 Monate nach einem Schusswaffenvorfall bei einem Galadinner der US-Presse in Washington mit Donald Trump wird der US-Präsident heute zum Nachholtermin erwartet und dort eine Rede halten. Im Frühjahr haben Schüsse in der Nähe des Festsaals im Hilton Hotel in Washington Panik erzeugt. Trump und andere Regierungsvertreter wurden in Sicherheit gebracht, verletzt wurde niemand. Die Justiz wirft dem mutmaßlichen Schützen unter anderem einen Mordversuch an Trump vor. Die Angriffe des US-Militärs im Nahen Osten gehen unterdessen weiter. Das Militär hat nach eigenen Angaben bereits die 13. Nacht in Folge wieder militärische Ziele im Iran angegriffen. Und im Fußball-Europacup feiern die beiden Wiener Vereine Rapid und die Austria 2 Auswärtssiege. Die Austria gewinnt das Hinspiel in der Conference League gegen den lettischen Verein Liepāja mit 2:0. Und Rapid gewinnt bei Santa Coloma in Andorra mit 3:1. Die Hinspiele in Wien finden kommende Woche statt. Das waren die Nachrichten mit Andreas Lech.
4: Zum Radio Niederösterreich-Wetter. Heute gibt es eine Mischung aus Sonne und Wolken, Astrid Nettlich.
5: Und die Temperaturen sind noch eher gedämpft. Wien 16 Grad, St. Pölten 15, Amstetten 14, Retz und Wiener Neustadt 13, Zwettl 8 Grad. Aber man sieht heute auch den blauen Himmel durch. Vereinzelt sind noch ein paar Regentropfen möglich. Gegen Abend lösen sich die meisten Wolken dann auf. Lebhafter nur.

0: Ostwind weht wieder. Es bleibt noch einmal eher kühl mit maximal 19 bis 26 Grad. Ab morgen ist es dann wieder sommerlicher Badewetter. Es ist sehr sonnig, nur dünne Wolken sind am Himmel und es wird mit 30 Grad wieder warm. Sommerlich warm, auch der Sonntag. Es sind aber Gewitter möglich.
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0: Noch alles ruhig auf den Straßen, es sind uns keine Störungen gemeldet worden. Sichere Fahrt.
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0: Na, schönen guten Morgen.
1: Einen schönen Freitagmorgen. Wie in den Nachrichten gerade gehört, vielleicht hat es bei Ihnen heute Nacht ein bisschen gerumpelt. Ich persönlich habe es nicht gespürt. Astrid, deine Nacht war noch ein bisschen kürzer als sonst.
0: Ich glaube, du hast einen guten Schlaf, gell?
1: Ja.
0: Eher weniger, ja. Ein Erdbeben hat mich und viele andere aus dem Schlaf gerüttelt. Also falls Sie sich so um kurz vor 2 Uhr in der Früh gefragt haben, ist das ein Erdbeben oder ist einfach ein schwerer LKW vorbeigefahren bei meinem Fenster? Ja. Ein Erdbeben war es, mit einer Stärke von 4,5 im Semmering-Wechselgebiet, aber es war bis nach Wien und sogar bis ins Dulnerfeld rauf spürbar.
1: Na, bumm, da ja, hat es gescheppert, also es war keine Einbildung, kein schlechter Traum, aber soweit wir derzeit wissen, ist nichts passiert, es sind Schäden möglich, wir halten sie natürlich am Laufenden. Einen schönen guten Morgen jetzt einmal mit Harpo, Movie Star.

0: Schönen guten Morgen am Freitag. Es ist 5.10 Uhr.
1: Das Radio Niederösterreich Horoskop von Astrologin Eva Waskowitsch-Fiedelsberger.
0: Löwe, Mars steckt ihre Durchschlagskraft. Jupiter könnte für einen Glücksfall sorgen.
2: Jungfrau, Alltagsprobleme könnten Ihnen zu schaffen machen. Bewahren Sie einen kühlen Kopf, sprechen Sie darüber, Sie werden Lösungen finden.
0: Waage, nützen Sie die kosmischen Energien. Tun Sie was für Ihre Gesundheit, machen Sie viel Bewegung.
2: Skorpion, diverse Arbeiten gehen Ihnen rasch von der Hand. Bleibt genügend Zeit, um schöne Stunden mit Ihren Lieben zu genießen.
0: Schütze, urteilen Sie nicht voreilig. Hören Sie sich einen Vorschlag in Ruhe an, hinterfragen Sie Details.
2: Steinbock, lassen Sie jemanden nicht länger warten. Zeigen Sie Ihre Gefühle.
0: Schütze, es lohnt sich, wenn Sie wieder mal sich um Ihre Finanzen kümmern. Sie könnten interessante Möglichkeiten entdecken.
2: Steinbock, das Konzentrationsvermögen könnte geschwächt sein. Überfordern Sie sich bei Ihren Arbeiten nicht, legen Sie Entspannungspausen ein.
0: Wassermann, alles ist möglich. Ein kraftvoller Marseinfluss stärkt Ihre Willenskraft und Konsequenz.
2: Fische, irgendwann muss doch auch eine lästige Arbeit erledigt werden. Befreien Sie sich von dieser Altlast, gehen Sie gleich heute ans Werk.
0: Widder, Sie verstehen es zu überzeugen. Ihre Mitmenschen unterstützen Ihre Pläne.
2: Stier, der Liebesstern verspricht einen stimmungsvollen Sommerabend.
0: Zwillinge, Vorsicht sollte das Motto für diesen Tag sein. Überdenken Sie eine Entscheidung nochmal, ehe Sie handeln.
2: Und Krebs, trauern Sie nicht Vergangenem nach. Auch die Gegenwart hat viel zu bieten. Lassen Sie sich von Familienfreunden inspirieren.

0: 18 Minuten nach 5. Schönen guten Morgen, Niederösterreich. Baden, Wandern, Gartenpartys. Was haben Sie vor am Wochenende?
1: Entscheidend ist natürlich das Wetter. Und wenn dann am blitzblauen Himmel Wolken auftauchen, dann wird man schnell nervös.
0: Wie aber kann ich als Nicht-Meteorologe erkennen, ob die Wolken jetzt harmlos sind oder ob ein Gewitter aufzieht?
1: Beantworten kann das am besten Meteorologe Gerald Holzinger von unserer ORF-Wetterredaktion.
0: Gerald, beginnen wir mit der friedlichen Variante. Welche Wolken sind eher harmlos?
2: Also von den drei Hauptwolkenarten stellen die Zirruswolken sich ja am wenigsten an. Diese Schleier- oder Federwolken in höheren Luftschichten können zwar den Sonnenschein ein wenig dämpfen, das können wir in dieser Woche wahrscheinlich am Samstag auch noch live mit erleben. Regen bringen sie aber keinen. Sie sind höchstens Vorboten für einen bevorstehenden Wetterwechsel. Mehr Wetter bringen schon die Schichtwolken, auch Stratus genannt. Diese zweite Wolkengattung ist kompakter. Der sogenannte Landregen, auf den wir schon so lange vergeblich warten, kommt von ihnen. Auch der Hochnebel im Winterhalbjahr fällt in diese Kategorie.
0: Wenn ich jetzt als Wanderer unterwegs bin, wann sollte ich überlegen, den Ausflug abzubrechen oder wann sollte ich die Gartenparty langsam nach drinnen verlegen?
2: Das passiert dann, wenn sich die dritte Wolkenart, die Haufen- oder Kumuluswolke, zu einer Gewitterwolke entwickelt. Quellwolken, die ein bisschen wie ein Kaffeeol ausschauen, gibt es ja an fast jedem schönen Sommertag. Es sind reine Wasserwolken, aus denen höchstens einmal ein kurzer Regenschauer fallen kann. Wenn sie aber schon früh am Tag da sind und sich im Tagesverlauf immer weiter auftürmen, dann sollte man sie im Auge behalten. Und wenn sie am oberen Rand ausfließen, also einen sogenannten Amboss bilden, dann sind auch Eiskristalle dabei und die sind eine der Zutaten für Gewitter. Hier unten beim Grillen im Garten würde ich mir spätestens beim ersten Donnergrollen einen Plan B überlegen oder vielleicht auch, wenn böiger Wind auffrischt. Am besten informiert man sich natürlich schon vor einem Grillfest oder einer Berg- oder Radtour. Viele Apps am Handy sind eher mit Vorsicht zu genießen. Ich empfehle natürlich alles, was der ORF diesbezüglich anbietet, im Radio, Internet und im Fernsehen. In der Wetterredaktion kümmern wir uns rund um die Uhr nur ums Wetter und wir warnen Sie gegebenenfalls auch aktiv, zum Beispiel jetzt im Sommer, wenn ein schweres Gewitter aufzieht.
0: Also Blick nach oben. Ein anderes Naturphänomen hat heute die ein oder anderen aus dem Schlaf gerüttelt. Ein Erdbeben hat stattgefunden mit der Stärke 4,5. Weitere Details in Radio Niederösterreich Kompakt gleich um 5:30.

0: Schönen guten Morgen. Niederösterreich, das sind die größten Hits aller Zeiten auf Radio Niederösterreich für Sie zum Aufstehen. In dieser Stunde noch mit dabei die Bee Gees, Bette Midler, Cloud Substitute und Don't Let Me Be Misunderstood, Santa Esmeralda. Schönen Start in Richtung Wochenende.
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0: 5.30 Uhr. Einen schönen guten Morgen ins Auto Radio Niederösterreich. 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
1: Da schauen wir gleich auf die Südautobahn, auf die A2 Richtung Wien zwischen Dreiskirchen und dem Knoten Guntramsdorf ist nach einem Unfall der rechte Fahrstreifen gesperrt. Derzeit geht es aber ohne Verzögerungen vorbei. Gute Fahrt.
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2: Schönen guten Morgen. Kurz vor 2 Uhr früh hat es im Grenzgebiet zwischen Niederösterreich und der Steiermark beim Semmering ein Erdbeben der Stärke 4,5 gegeben. Laut GIS4 Austria kann es bei dieser Stärke zu leichten Schäden kommen, sind auch viele Bebenmeldungen aus der Bevölkerung eingegangen. Vereinzelt waren die Erschütterungen auch in Wien zu spüren. Immer wieder werden Straßenarbeiter bei Unfällen verletzt oder getötet. Asfinag und ÖMTC testen ein Kamera-KI-System, das Arbeiter vor möglichen Kollisionen warnt. Das erste Fazit fällt positiv aus. Allein im Juni konnten dadurch 10 Unfälle verhindert werden. Und im Fußball-Europacup haben die Wiener Großclubs am Abend den ersten kleinen Schritt auf dem Weg in die Gruppenphase der Conference League gemacht. Rapid gewinnt das Hinspiel der zweiten Qualifikationsrunde gegen Santa Coloma in Andorra 3:1. Die Austria schlägt Liepāja in Lettland 2:0. Die Rückspiele finden kommende Woche in Wien statt.
0: Das Radio Niederösterreich-Wetter. Heute ist es noch ein bisschen bewölkt.
1: Und unterkühlt, kann man sagen. Bernkopf 7 Grad erst, Mönchkirchen 11, Horn 12 Grad. Aber man sieht bald auch den blauen Himmel durch. Vereinzelt sind ein paar Regentropfen noch möglich. Gegen Abend hin lösen sich dann die meisten Wolken auf. Lebhafter Nordwestwind weht wieder. Es bleibt noch einmal eher kühl mit maximal 19 bis 26 Grad. Ab morgen ist es dann wieder sommerlicher. Es ist sehr sonnig, nur dünne Wolken sind am Himmel und es wird mit 30 Grad wieder sehr warm. Sommerlich warm auch der Sonntag. Es sind aber Gewitter möglich.
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1: Na, schönen guten Morgen.
0: Einen schönen Start in den Freitag. Wir bewegen uns Richtung Sommerwochenende mit der besten Musik. Cloud Substitute.

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1: Veronika Thaller lebt in der Diözese Eisenstadt, wo sie für die Dreikönigsaktion arbeitet. Sie wird angetrieben von der Vision eines guten Lebens für alle Kinder dieser Erde.
2: Kinder lieben diesen cremigen Schokoladen-Haselnuss-Brotaufstrich. Auch meine. Am liebsten essen sie ihn schon zum Frühstück, was ich ihnen auch ab und zu gönne, um ihnen einen guten Einstieg in den Tag zu geben. Doch wer hat die Kakaoschoten geerntet? Wer hat die Säcke mit den Kakaoschoten geschleppt? Wer hat die Schoten mit der scharfen Machete aufgeschlagen? Wer musste die Pestizide gegen den Schädlingsbefall versprühen? Millionen von Kakaobauernfamilien können gar nicht anders, als ihre eigenen Kinder auf die Plantagen zu schicken. Viele von diesen Kindern können nicht regelmäßig zur Schule gehen und kennen nicht den Geschmack von Schokolade. Immer gelingt der faire Einkauf nicht. Die Verantwortung auf den einzelnen Konsumenten abzuschieben, ist zeitweise überfordernd. Es braucht die Handlungsfähigkeit der Kinder selbst. Vielleicht müsste man das bekannte Protestlied Brot und Rosen im Einsatz gegen ausbeuterische Kinderarbeit so umschreiben. Wenn wir zusammen gehen, kommt mit uns ein besserer Tag. Die Kinder, die sich wehren, wehren aller Menschen Plag. Zu Ende sei, dass kleine Leute schuften für die Milliarde. Her mit dem ganzen Leben, Brot und Schokolade.

0: Schönen guten Morgen, Niederösterreich. Es ist 5.47 Uhr. 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
1: A2 Südautobahn Richtung Wien zwischen Traiskirchen und dem Knoten Guntramsdorf ist nach einem Unfall der rechte Fahrstreifen gesperrt. Derzeit geht es aber ohne Verzögerungen vorbei.
0: Eine gute und vor allem sichere Fahrt in den Freitag. Zum Radio Niederösterreich-Wetter. Heute ist es noch einmal unterkühlt, Astrid.
1: Und bewölkt mit maximal 26 Grad. Am Wochenende wird es dann wieder sommerlicher, sonnig und mit bis zu 32 Grad am Sonntag ja auch heiß.
0: Ja, aber reden wir nicht nur übers Wetter. In der Nacht hat es ein Erdbeben gegeben im Semmeringgebiet.
1: Mit der Magnitude von 4,5 bis nach Wien und ins Tulnerfeld spürbar. Das gibt es im Süden öfter, Anton Vogelmann von der Geosphere Austria.
2: Ja, also das liegt an der Tektonik. Dort ist das Ende des, das südliche Ende des Wiener Beckens. Das Wiener Becken ist ein sogenanntes Boulevardbecken. Also da geht die Erdkruste auf. Deswegen senkt sich das Wiener Becken auch langsam ab. Und auf der steirischen Seite dann Murmürztal ist auch eine ganz markante Bruchlinie in der Erdkruste. Da wird eben langsam Spannung abgebaut, die sich durch die Kollision von Europa und Afrika eben immer wieder aufbaut. Die beiden Kontinente bewegen sich ja nach wie vor langsam aufeinander zu. Da gibt es eben auch bei uns in Österreich entlang dieser Bruchflächen immer wieder Spannungsabbau.
0: Schäden sind bei dieser Stärke durchaus möglich. Leichte Schäden sind auch gemeldet. Wie haben Sie das Erdbeben erlebt? Sagen Sie es uns unter 027 42 21 020. Schönen guten Morgen, Niederösterreich. Die Meierin Golds.

0: Schönen Freitagmorgen. Heute sind wir zum Start ins Wochenende im Bezirk St. Pölten in der Gemeinde Hofstetten-Grünau mit dem blau-gelben Sommertourbus zu Gast.
1: Circa 20 Minuten von St. Pölten mit dem Auto entfernt, also ländlich gelegen, aber dennoch ist man gleich in der Landeshauptstadt.
0: Hofstetten-Grünau. Woher kommt dieser Doppelname?
1: Ja, das habe ich mich auch gefragt. Seit April 1996 heißt die Gemeinde Hofstetten-Grünau. Bürgermeister Arthur Rasch.
2: Es sind beides Katastralgemeinden von Hofstetten-Grünau, sind dann zusammengewachsen. Und in der Grünau ist die Bildung zu Hause um, also da haben wir Schule und Kindergarten am Pfarrhof. Und das Gemeindeamt hat sich dann verlagert, eben nach Hofstetten. Und dann ist der Doppelname gekommen.
1: Hofstetten-Grünau liegt an der Mariazellerbahn. 2700 Menschen wohnen hier. Und es gibt noch viele landwirtschaftliche Betriebe.
2: Wir sind sicher einer der größten Produzenten für die Nöhm-Milchmolkerei. Und haben ungefähr ja, so viel Rindviecher, was wir Einwohner haben, wird sich hübsch die Waage halten.
0: Und die Gemeinde kann man auch gut zu Fuß erkunden, auf den vielen Wanderwegen, mit vielen Kühen daneben wahrscheinlich.
1: 5 Gemeindewanderwege gibt es. Bei einem der Wanderwege gibt es auch eine gemütliche Wanderrast, die von der Landjugend gestaltet worden ist. Dort gibt es etwa 2 hölzerne Hollywood-Schaukeln, in denen man den Ausblick genießen kann. Aber nicht nur das, Sidonie Scholze-Simmel von der Landjugend.
3: Dann gibt es noch eine Sitzmöglichkeit, eine überdachte. Wir haben außerdem einen Fotopoint und einen photovoltaikbetriebenen Kühlschrank, wo sie die Wanderer und die Radfahrer jederzeit was zum Trinken holen können. Es war sehr, sehr viel Arbeit, nicht nur das Aufbauen, sondern auch die ganze Hintergrundarbeit, also Social Media. Und wir freuen uns sehr, dass wir das geschafft haben.
0: Rasten können Sie heute bei unserem Sommertourbus. Der steht in Hofstetten-Grünau, direkt beim Bahnhof in der Nähe vom Bahnhofsmuseum. Radio Niederösterreich-Moderator David Pearson freut sich, wenn Sie vorbeischauen, von 13 bis 16 Uhr. Einen schönen Start ins Wochenende.

Schönen guten Morgen, Niederösterreich. 5.55 Uhr. Vielleicht für Sie ein bisschen eine unruhige Nacht. Es gab ein Erdbeben. Wenn Sie es erlebt haben, sagen Sie es uns wie. 027 42 21 020.

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5: Schönen guten Morgen. Das Wichtigste aus Niederösterreich, Österreich und der Welt jetzt mit Birgit Zeiss-Brammer. Es ist 6 Uhr.
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6: Im Grenzgebiet zwischen Niederösterreich und der Steiermark hat sich in der Nacht ein Erdbeben ereignet. Das Beben hatte eine Stärke von 4,5. Laut dem Erdbebendienst von Geosphere Austria sind im Bereich des Epizentrums leichte Schäden möglich. Thomas Koppensteiner berichtet.
7: Zu dem Beben ist es kurz vor 2 Uhr südwestlich von Glognitz beim Semmering gekommen. Laut Geosphere Austria ist das Epizentrum in einer Tiefe von 4 Kilometern gelegen. Zahlreiche Menschen in Ostösterreich haben Erschütterungen gemeldet. Speziell in Niederösterreich und der Steiermark war das Beben deutlich zu spüren, vereinzelt auch in Wien. Der Erdbebendienst weist darauf hin, dass bei einer Magnitude von 4,5 im Bereich des Epizentrums leichte Schäden möglich sind. Nach bisherigen Informationen ist es auf der Straße zwischen Schott-Wien und Breitenstein zu einem kleineren Steinschlag gekommen. Die Feuerwehr hat die Fahrbahn wieder freigeräumt. Größere Schäden oder Verletzte sind bislang nicht gemeldet worden.
6: Die US-Regierung hat neue Einfuhrzölle gegen 60 Handelspartner angekündigt, darunter auch auf Produkte aus der EU. Je nach Produkt sollen künftig Zölle von 10 oder 12,5% gelten. Als Grund für die Zölle nennt Washington unzureichende Maßnahmen der betroffenen Staaten gegen Zwangsarbeit. Ein neues KI-Warnsystem namens Collision Eye soll die Leben von Pannenhelfern und Arbeitskräften schützen, die auf Autobahnen im Einsatz sind. Der Testbetrieb läuft bereits und wird jetzt ausgeweitet, wie Bernhard Walter berichtet.
8: Das System erkennt mithilfe künstlicher Intelligenz, wenn ein Fahrzeug direkt auf eine Baustellenabsicherung oder eine Panne zurast und schlägt 5 Sekunden vor der Kollision Alarm. Durch einen lauten Hubton und durch eine Vibration an der Kleidung der Arbeiter und Pannenhelfer, die sich so noch in Sicherheit bringen können. Bei der ASFINAG, die gemeinsam mit dem ÖAMTC diese österreichische Erfindung mitentwickelt hat, ist man stolz auf die bisherigen Testergebnisse, sagt ASFINAG-Sicherheitsexperte Bernhard Lautner.
9: Ja, die Tests verlaufen sehr gut und wir haben im Juni alleine schon bei uns 10 beinahe Unfälle damit verhindern können.
8: Jetzt sollen in Österreich 20 weitere Fahrzeuge ausgerüstet werden. Insgesamt sind in Europa und Nordamerika bereits 250 solcher Systeme im Testeinsatz.
6: Auswärtssiege für Rapid und Austria in der zweiten Qualifikationsrunde für die Fußball Conference League. Wolfgang Eichinger, die Austria gewinnt in Lettland gegen Liepāja und Rapid in Andorra gegen Santa Coloma.
10: Rapid feiert in Andorra einen verdienten 3:1 Erfolg. Mann des Spiels Yusuf Demir, den 1:0 Kopfballtreffer von Royao vorbereitet. Das 2:1 hat Demir selbst erzielt. Und für Sportdirektor Markus Katzer endlich die starke Leistung von Yusuf Demir.
11: In den einzelnen Situationen sieht man einfach seine Klasse.
10: Für den Endstand sorgt kurz vor Schluss Haidara, es war der erwartete Sieg.
11: Es geht ums Weiterkommen, ist auch ein gutes Ergebnis fürs erste Spiel. War nicht ganz so einfach auf dem Kunstrasen, kann man ein positives Fazit ziehen.
10: Ein positives Fazit kann auch die Austria nach dem Europacup-Ausflug nach Lettland ziehen. Florian Wustinger und Moritz Wels sorgen für einen ungefährdeten 2:0-Sieg über Liepāja. Die beiden Wiener Clubs sollten im Rückspiel keine Probleme haben. Rapid gegen Santa Coloma am kommenden Mittwoch, einen Tag später am Donnerstag, dann Austria gegen Liepāja. Beide Spiele beginnen jeweils um 20.30 Uhr. Beide sind live in ORF1.
5: Das Radio Niederösterreich-Wetter mit Astrid Nentwich. Heute gibt es eine Mischung aus Sonne und Wolken.
12: In St. Pölten, da messen wir aktuell 14 Grad, Mistelbach und Zernitz-Potschach 13,

0: In Fels 12 und in Horn hat's 11 Grad. In Wien 16 Grad, Eisenstadt 15, Linz und Graz 12 Grad. Aber man sieht auch heute den blauen Himmel durch. Vereinzelt sind noch ein paar Regentropfen möglich. Gegen Abend hin lösen sich dann die meisten Wolken auf. Lebhafter Nordwestwind weht heute wieder. Es bleibt noch einmal eher kühl mit maximal 19 bis 26 Grad. Ab morgen ist es dann wieder sommerlicher. Es ist sehr sonnig, nur dünne Wolken sind am Himmel und es wird mit 30 Grad wieder warm. Sommerlich warm und auch wird auch der Sonntag. Es sind aber Gewitter möglich.
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0: Gute Nachrichten von der A2, der Südautobahn Richtung Wien. Die Unfallstelle zwischen Dreiskirchen und dem Knoten Guntramsdorf ist geräumt. Es sind wieder alle Fahrspuren frei.
1: Gute Fahrt!
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0: Guten Morgen.
1: Einen schönen und hoffentlich entspannten Morgen. Wie in den Nachrichten gehört, gab es heute Nacht ein Erdbeben, das in Teilen Niederösterreichs deutlich spürbar war. Wie haben Sie es wahrgenommen? 027 42 21 020.
4: Ich bin aus dem Schlaf gerüttelt worden, aber ganz streng, und hat sogar die Vitrinen aufgegangen, eine Vitrine zusammengefallen und ein Bild herunter.
1: Es sind auch noch ein paar Nachbeben möglich in den nächsten 1 bis 2 Wochen laut Cheers für Austria, aber jetzt starten wir mal möglichst entspannt in diesen Freitag. Shakin' Stevens, Oh Julie.

0: Schönen guten Morgen am Freitag, den 24. Juli, Tag der Freude. Was macht Ihnen Freude?
1: Die Natur, Sonnenschein, freundliche Leute.
2: Regelmäßig Sport. Wenn man einen guten Job nebenbei hat, dass man einfach halt so seine Hobbys nachgehen kann.
3: Zeit mit Freunden und Freundinnen zu verbringen.
1: Ein guter Rotwein.
4: Da gehört dazu unbedingt.
1: Gute Bücher und herrliche Musik.
0: Und genau die gute Musik, die sorgt für das freudige Erwachen am heutigen Tag der Freude. Natalie Imbruglia, Torn. Großartiger Song zum Wachwerden.

0: Radio Niederösterreich am Freitagmorgen, 16 Minuten nach 6. Heute Nacht hat es im Semmering-Wechselgebiet ein Erdbeben mit der Stärke von 4,5 gegeben. Deutlich zu spüren in Niederösterreich bis nach Wien und ins Tulnerfeld sogar.
1: Ja, auch ich bin kurz vor 2 Uhr früh aus dem Schlaf gerüttelt worden, unsanft. Ich habe das Grollen gehört und auch gespürt.
0: Anton Vogelmann von der GS4 Austria. Wir haben schon einige Anrufe gehört, die das Rütteln wahrgenommen haben im Raum Wien. Wie wird das Beben im Nahbereich des Epizentrums wahrgenommen?
2: Es wird auch immer wieder berichtet von Menschen, dass sie einen Knall gehört haben. Andere haben es als Grollen wahrgenommen. Das mit dem Knall ist eher eben direkt, wenn man sich im Nahbereich des Bebens befindet, wenn es eben auch nicht so tief ist, das Beben. Das ist praktisch, wenn Gestein reißt, dann ist das so ein knallartiger Schnalzer.
1: Wahnsinn. Wo genau und in welcher Tiefe war das Beben?
2: Also es war ziemlich genau an der Grenze zwischen Niederösterreich und Steiermark und in etwa 4 Kilometern Tiefe war das Erdbeben. Also für österreichische Verhältnisse gar nicht so tief und das erklärt auch, also, dass es doch einige leichtere Schäden gibt. Normalerweise sind Erdbeben so in 8 bis 10 Kilometern Tiefe in Österreich.
1: Ich habe ein wenig im Archiv gekramt. Ich habe gesehen, dass es ähnlich starke Beben 21, 2017 und 2016 schon gegeben hat in dieser Region. Ist das Semmering-Wechselgebiet also öfter betroffen?
2: Das Semmering-Wechselgebiet ist ein Gebiet, wo es immer wieder zu Erdbeben kommt, auch von dieser Stärke wie generell. Also das südliche Wiener Becken ist eines der am stärksten gefährdeten Gebiete Österreichs.
0: Die Frage ist jetzt, muss man mit Nachbeben rechnen?
2: Ja, also 1 bis 2 Wochen, so typischerweise vielleicht 1, 2, 3 spürbare Nachbeben. Das wäre bei einem Beben dieser Stärke im normalen Bereich.
0: Wie haben Sie das Erdbeben heute Nacht erlebt? Rufen Sie uns gerne an 027 42 21 020. Schönen guten Morgen am Freitag. Das ist Elton John mit dem Crocodile Rock.

So schaut die Hausparty von Rian aus. Den ganzen Song in der nächsten halben Stunde. Jetzt heißt es aufstehen mit Starship. We built this city. Schönen guten Morgen.

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3: 6.30 Uhr genau, Radio Niederösterreich hier mit einem kurzen Blick auf die Straßen. Es sind uns keine Störungen gemeldet worden. Sie kommen gut voran. 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
4: Schönen guten Morgen. Kurz vor 2 Uhr früh hat es im Grenzgebiet zwischen Niederösterreich und der Steiermark beim Semmering ein Erdbeben der Stärke 4,5 gegeben. Laut Cheers für Austria sind viele Meldungen aus der Bevölkerung eingegangen über feine Risse in den Wänden. Gröbere Schäden oder Verletzte sind bislang keine gemeldet worden. Die E-Control plant neue Regeln für Batteriespeicher. Bis heute können Stellungnahmen zum Entwurf abgegeben werden. Niederösterreich und das Burgenland fordern da eine Überarbeitung. Der Entwurf schaffe zusätzliche bürokratische Hürden. Der Ausbau der Speicher drohe dadurch ausgebremst zu werden, heißt es. Und während der Urlaubszeit stehen Häuser und Wohnungen oft Tage und Wochen lang leer und das lockt Einbrecher an. Niederösterreichs Polizei empfiehlt, dafür zu sorgen, dass das Haus bewohnt wirkt und die Nachbarn zu bitten, auf Haus oder Wohnung zu achten.
3: Das Radio Niederösterreich-Wetter mit Astrid Nentwich. Heute ist es noch ein bisschen bewölkt.
5: Und doch unterkühlt, kann man sagen. Bad Deutsch-Altenburg und Melk 14 Grad, Tulln 16, immerhin. Aber man sieht auch den blauen Himmel heute durch. Vereinzelt sind noch ein paar Regentropfen möglich. Gegen Abend hin lösen sich dann die meisten Wolken auf. Lebhafter Nordwestwind weht schon wieder. Es bleibt noch einmal eher kühl mit maximal 19 bis 26 Grad. Aber ab morgen ist es dann wieder sommerlicher. Es ist sehr sonnig, nur dünne Wolken sind am Himmel und es wird mit 30 Grad wieder sehr warm. Sommerlich warm und auch wieder auch der Sonntag. Es sind dann aber Gewitter möglich.
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5: Guten Morgen.
3: Einen schönen guten Morgen. Wie gerade in Radio Niederösterreich kompakt gehört, hat es heute Nacht die ein oder andere Schlafunterbrechung aufgrund eines Erdbebens gegeben. Herr Schreiber aus Reichenau hat uns angerufen. Wie haben Sie es erlebt?
6: Es war ein oder zwei Minuten nach 2 Uhr früh, als wir durch ein heftiges Grollen bzw. durch ein richtig starkes Schütteln mit einem signalartigen Ton munter geworden sind. Das Ganze hat gefühlsmäßig 2 bis 3 Sekunden gedauert und dann war der ganze Blick wieder vorbei. Ja, es ist so, dass in der Küche der Dunstabzug von selbst sich eingeschalten hat.
3: Was hat sich bei Ihnen von selbst eingeschalten oder wie haben Sie dieses Erdbeben erlebt? Rufen Sie uns gerne noch an unter 027 42 21 020.

0: Schönen guten Morgen, 46 am Freitag. 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Vielleicht steht Ihnen ein Baustellenwochenende bevor. Derzeit wird ja gerne mal ein Haus gekauft und saniert, statt neu zu bauen. Diesen Plan hat auch Roland Thüringer in der Kultkomödie Hinterholz 8.
1: Vielleicht sollte man schauen, dass wir ein ganz Haus finden, das irgendwo herrichten. Ne?
2: Ich will nicht so enden wie diese ganzen Häuselbauer. Mit 28 fangen sie an zu bauen und mit 45 merken sie, dass sie immer noch nicht fertig sind. Außer mit den Nerven.
3: Ein Film, wo, glaube ich, viele im Land mitreden können beim
0: Auf
3: Text.
0: Auf jeden Fall.
3: Mitten im Wald werden die zwei Eheleute dann unter der Anschrift Hinterholz 8 fündig.
1: Schau, das ist ein Traum, ne?
2: Jö, na das ist aber schon lieb.
4: Oh Papa, ist das ein Geisterhaus?
1: Geh, na, das ist ein Haus fürs Leben, Philipp.
0: Übrigens, den Hinterholz, also den Ort Hinterholz gibt es wirklich. Der liegt im Westen von St. Pölten, hat aktuell 45 Einwohner. War aber nicht der Drehort und hat nichts mit dem fiktiven Hinterholz aus Thüringers Film zu tun. Hinterholz 8, heute um 20.15 Uhr, ORF 1.
4: Körkerlendenpreis, ihr könnt mich ruhig raufbeamen. Auf diesem Planeten gibt es keine intelligenten Lebewesen.

0: Un italiano vero.
1: Sechs Uhr 45, schönen guten Morgen, Radio Niederösterreich mit dem schnellsten Verkehrsservice im Land und einer wichtigen Meldung für Niederösterreich, Astrid Nentwich.
2: Bitte Vorsicht auf der A1 der Westautobahn Richtung Salzburg. Zwischen St. Valentin und Enns, Steyr, melden Radio Niederösterreich Hörer ein Holzbrett. Zwischen der zweiten und dritten Fahrspur der Streckendienst ist auf der Zufahrt ein Holzbrett, liegt auf der Westautobahn Richtung Salzburg zwischen St. Valentin und Enns, Steyr.
1: Weiterhin eine gute und vor allem sichere Fahrt mit Radio Niederösterreich. Auf ins Wochenende. Okay.

0: Schönen guten Morgen, Niederösterreich. 9 Minuten vor 7. Ein Erdbeben mit der Stärke 4,5 hat heute das Semmering-Wechselgebiet erschüttert und den ein oder anderen Schlaf gestört.
1: Ich bin in der Nacht munter geworden und es war, als würde jemand an meinem Bett rütteln. Nur ein paar Sekunden, aber es war wirklich unheimlich.
0: Ob und welche Schäden zu erwarten sind, hören wir gleich im Journal um 7 mit Birgit Zeiss-Brammer. Bis dahin natürlich großartige Musik zum Aufstehen für Sie. Diana Ross, My Old Piano. Schön, dass Sie da sind.

0: Schönen Freitagmorgen. Im Journalstudio ist für Sie Birgit Zeiss-Brammer.
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2: Ein Erdbeben im Semmeringgebiet hat in der Nacht viele Menschen aus dem Schlaf gerissen. Niederösterreich und das Burgenland wollen, dass die E-Control die neuen Stromnetzgebühren überarbeitet. Und Wien, dick und wechselhaft ist das Wetter heute bei uns in Niederösterreich. Schönen guten Morgen. Im Grenzgebiet zwischen Niederösterreich und der Steiermark beim Semmering hat in der Nacht die Erde gebebt. Das Beben hat eine Stärke von 4,5. Bei dieser Magnitude sind leichte Schäden möglich, sagt Anton Vogelmann, Seismologe bei der Geosphere Austria.
3: Wir haben viele hundert Meldungen aus der Bevölkerung bereits bekommen. Schadensmeldungen waren so zwei Handvoll bis jetzt dabei. Das sind kleine Risse im Verputz und feine Risse in den Mauern.
2: Größere Schäden oder Verletzte sind bislang keine gemeldet worden. Das Strommarktsystem soll auf Basis des neuen Elektrizitätswirtschaftsgesetzes massiv ausgebaut werden und dazu gehören auch neue Regeln für Batteriespeicher. Die hat die E-Control Ende Juni in Form eines Begutachtungsentwurfs vorgelegt. Dabei geht es etwa darum, wann Batteriespeicher Netzgebühren zahlen müssen und wann nicht. Bis heute können Stellungnahmen zum Entwurf abgegeben werden. Niederösterreich und das Burgenland fordern eine Überarbeitung, wie Michelle Kreuzer berichtet.
4: An einem Strang ziehen Niederösterreichs Landeshauptfrau Johanna Mikl Leitner von der ÖVP und Burgenlands Landeshauptmann Hans-Peter Doskozil von der SPÖ, wenn es um Batteriespeicher und die Kritik an der E-Control geht. Der Entwurf der Regulierungsbehörde schaffe zusätzliche bürokratische Hürden. Der Ausbau der Speicher drohe dadurch ausgebremst zu werden, betonen sie in einer gemeinsamen Aussendung. Beide Bundesländer seien Pioniere bei Photovoltaik und Windkraft, so Mikl Leitner und Doskozil. Sie fordern daher, Zitat, praktikablere Regeln, mehr Technologieoffenheit sowie Rechtssicherheit für Investoren, um den Speicherausbau rascher voranzutreiben. Noch bis heute sammelt die E-Control Stellungnahmen zu ihrem Entwurf. Gelten sollen die neuen Regeln ab dem 1. Jänner 2027.
2: Dem Wiener Wirtschaftskammerpräsidenten Walter Ruck droht der Parteiausschluss. Laut ÖVP-Chef Christian Stocker tagt heute der Bundesparteivorstand der Volkspartei.
5: Es ist Zeit, dass man eine Entscheidung trifft. Ich habe eine klare Meinung, aber die werde ich zuerst den Mitgliedern des Vorstandes unterbreiten.
2: Große Auswirkungen auf seine Ämter im Wiener Wirtschaftsbund und der Wiener Wirtschaftskammer dürfte ein Parteiausschluss aber nicht haben, solange er nicht selbst gehen will. Jetzt im Sommer fahren viele Menschen auf Urlaub. Wenn Häuser und Wohnungen Tage und Wochen leer stehen, dann kann das Einbrecher anlocken. Ganz verhindern kann man Einbrüche zwar nicht, aber man kann beeinflussen, wie leicht oder schwer sie gelingen, Jürgen Winterleitner.
6: Es ist ein Mix aus mehreren Maßnahmen zusammen, womit das Risiko für Einbrüche deutlich verringert werden kann. Die Polizei empfiehlt vor Urlaubsantritt unter anderem, man solle den Eindruck vermitteln, dass das Haus oder die Wohnung bewohnt ist. Polizeisprecher Johann Baumschlager sagt dazu gestern in der ORF-Sendung Niederösterreich heute:
7: Einerseits die Fenster zu schließen, die Türen zu sperren, dann genügend Licht zu sorgen um das Haus, im Haus und letztendlich zu achten, dass man eine gute Nachbarschaftspflege hat, wo man der Nachbar auf mein Haus während meiner Abwesenheit achtet.
6: Für Wertsachen rät Baumschlager zu einem kleinen Safe im Haus oder in der Wohnung. Darin würden sich Bargeld oder Schmuck versperren lassen, denn in den meisten Fällen würden Einbrecher genau darauf abzielen.
2: Im heimischen Fußballcup sind an diesem Wochenende gleich 9 Mannschaften aus Niederösterreich im Erstrundeneinsatz. Der SC Wieselburg fiebert dabei einer Premiere entgegen, wie Felix Mayer und Matthias Esmeister berichten.
8: Für den Landesligisten ist es das größte Spiel in der 92-jährigen Vereinsgeschichte. Zum ersten Mal hat man sich für den Cup qualifiziert und dann geht es gleich gegen einen Bundesligisten. Ob man Robert Gnanthoft gegen die WSG Tirol trotz klarer Außenseiterrolle auf eine Sensation

0: Station.
1: Natürlich ist klarer Favorit die WSG Tirol, ja. Aber wir wissen alle, dass es im Cup auch immer wieder Überraschungen gibt. Es kann sein, dass wir eine gescheite Tätschung kriegen, aber es kann auch sein, dass wir vielleicht eine Überraschung schaffen, so wie Cup werden oder was.
0: Eine Mammutaufgabe wartet heute auch auf Liobendorf. Der Regionalligist empfängt Vorjahresfinalist Alzach. Krems bekommt es beim Trainerdebüt von Stefan Meierhofer morgen mit Bundesligist Lustenau zu tun. Die Zweitligavereine sind in ihren Duellen allesamt Favorit. Amstetten und St. Pölten müssen in die Steiermark zu Deutschlandsberg und Tilmitsch. Für die Admira geht es ins Burgenland nach Leiter-Podersdorf.
2: Das Radio Niederösterreich-Wetter mit Astrid Nentwich. Heute gibt es eine Mischung aus Sonne und Wolken.
3: In Wiener Neustadt 16 Grad, Poelsdorf 15, St. Pölten und Amstetten 14, Zwettl 8 Grad. In Wien und Eisenstadt, da messen wir 16 Grad, Graz und Klagenfurt 14, Linz, Bregenz und Innsbruck 13, Salzburg 12 Grad. Heute gibt's ein wenig Sonnenschein, aber viele Wolken, vereinzelt sind auch ein paar Regentropfen möglich. Gegen Abend hin lösen sich dann die meisten Wolken auf. Lebhafter Nordwestwind weht auch heute wieder. Es bleibt noch einmal eher kühl mit maximal 19 bis 26 Grad. Aber ab morgen ist es dann wieder sommerlicher. Sonnig, nur dünne Wolken und es wird mit bis zu 30 Grad wieder warm. Sommerlich warm, auch der Sonntag. Es sind dann aber Gewitter möglich.
2: 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Astrid.
3: Es sind uns keine Störungen gemeldet worden. Sichere Fahrt.
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3: Schönen guten Morgen.
2: Einen schönen guten Morgen. Es hat ein bisschen gescheppert in der Nacht. Wie haben Sie es erlebt?
5: Ja, der Kasten ein bisschen gerumpelt, so die Türe so ein bisschen gescheppert. Dann dachte ich mir, naja gut, vielleicht weil ich noch nicht wach bin. Aber jetzt habe ich es im Radio gehört und jetzt wusste ich, was das ist.
2: Ja, es war ein Erdbeben, Stärke 4,5 im Semmering-Wechselgebiet. Aber jetzt geht's ganz entspannt ins Wochenende mit großartiger Sommermusik. Es riecht schon ein bisschen nach Grillkohle, Sonnencreme, selbstgemachten Eistees und dazu noch die Musik. Walking on Sunshine und alles wird gut. Schönen guten Morgen.

0: Schönen guten Morgen am Freitag, Niederösterreich, 7.13 Uhr. Möglichkeiten gibt es gerade sehr, sehr viele. Was steht an am Wochenende?
1: Auf den Berg gehen, also die Natur genießen.
2: In die Natur gehen.
3: Grillen, im Garten sitzen, alles Mögliche.
4: Und dann ein Eis essen.
5: Die Sonne relaxen, Cabrio fahren, solche Sachen.
0: Ja, für die Aktivitäten draußen hilft es, wenn man ein gewisses Gefühl fürs Wetter hat. Aber welche Wolken sind harmlos und bei welchen Wolken sollte man lieber den Regenschutz auspacken? Das erklären wir in rund 6 Minuten. Zuerst ein paar der großen Hits, die größten aller Zeiten. The Four Tops, Loco in Acapulco, perfekte Sommerstimmung. Und das ist Show Weddy Weddy, Under the Moon of Love. Schönen guten Morgen.

0: 20 nach 7 am Freitagmorgen. Baden, Wandern, Gartenpartys, was haben Sie vor am Wochenende?
1: Da riecht man schon wahrlich die Grillerei, gell? Mhm. Entscheidend ist natürlich das Wetter. Und wenn dann am blitzblauen Himmel Wolken auftauchen, dann wird man schnell nervös.
0: Wie kann ich aber dann erkennen, ob die Wolken harmlos sind oder ein Gewitter aufzieht?
1: Beantworten kann das Meteorologe Gerald Holzinger von unserer ORF-Wetterredaktion. Welche Wolken sind denn harmlos?
2: Also von den drei Hauptwolkenarten stellen die Cirruswolken sicher am wenigsten an. Diese Schleier- oder Federwolken in höheren Luftschichten können zwar den Sonnenschein ein wenig dämpfen, das können wir in dieser Woche wahrscheinlich am Samstag auch noch live miterleben. Regen bringen sie aber keinen, sie sind höchstens Vorboten für einen bevorstehenden Wetterwechsel. Mehrwetter bringen schon die Schichtwolken, auch Stratus genannt. Diese zweite Wolkengattung ist kompakter, der sogenannte Landregen, auf den wir schon so lange vergeblich warten, kommt von ihnen. Auch der Hochnebel im Winterhalbjahr fällt in diese Kategorie.
0: Ab wann sollte ich dann zum Beispiel als Wanderer überlegen, den Ausflug abzubrechen? Wann wird es gefährlich, unter Anführungszeichen?
2: Das passiert dann, wenn sich die dritte Wolkenart, die Haufen- oder Kumuluswolke, zu einer Gewitterwolke entwickelt. Quellwolken, die ein bisschen wie ein Kaffeeol ausschauen, gibt es ja an fast jedem schönen Sommertag. Es sind reine Wasserwolken, aus denen höchstens einmal ein kurzer Regenschauer fallen kann. Wenn sie aber schon früh am Tag da sind und sich im Tagesverlauf immer weiter auftürmen, dann sollte man sie im Auge behalten. Und wenn sie am oberen Rand ausfließen, also einen sogenannten Amboss bilden, dann sind auch Eiskristalle dabei und die sind eine der Zutaten für Gewitter. Ja, unten beim Grillen im Garten würde ich mir spätestens beim ersten Donnergrollen einen Plan B überlegen oder vielleicht auch, wenn böiger Wind auffrischt. Am besten informiert man sich natürlich schon vor einem Grillfest oder einer Berg- oder Radtour. Viele Apps am Handy sind eher mit Vorsicht zu genießen. Ich empfehle natürlich alles, was der ORF diesbezüglich anbietet, im Radio, Internet und im Fernsehen. In der Wetterredaktion kümmern wir uns rund um die Uhr nur ums Wetter und wir warnen Sie gegebenenfalls auch aktiv, zum Beispiel jetzt im Sommer, wenn ein schweres Gewitter aufzieht.
0: Danke, Gerald Holzinger von der ORF-Wetterredaktion. Im Moment ja sehr, sehr viele Anschauungsobjekte da oben am Himmel. Können Sie gleich einmal schauen, welche Wolkenart sich da gerade über Ihnen befindet. Einen schönen Start in den Freitag mit Radio Niederösterreich. Roy Orbison, ja. Pretty Woman. Schön, dass Sie da sind.

5:30, schönes Aufstehen am Freitag mit Radio Niederösterreich. Nena gleich für Sie. Modern Talking, alle Achtung. Und das ist ganz, ganz große Musik von einer unverkennbaren Stimme. Rod Stewart, Baby Jane.

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6: 7.30 Uhr, Radio Niederösterreich hier mit dem schnellsten Verkehrsservice im Land. Es sind uns keine Störungen gemeldet worden. Sie kommen gut voran an diesem Freitagmorgen. 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
7: Schönen guten Morgen. Die rasant steigenden Ölpreise bringen die Diskussion rund um die Spritpreisbremse wieder in Gang. So forderte etwa die Gewerkschaft eine neuliche Ausweitung der Entlastung. Die Tankstellenvertreter halten dagegen. Der Literpreis für Diesel hat jedenfalls wieder die 2-Euro-Marke überschritten. In der Causa Ruck trifft sich heute der ÖVP-Parteivorstand, nachdem vor einer Woche Gesprächsprotokolle bekannt wurden, in denen sich der Wiener Wirtschaftskammerpräsident Walter Ruck abschätzig über Parteikollegen und Frauen geäußert und Postenschacher zugegeben hat, könnte er heute aus der ÖVP ausgeschlossen werden. Und immer wieder werden Straßenarbeiter bei Unfällen verletzt oder getötet. Asfinag und ÖMTC testen ein Kamera-KI-System, das Arbeiter vor möglichen Kollisionen warnt. Das erste Fazit fällt positiv aus. Allein im Juni konnten nur durch 10 beinahe Unfälle verhindert werden.
6: Das Radio Niederösterreich-Wetter mit Astrid Nentwich. Heute ist es noch ein bisschen bewölkt.
8: Und unterkühlt noch, aber man sieht schon stellenweise auch die Sonne. Etwa in Bad Vöslau bei 16 Grad, am Jauling bei 10, in Mönchkirchen bei 12 Grad. Vereinzelt sind ein paar Regentropfen heute möglich. Gegen Abend lösen sich die meisten Wolken dann auf. Lebhafter Nordwestwind weht wieder. Es bleibt noch einmal eher kühl mit maximal 19 bis 26 Grad. Ab morgen ist es dann wieder sommerlicher. Es ist sehr sonnig, nur dünne Wolken gibt es am Himmel und es wird mit 30 Grad wieder warm. Sommerlich warm auch der Sonntag, es sind aber Gewitter möglich.
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8: Guten Morgen.
6: Einen schönen guten Morgen am Freitag. Die Nacht vielleicht bei Ihnen ein bisschen unruhig. Wie war es für Sie?
11: Es ist so, dass in der Küche der Dunstabzug von selbst sich eingeschalten hat.
12: Es hat sogar die Vitrinen aufgegangen, eine Vitrine zusammengefallen.
13: Ich bin in der Nacht munter geworden und es war, als würde jemand an meinem Bett rütteln.
6: Keine Angst, Sie brauchen nicht die Ghostbusters. Es gab ein Erdbeben in der Nacht mit der Stärke 4,5 im Semmering-Wechselgebiet. Astrid, du bist auch aufgewacht, wie so viele andere.
8: Ja, durch ein Grollen, ein Rütteln. Also ich habe es auch sehr deutlich gespürt, eine Minute vor 2 in der Früh. Ja?
6: Wie haben Sie es erlebt? Sagen Sie es uns gern. 027 42 21 020. Einen rüttelfreien Start in den Freitag jetzt mit Alle Achtung. Cool oder nicht?

0: Schönen guten Morgen am Freitag. 7.40 Uhr ist es genau. Es steht uns ein schöner Freitag bevor. Wir sind nämlich mit unserem blau-gelben Sommertourbus im Bezirk St. Pölten heute zu Gast in der Gemeinde Hofstetten-Grünau.
1: Circa 20 Minuten von St. Pölten mit dem Auto entfernt, also ländlich gelegen, aber dennoch ist man gleich in der Landeshauptstadt.
0: Hofstetten-Grünau mit Bindestrich. Woher kommt dieser Doppelname?
1: Ja, das habe ich mich auch gefragt. Seit April 1996 heißt die Gemeinde Hofstetten-Grünau, Bürgermeister Arthur Rasch.
2: Es sind beides Katastralgemeinden von Hofstetten-Grünau, sind dann zusammengewachsen. Und in der Grünau ist die Bildung zu Hause oben, also da haben wir Schule und Kindergarten am Vorhof. Und das Gemeindeamt hat sich dann verlagert, eben nach Hofstetten. Und dann ist der Doppelname gekommen.
1: Hofstetten-Grünau liegt an der Mariazellerbahn. 2700 Menschen wohnen hier. Es gibt noch viele landwirtschaftliche Betriebe.
2: Wir sind sicher einer der größten Produzenten für die Nöhm-Milchmolkerei und haben ungefähr so viel Rindviecher, was wir Einwohner haben, wird sich hübsch die Waage halten.
0: Ja. Die sieht man sicher auch entlang der vielen Wanderwegen. Die kann man nämlich nutzen und die Gemeinde zu Fuß erkunden.
1: 5 Gemeindewanderwege gibt es. Bei einem der Wanderwege gibt es auch eine gemütliche Wanderrast, die von der Landjugend gestaltet worden ist und 2025 sich beim Projektmarathon den Landessieg geholt hat. Dort gibt's etwa 2 hölzerne Hollywood-Schaukeln, in denen man den Ausblick genießen kann. Aber nicht nur das, Sidonie Scholze-Simmel von der Landjugend.
3: Dann gibt's noch eine Sitzmöglichkeit, eine überdachte. Wir haben außerdem einen Fotopoint und einen photovoltaikbetriebenen Kühlschrank, wo sie die Wanderer und die Radfahrer jederzeit was zum Trinken holen können. Es war sehr, sehr viel Arbeit. Nicht nur das Aufbauen, sondern auch die ganze Hintergrundarbeit, also Social Media. Und wir freuen uns sehr, dass wir das geschafft haben.
0: Rasten und entspannen können Sie heute auch bei unserem Sommertourbus. Der steht in Hofstetten-Grünau, direkt beim Bahnhof, in der Nähe vom Bahnhofsmuseum. Radio Niederösterreich-Moderator freut sich, wenn Sie vorbeischauen bei ihm von 13 bis 16 Uhr. Mit dem Gepäck natürlich auch ganz, ganz viel Sommermusik. So wie dieser Titel, Son of Jamaica, Goombay Dance Band. Schönen guten Morgen am Freitag.
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0: 7.46 Uhr. Guten Morgen ins Auto. Radio Niederösterreich hier mit dem schnellsten Verkehrsservice im Land. Und guten Nachrichten, es sind uns keine Störungen gemeldet worden. Sie kommen gut voran. Zum Radio Niederösterreich 5-Tage-Wetter mit Astrid Nentwich. Heute heißt es noch durchstehen, am Wochenende gibt es dann wieder Sommerwetter.
1: Heute gibt es noch eine Mischung aus Sonne und Wolken, nur vereinzelt gibt es dazu Regentropfen. Es wird lebhafter Nordwestwind. Noch kühle 19 bis 26 Grad bekommen wir heute.
0: Morgen wird es dann eben wärmer.
1: 25 bis 30 Grad. Die Sonne scheint den ganzen Tag, höchstens ein paar dünne Wolken sind am Himmel, also perfektes Grillwetter. Und die Wolken, die drüben, den Sonnenschein kaum.
0: Am Sonntag ist es dann wieder sehr sonnig.
1: Aber nicht ganz ungetrübt, schon im Lauf des Vormittags treffen von Westen her dichte Wolken ein. Am Nachmittag gehen dann ein paar Regenschauer und Gewitter nieder, vor allem im Waldviertel und im Bergland. Am ersten trocken bleibt es im Wiener Becken, 25 bis 32 Grad am Sonntag.
0: Am Montag wird es dann windig.
1: Der Westwind weht lebhaft und der bringt im Lauf des Tages immer wieder Wolken und Regenschauer ins Land. Zwischendurch gibt es auch längere sonnige Phasen, 20 bis 29 Grad.
0: Und am Dienstag regnet es zuerst noch.
1: Vor allem südlich der Donau. Im Lauf des Tages setzt sich dann aber mehr und mehr die Sonne durch. 23 bis knapp 30 Grad.
0: Einen schönen guten Morgen mit Nena.

0: Guten Morgen Niederösterreich am 24. Juli, Tag der Freude. Wie soll so ein Tag für Sie ausschauen?
1: Wenn ich entspannen kann, ein lieber, netter Mann, wo mich mal küsst und drückt.
2: Ein Tag der Freude, wenn ganz normal überläuft und schön ruhig ist alles. Auf keinen Fall nichts Negatives und das Positive macht man sehr selber, das geschieht. Nicht?
3: Wenn ich daheim bin oder bei meiner Familie oder mit meinem Freund unterwegs bin.
0: Einen schönen Start in diesen Tag der Freude. Wir begleiten Sie mit freudebringender Musik der 80er. Kylie Minogue, The Locomotion.

0: Einen schönen Freitagmorgen. Im Journalstudio ist für Sie Birgit Zeiss-Brammer.
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2: Angesichts der hohen Treibstoffpreise wird über die Wiedereinführung der Spritpreisbremse diskutiert. Und das neue Kollisionswarnsystem, das die ASFINAG in Niederösterreich testet, zeigt Erfolge. Windig und wechselhaft ist das Wetter heute bei uns. Schönen guten Morgen. Die Diskussion rund um die Spritpreisbremse nimmt wieder an Fahrt auf. So fordert etwa die Gewerkschaft eine neuliche Ausweitung der Entlastung. Die Tankstellenvertreter halten dagegen. Hintergrund der Debatte sind die rasant steigenden Ölpreise. Martin Rauter.
3: Der Krieg im Iran spitzt sich wieder zu und damit steigen aufs Neue die Preise für Rohöl und das Tanken. Der Literpreis für Diesel hat wieder die 2-Euro-Marke überschritten. Daher brauche es wieder die volle Spritpreisbremse, fordert Angela Pfister vom Gewerkschaftsbund.
4: Wenn wir davon ausgehen, von Preisen bei 2 Euro bis 2,20 Euro, würde es eine Mehrbelastung für die Pendlerinnen bedeuten von etwa 180 Euro im Monat.
3: Nichts von Eingriffen hält hingegen Jürgen Roth von der Wirtschaftskammer. Wenn, dann solle man an den Steuern schrauben.
5: Von diesen 2 Litern, die der Diesel im Moment kostet, gehen ja 1 Euro direkt an die öffentliche Hand. Da hatte ich natürlich einen großen Spielraum, allein bei den 20% Mehrwertsteuer.
3: Die Spritpreisbremse wurde zuletzt immer weiter abgespeckt. Wie hoch sie künftig ausfallen soll, das muss die Regierung noch im Juli entscheiden.
2: Showdown heute in der Causa Ruck. Nachdem vor einer Woche Gesprächsprotokolle bekannt wurden, in denen sich der Wiener Wirtschaftskammerpräsident Walter Ruck abschätzig über Parteikollegen und Frauen geäußert und Postenschacher zugegeben hat, könnte er heute aus der ÖVP ausgeschlossen werden. Felix Nowak.
6: Eine Woche ist vergangen, seit erste Gesprächsprotokolle bekannt geworden sind, mit fragwürdigen Postenvergaben und einem fragwürdigen Frauenbild. Seitdem wird der innerparteiliche Druck größer. Auch Rucks Parteiausschluss liegt als Option auf dem Tisch. Heute soll dazu der Bundesparteivorstand tagen, bestätigt Parteichef Christian Stocker.
7: Ich habe eine klare Meinung, aber die werde ich zuerst den Mitgliedern des Vorstandes unterbreiten.
6: Allerdings, selbst wenn die ÖVP Ruck ausschließt, könnte er wohl weiterhin an der Spitze des Wiener Wirtschaftsbunds, einer ÖVP-Teilorganisation, bleiben und damit auch an der Spitze der Wiener Kammer. Gestern Abend haben Krone und Profil neue Zitate veröffentlicht. Darin soll Ruck dem Wiener SPÖ-Bürgermeister unter anderem politische Ratschläge geben. Rucks Sprecher schließt einen Rücktritt weiter aus.
2: Das Strommarktsystem soll auf Basis des neuen Elektrizitätswirtschaftsgesetzes massiv ausgebaut werden. Und dazu gehören auch neue Regeln für Batteriespeicher. Die hat die E-Control Ende Juni in Form eines Begutachtungsentwurfs vorgelegt. Niederösterreich und das Burgenland fordern jetzt eine Überarbeitung, wie Michelle Kreuzer berichtet.
8: An einem Strang ziehen Niederösterreichs Landeshauptfrau Johanna Mickl-Leitner von der ÖVP und Burgenlands Landeshauptmann Hans-Peter Doskozil von der SPÖ, wenn es um Batteriespeicher und die Kritik an der E-Control geht. Der Entwurf der Regulierungsbehörde schaffe zusätzliche bürokratische Hürden. Der Ausbau der Speicher drohe dadurch ausgebremst zu werden, betonen sie in einer gemeinsamen Aussendung. Beide Bundesländer seien Pioniere bei Photovoltaik und Windkraft, so Mickl-Leitner und Doskozil. Sie fordern daher, Zitat, praktikablere Regeln, mehr Technologieoffenheit sowie Rechtssicherheit für Investoren, um den Speicherausbau rascher voranzutreiben. Noch bis heute sammelt die E-Control Stellungnahmen zu ihrem Entwurf. Gelten sollen die neuen Regeln ab dem 1. Jänner 2027.
2: Kurz vor 2 Uhr früh hat im Grenzgebiet zwischen Niederösterreich und der Steiermark die Erde gebebt. Erdstöße der Stärke 4,5 haben die Menschen im Semmeringgebiet aus dem Schlaf gerissen. Laut Cheers4 Austria sind viele Meldungen aus der Bevölkerung eingegangen über feine Risse in den Wänden. Gröbere Schäden oder Verletzte sind bislang aber keine gemeldet worden. Ein neues KI-Warnsystem namens Collision Eye soll die Leben von Pannenhelfern und Arbeitskräften schützen, die auf den Autobahnen im Einsatz sind. Der Testbetrieb läuft bereits und wird jetzt ausgeweitet, wie Birgit Rost berichtet.
9: Ein Auto kommt von der Spur ab und nähert sich einem Arbeitsfahrzeug am Straßenrand. Doch kurz vor dem Aufprall ertönt ein lautes Hupen. Dazu kommt ein Vibrationsalarm auf einem Gerät, das der oder die Mitarbeitende am Körper trägt. Er oder sie gewinnt dadurch wertvolle Sekunden, um sich in Sicherheit zu bringen. Die Bewegungen der Fahrzeuge werden über eine Kamera mit KI-System erfasst, erklärt Ulrich Landschick von der Entwicklerfirma EIS.
10: Wir detektieren hier die Straße, die Objekte, wir differenzieren dann auch und wissen auch genau, in welche Richtung fährt das Fahrzeug, welche Geschwindigkeit hat dieses Fahrzeug. So können wir auch ziemlich präzise sagen, könnte das für uns jetzt ein Kollisionsrisiko sein oder auch nicht.
9: Dadurch wurden allein im Juni 10 Unfälle verhindert, heißt es. Nun werden je 20 weitere ASFINAG und

0: ÖMTC-Fahrzeuge damit ausgerüstet.
1: Das Radio Niederösterreich-Wetter mit Astrid Nentwich. Heute gibt es eine Mischung aus Sonne und Wolken.
2: Krems und Wiener Neustadt, da messen wir 17 Grad aktuell. Gänserndorf 16, St. Pölten 15, Weidhofen an der Ips 14 Grad. In Graz und Eisenstadt hat 17 Grad, Wien 16, Linz 14 Grad. Aber man sieht auch schon den blauen Himmel durch zwischen den Wolken. Vereinzelt sind am Vormittag noch ein paar Regentropfen möglich. Gegen Abend hin lösen sich dann die meisten Wolken auf. Lebhafter Nordwestwind weht wieder. Es bleibt noch einmal eher kühl mit maximal 19 bis 26 Grad heute. Ab morgen wird es dann sommerlicher. Es ist sehr sonnig, nur dünne Wolken sind dann am Himmel und es wird mit 30 Grad wieder warm. Sommerlich warm auch der Sonntag, es sind aber Gewitter möglich.
1: 8:05, wir schauen auf die Straßen. 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
2: Es sind uns keine Störungen gemeldet worden, es stört allerdings ein Blitzer in der Auffahrt auf die A1 Westautobahn bei Wien-Auhof.
1: Eine gute und vor allem sichere Fahrt.
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2: Guten Morgen.
1: Einen schönen Start in den Freitag. Auf geht's Richtung Wochenende. Was steht da am Programm?
4: Auf den Berg gehen, also die Natur genießen.
5: In die Natur gehen.
6: Grillen, im Garten sitzen, alles Mögliche.
7: Und dann ein Eis essen.
8: Die Sonne relaxen, Cabrio fahren, solche Sachen.
1: Was auch immer es dann wird, wir begleiten Sie gerne mit den größten Hits aller Zeiten hier auf Radio Niederösterreich. Cyndi Lauper jetzt zum Start in den Tag. Girls just wanna have fun. Schön, dass Sie da sind.

0: 13 Minuten nach 8. Schönen guten Morgen, Niederösterreich. Vielleicht steht Ihnen ja ein Baustellenwochenende bevor. Roland Thüringer werkelt heute am Abend auch.
1: Vielleicht sollten wir schauen, dass wir ein ganzes Haus finden, das wir herrichten. Ne?
2: Ich will nicht so enden wie diese ganzen Häuser bauen. Mit 28 fangen sie an zu bauen und mit 45 merken sie, dass sie immer noch nicht fertig sind. Außer mit den Nerven.
0: Alle Häuselbauer und die es noch werden wollen, vielleicht bekommen sie ein Gusto, aber zumindest was zu lachen. Hinterholz 8 heute, 20.15 Uhr, ORF1.
3: Körkerlentenpreis. Ihr könnt mich ruhig raufbeamen. Auf diesem Planeten gibt es keine intelligenten Lebewesen.

0: Schönen guten Morgen, 8.20 Uhr.
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0: Einer der Stars der 80er, David Bowie jetzt. Guten Morgen, Barbara Karlich.
2: Guten Morgen, Roma. Also bei mir geht nichts ohne David Bowie. Ich bewundere diesen Menschen, er hat einen Tag nach mir Geburtstag und er ist einfach der Größte. Und seine ganze Einstellung, wurscht, was er gesagt hat, wie er gelebt hat. Also David Bowie ist the one and only.
0: Der one and only Bowie hat ein sehr, sehr großes Liederrepertoire. Welcher ist dein Lieblingshit, Barbara?
2: Es geht bei David Bowie um jeden Song. Also ob du da jetzt hast Let's Dance, China Girl, Heroes, Absolute Beginners, mir hat alles gefallen. Also der ist einfach, wie er sich auch verändert hat immer wieder, wie er sich immer neu erfunden hat. Also David Bowie ist großartig.
0: Ja, ein ganzes Konzert können wir jetzt leider nicht spielen. Also such dir bitte einen Song aus.
2: Wenn ich es mir schon aussuchen darf, dann bitte Absolute Beginners.
0: Dann soll es so sein. Schönen guten Morgen.

5 Minuten vor 8:30. Sie stehen auf an diesem 24. Juli mit einem großen Sommerhit gleich. Das ist zwar nicht der Sommerhit, den ich gemeint habe, aber auch ein großartiger Song, der gleich kommt. Country Pop von den Carpenters, Sweet Sweet Smile. Und das war der gemeinte Sommerhit.

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4: In wenigen Sekunden, 8.30 Uhr, Radio Niederösterreich hier mit dem schnellsten Verkehrsservice im Land. Es ist ruhig auf den Straßen am Freitagmorgen. Es sind uns keine Störungen gemeldet worden. 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
5: In der Causa Ruck trifft sich heute der Bundesparteivorstand der ÖVP. Nachdem vor einer Woche Gesprächsprotokolle bekannt wurden, in denen sich der Wiener Wirtschaftskammerpräsident Walter Ruck abschätzig über Parteikollegen und Frauen geäußert und Postenschacher zugegeben hat, könnte er heute aus der Partei ausgeschlossen werden. Die USA haben die 13. Nacht in Folge den Iran angegriffen. Ziele waren erneut militärische Einrichtungen und Hafenanlagen am Persischen Golf. US-Präsident Donald Trump will den Iran für Schäden an Schiffen in der Straße von Hormuz zahlen lassen. Und kurz vor 2 Uhr früh hat im Grenzgebiet zwischen Niederösterreich und der Steiermark die Erde gebebt. Erdstöße der Stärke 4,5 haben die Menschen im Semmering-Gebiet aus dem Schlaf gerissen. Laut Cheers für Austria sind viele Meldungen aus der Bevölkerung eingegangen über feine Risse in den Wänden. Gröbere Schäden sind bislang nicht gemeldet worden.
4: Das Radio Niederösterreich-Wetter mit Astrid Nentwich. Viele Wolken gibt es derzeit.
6: Aber auch etwas Sonnenschein. Etwa in Berndorf und in Hurnau und Amach bei 17 Grad. Wachtberg bei Steyr, Sonne 16 Grad. Vereinzelt sind ein paar Regentropfen möglich. Gegen Abend hin lösen sich dann die meisten Wolken auf. Lebhafter Nordwestwind weht. Wieder, es bleibt noch einmal eher kühl mit maximal 19 bis 26 Grad. Ab morgen ist es dann wieder sommerlicher. Es ist sehr sonnig, nur dünne Wolken gibt's und es wird mit 30 Grad wieder sehr warm. Noch eine Spur wärmer wird der Sonntag. Es sind aber Gewitter möglich.
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6: Guten Morgen.
4: Schönen guten Morgen, Niederösterreich.
7: Ja, guten Morgen, ich bin der Ernst Strohmeier vom Gasthaus Strohmeier hier in Hofstetten und von der eigenen Fleischhauerei. Und es freut mich, dass der Radio Niederösterreich Sommer Tourbus bei uns in Hofstetten Grünau ist.
4: Exakt, von 13 bis 16 Uhr. David Pearson freut sich schon auf Sie. Jetzt einmal einen schönen Start in den Freitag mit den Carpenters. Sweet, sweet smile.

0: Schönen guten Morgen am Freitag. Heute Nacht hat es im Semmering-Wechselgebiet ein Erdbeben mit der Stärke von 4,5 gegeben. Deutlich zu spüren in Niederösterreich bis nach Wien und ins Tulnerfeld.
1: Ja, auch ich bin kurz vor 2 Uhr früh aus dem Schlaf gerüttelt worden. Ich habe das Grollen gehört und gespürt, ja, die Tür hat gewackelt und vibriert.
0: Anton Vogelmann von der Cheers für Austria. Wir haben schon einige Anrufer gehört heute, die das Rütteln wahrgenommen haben im Raum Wien. Wie wird das Beben im Nahbereich des Epizentrums wahrgenommen?
2: Es wird auch immer wieder berichtet von Menschen, dass sie einen Knall gehört haben. Andere haben es als Grollen wahrgenommen. Das mit dem Knall ist eher eben direkt, wenn man sich im Nahbereich des Bebens befindet, wenn es eben auch nicht so tief ist, das Beben. Das ist praktisch, wenn Gestein reißt, dann ist das so ein knallartiger Schnalzer.
1: Wo ganz genau und in welcher Tiefe war das Beben?
2: Also es war ziemlich genau an der Grenze zwischen Niederösterreich und Steiermark und in etwa 4 Kilometern Tiefe war das Erdbeben, also für österreichische Verhältnisse gar nicht so tief, und das erklärt auch, also, dass es doch einige leichtere Schäden gibt. Normalerweise sind Erdbeben so in 8 bis 10 Kilometern Tiefe in Österreich.
1: Ich habe ein wenig im Archiv gekramt. Ich habe gesehen, dass ähnlich starke Beben zum Beispiel 2021, 2017 und 2016 schon vorgekommen sind in dieser Region. Ist das Semmering-Wechselgebiet also öfter betroffen?
2: Das Semmering-Wechselgebiet ist ein Gebiet, wo es immer wieder zu Erdbeben kommt, auch von dieser Stärke. Wie generell, also das südliche Wiener Becken ist eines der am stärksten gefährdeten Gebiete Österreichs.
0: Die Frage ist jetzt, muss man mit Nachbeben rechnen?
2: Ja, also 1 bis 2 Wochen, so typischerweise vielleicht 1, 2, 3 spürbare Nachbeben. Das wäre bei einem Beben dieser Stärke im normalen Bereich.
0: Zum Glück ist nicht allzu viel passiert heute. Möge das Einzige, was heute noch scheppert, die Boxen Ihres Radios sein. Jetzt am besten laut aufdrehen. Juan La Camisa Negra. Schönen Start in den Freitag.

0: Guten Morgen am 24. Juli.
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0: Löwe, Mars steckt ihre Durchschlagskraft. Jupiter könnte für einen Glücksfall sorgen.
2: Jungfrau, Alltagsprobleme könnten Ihnen zu schaffen machen. Bewahren Sie einen kühlen Kopf, sprechen Sie darüber, Sie werden Lösungen finden.
0: Waage, nützen Sie die kosmischen Energien. Tun Sie was für Ihre Gesundheit, machen Sie viel Bewegung.
2: Skorpion, diverse Arbeiten gehen Ihnen rasch von der Hand. Bleibt genügend Zeit, um schöne Stunden mit Ihren Lieben zu genießen.
0: Steinbock, lassen Sie niemand länger warten. Lassen Sie jemanden nicht länger warten. Zeigen Sie Ihre Gefühle.
2: Schütze, es lohnt sich, wenn Sie sich wieder einmal um Ihre Finanzen kümmern. Sie könnten interessante Möglichkeiten entdecken.
0: Wassermann, alles ist möglich. Ein kraftvoller Marseinfluss stärkt Ihre Willenskraft und Konsequenz.
2: Fische, irgendwann muss doch auch eine lästige Arbeit erledigt werden. Befreien Sie sich von dieser Altlast, gehen Sie gleich heute ans Werk.
0: Widder, Sie verstehen es zu überzeugen. Ihre Mitmenschen unterstützen Ihre Pläne.
2: Stier, der Liebesstern verspricht einen stimmungsvollen Sommerabend.
0: Zwillinge, Vorsicht sollte das Motto für diesen Tag sein. Überdenken Sie eine Entscheidung nochmal, ehe Sie handeln.
2: Und Krebs, trauern Sie nicht Vergangenem nach. Auch die Gegenwart hat viel zu bieten. Lassen Sie sich von Familie und Freunden inspirieren.

0: schönen Freitag. Das ist Radio Niederösterreich um 5 vor 9. Gleich geht's mit Birgit Perl in den Vormittag. Birgit, das Thema des ganzen Morgens, das Erdbeben im Semmering-Wechselgebiet. Wie hast du geschlafen?
1: Super. Also ich habe ehrlich gar nichts mitgekriegt und ich habe auch einen Wecker gebraucht, um wach zu werden.
0: Okay, das heißt, du schläfst gut grundsätzlich.
1: Offensichtlich.
0: Sehr, sehr gut. Ja, die einen haben es gespürt, die anderen weniger oder eben gar nicht. So oder so einen schönen Start ins Wochenende, in diesen Freitag. Mein Name ist Roman Kreit und das ist Madonna mit Material Girl.

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0: Er war gegen 4 Uhr morgens im Bereich der Schleuse des Kraftwerks Freudenau. Das Flusskreuzfahrtschiff rammt die Kaimauer sowie das Schleusentor. Am Bug des Wasserfahrzeugs sollen deutliche Beschädigungen entstanden sein. Rund 200 Personen haben sich an Bord befunden. Da der Wasserstand der Donau sehr niedrig ist, werden 5 Personen mit der Drehleiter ans Ufer gebracht. 2 weitere werden mit einem Boot vom Schiff an das Ufer gefahren. Bei dem Unfall werden laut einem Feuerwehrsprecher insgesamt 14 Personen leicht verletzt. 6 Menschen müssen ins Spital gebracht werden. Die meisten Passagiere können auf ein zweites Schiff umsteigen. Wie es zu der Kollision kommen konnte, ist noch unklar. Zahlreiche Einsatzfahrzeuge der Berufsfeuerwehr, der Polizei und der Berufsrettung waren rund um die Schleusenanlage im Einsatz.
1: Nachdem sich der Wiener Wirtschaftskammerpräsident Walter Ruck abschätzig über Parteikollegen und Frauen geäußert und Postenschacher zugegeben haben soll, könnte er jetzt aus der ÖVP ausgeschlossen werden. Heute tagt der Bundesparteivorstand in der Causa. Viktoria Waldegger, könnte das Ende von Ruck in der Volkspartei sein?
2: Ja, davon ist auszugehen. Ruck hat sich ja zuletzt sehr einbetoniert und einen freiwilligen Rücktritt immer wieder ausgeschlossen. Und der ÖVP reicht es jetzt. In den letzten Tagen haben ja viele vom Bundeskanzler abwärts Ruck kritisiert und mehr oder weniger lautstark zum Rücktritt aufgefordert. Aber das wurde ignoriert und jetzt soll eben der Bundesparteivorstand heute die Entscheidung für Ruck übernehmen. Das Argument, Ruck habe das Ansehen der Partei beschädigt und damit wird ihn die ÖVP heute wohl ausschließen.
1: Und was bedeutet denn ein Parteiausschluss für Rucks Ämter in der Wiener Wirtschaftskammer und im Wiener Wirtschaftsbund?
2: Da ändert sich nichts und damit wird es ein bisschen bizarrer. Ruck kann und will weiter Präsident der Wiener Wirtschaftskammer sein und auch Chef des Wiener Wirtschaftsbundes. Das geht vor allem deshalb, weil ihm der Wirtschaftsbund in Wien weiter den Rücken stärkt. Dort heißt es, wenn er aus der Volkspartei ausgeschlossen wird, ist er eben außerordentliches Mitglied. Also die Brücken zur Volkspartei, die sind zerstört, aber seine Ämter wird Ruck wohl behalten und damit tanzt er der Volkspartei schon ein wenig auf der Nase herum.
1: Beim Damentennisturnier in Amstetten will Julia Grabherr heute auf Kurs Richtung Heimsieg bleiben. Die Vorarlbergerin bestreitet ihr Viertelfinale, Matthias Esmeister.
3: Die Vorarlbergerin spielt bisher ein blitzsauberes Turnier und hat noch keinen einzigen Satz verloren. Gegen die Amerikanerin Vivian Wolf, die Nummer 288 der Welt, ist Grabherr klare Favoritin, wobei sie sich um ihre Gegnerinnen derzeit gar nicht so viele Gedanken macht.
4: In erster Linie wird es wichtig sein, dass ich mich auf mich fokussiere und wenn ich das schaffe, mein Spiel zu spielen, ich glaube, dann muss ich eher die Gegnerin auf mich einstellen.
3: ORF Sport Plus überträgt die Viertelfinalbegegnung von Julia Grabherr live aus Amstetten. Auf Erfolgskurs liegt auch Lili Tager beim Turnier in Prag. Dort steht die Osttirolerin bereits im Viertelfinale.
1: Und damit zum Wetter. Heute gibt es Sonne und Wolken, Birgit Perl.
5: Und die Temperaturen sind noch eher gedämpft. Langenlois, Tulln, Mistelbach und Wiener Neustadt hat es aktuell 17 Grad und 16 in St. Pölten und Wien. 19 bis 26 Grad bekommen wir heute maximal. Vereinzelt sind auch ein paar Regentropfen möglich. Gegen Abend lösen sich die meisten Wolken auf und es wird tagsüber wieder lebhafter Nordwestwind. Ab morgen ist es dann wieder sommerlicher. Es ist sehr sonnig, nur dünne Wolken sind am Himmel und es wird mit 30 Grad sommerlich warm. Noch eine Spur wärmer dann der Sonntag, da sind dann aber Gewitter möglich. 904 Radio Niederösterreich mit dem schnellsten Verkehrsservice im Land. Es ist alles ruhig auf den Straßen. Gute Fahrt.
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5: Ja, der Sommer, der ruht sich heute noch ein bisschen aus und nimmt am Morgen wieder ordentlich Anlauf. Die größten Hits, die spielen wir bei Wolken und bei Sonnenschein. Jetzt wieder 4 im Stück. Los geht's mit Nice Little Penguins.

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1: Im Buchberg am Schneeberg wird morgen ab 17 Uhr beim Parkfest gefeiert, im Kurpark beim Pavillon mit Riesenfeuerwerk. Und auf der Burg Blankenstein geht's am Wochenende in den Wilden Westen, David Pierce.
2: Bei einem Countryfest mit den Bands New West und Midnight Creek ab 15 Uhr kann man vorbeischauen. Seifenkistenrennen morgen um 10 Uhr in der Kellergasse in Steutzendorf im Bezirk Horn. Beachvolleyballturnier der Landjugend Ludweis morgen ab 9 Uhr beim Badeteich in Ludweis im Bezirk Weidhofen an der Theia. Weitergeben statt wegwerfen. Trachtenbörse im Brandlhof in Radlbrunn im Bezirk Hollerbrunn am Sonntag von 8 bis 14 Uhr. Weitere Veranstaltungshinweise finden Sie auf noe.orf.at unter den Tipps.

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2: 39 Grad in Niederösterreich mit dem schnellsten Verkehrsservice im Land. Es sind uns keine Staus gemeldet worden. Gute Fahrt. Zum Wetter. Wechselhaft und windig ist es heute bei 19 bis 26 Grad. Morgen sommerlich mit viel Sonne bis zu 30 Grad. Noch eine Spur wärmer wird dann der Sonntag. Da sind dann aber auch Gewitter möglich.
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2: Es ist eigentlich so einfach, anderen eine Freude zu machen. Frühstück liebevoll herrichten, einfach so Blumen schenken, ein herziges WhatsApp verschicken oder einfach lächeln. Heute ist internationaler Tag der Freude. Wir reden gleich noch drüber.
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0: Freitag haben wir, 24. Juli, das ist der 205. Tag des Jahres 2026 und da ist im Buch der Geschichte unter anderem verzeichnet, dass heute der internationale Tag der Freude ist, International Day of Joy. Die Idee dahinter ist, sich bewusst Zeit für positive Emotionen zu nehmen, sich selbst was Gutes zu tun und auch anderen Menschen eine Freude zu machen. Was macht denn Ihnen Freude?
1: Die Natur, Sonnenschein, freundliche Leute.
2: Regelmäßig Sport, wenn man einen guten Job nebenbei hat, dass man einfach halt so seine Hobbys nachgehen kann.
3: Zeit mit Freunden und Freundinnen zu verbringen.
1: Ein guter Rotwein.
4: Der gehört dazu unbedingt.
1: Gute Bücher und herrliche Musik.
0: Na, dann mache ich Ihnen doch gleich eine Freude mit den größten Hits aller Zeiten hier bei uns auf Radio Niederösterreich. Hier ist Leo Sayer.

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5: Während der Urlaubszeit stehen Häuser und Wohnungen oft Tage und Wochen lang leer und das lockt Einbrecher an. Niederösterreichs Polizei empfiehlt, dafür zu sorgen, dass das Zuhause auch während der Abwesenheit bewohnt wirkt.
6: Einerseits die Fenster zu schließen, die Türen zu sperren, dann genügend Licht zu sorgen um das Haus, im Haus und letztendlich

0: und wird dort auch eine Rede halten. Im Frühjahr hatten Schüsse in der Nähe des Festsaals im Hilton Hotel in Washington Panik erzeugt. Verletzt wurde damals niemand. Die US-Justiz wirft dem mutmaßlichen Schützen unter anderem einen Mordversuch an Trump vor. Marie Curie, Beethoven oder auch ein Eisvogel. Diese Motive könnten in Zukunft auf unseren Euroscheinen zu sehen sein. Europäerinnen und Europäer können jetzt für ihre liebsten Geldscheindesigns abstimmen, Moritz Strobel.
1: 10 Entwürfe für neue Geldscheine hat die Europäische Zentralbank präsentiert. In einer Online-Umfrage sollen bis 21. September die EU-Bürgerinnen und Bürger für das beste Design abstimmen. Dabei gibt es 2 grundsätzliche Designrichtungen, berühmte Europäerinnen und Europäer oder Flüsse und Vögel. Jeweils 5 Designvorschläge sind einem der Themen gewidmet. Neben Marie Curie könnten in Zukunft etwa auch Leonardo da Vinci oder Bertha von Suttner von den Geldscheinen blicken. Zum Eisvogel gesellen sich unter anderem noch Weißstorch und Mauerläufer. Mit dem neuen Design soll der Euro auch neue Sicherheitsmerkmale bekommen und für Menschen mit Sehbehinderung leichter zu nutzen sein. Bis die neuen Geldscheine im Umlauf sind, wird es wahrscheinlich noch mehrere Jahre dauern.
0: In einer Stunde soll Jürgen Klopp als neuer Teamchef der deutschen Fußballnationalmannschaft präsentiert werden. Daniel Kulowitz, nach dem frühen WM-Aus des DFB-Teams hatte man sich ja von Julian Nagelsmann getrennt.
2: Am 3. Juli gab es das frühe Out gegen Paraguay. 21 Tage später wird Jürgen Klopp heute per zweisprachiger Pressekonferenz um 11 Uhr präsentiert. Er gilt als absoluter DFB-Wunschkandidat und wird als Rundum-Problemlöser-Paket geholt.
0: Keine sonderlich leichte Aufgabe, die da auf Klopp zukommt. Das DFB-Team ist in der FIFA-Weltrangliste auf Rang 12 abgerutscht.
2: Ja, aber genau solche Aufgaben liebt Jürgen Klopp. Er hat Dortmund zum Beispiel auch vom Mittelmaß zu 2 Meisterschaften und Champions-League-Finale geführt. Er hat Liverpool vom Mittelmaß zu Meistertitel und Champions-League geführt. Klopp ist bekannt für Entertainment und markige Sprüche, aber auch dafür, dass seine Mannschaften für ihn durchs Feuer gehen, und genau sowas braucht es beim DFB jetzt. Er kann sich aber nicht wie als Clubtrainer um hunderte Millionen Euro einen Kader zusammenkaufen, sondern er muss mit den vorhandenen Spielern durchkommen, und er wird als Nationaltrainer nur Erfolg haben, wenn er Dinge tut, die der Vereinstrainer Jürgen Klopp eigentlich gehasst hat, nämlich die Nations League loben oder halbverletzte Schlüsselspieler einberufen.
0: Und damit der Blick aufs Wetter, stellenweise sieht man den blauen Himmel durch die Wolken wirken perlen.
3: Aber ganz lassen sich die Wolken noch nicht vertreiben, es sind auch noch ein paar Regentropfen möglich. Spätestens am Abend lösen sich die meisten Wolken auf und es wird auch heute wieder lebhafter Nordwestwind. Aktuell hat 16 Grad in Horn und Stockerau, 15 Grad in Melk und St. Pölten und 17 Grad in Bruck an der Leiter und Wien. Maximal 19 bis 26 Grad gibt es dann am Nachmittag. Morgen dann endlich wieder sommerlicher. Es ist sehr sonnig, nur dünne Wolken sind am Himmel und es wird mit 30 Grad warm. Noch eine Spur wärmer dann der Sonntag. Da sind dann allerdings Gewitter möglich. 10.04 Uhr Radio Niederösterreich mit dem schnellsten Verkehrsservice im Land. Es sind uns aktuell keine Staus gemeldet worden.
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3: Unsere Sommertour macht heute Station in Hofstetten-Grünau. Was Sie da genau erwartet, hören wir gleich von meinem Kollegen David.

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1: Unglaublich, wie schnell die Zeit vergeht. Heute ist schon wieder Freitag, letzte Station unserer zweiten Sommertourwoche. Heute sind wir in Hofstetten-Grünau im Pilachtal und unser blau-gelber Sommertourbus wird beim Bahnhof stehen, gleich neben dem Bahnhofsmuseum. Mein Kollege, der David Pearson, ist noch in St. Pölten. Eine lange Anfahrt zum Sommertourort hast du ja heute nicht, David.
2: Nein, circa 20 bis 25 Minuten brauche ich von unserem Studio hier in St. Pölten nach Hofstetten-Grünau. Ich könnte auch eigentlich mit der Mariazellerbahn fahren, die hält auch dort. Öffentlich also sehr gut erreichbar. In Hofstetten-Grünau ist es ja generell sehr gemütlich. Also dort gibt es auch die Wanderrast, die von der Landjugend gebaut worden ist, 2025 im Rahmen vom Landjugend-Projekt-Marathon. Damit sind sie sogar Landessieger geworden. Die Wanderrast ist wirklich bombastisch, also alles aus Massivholz. Es gibt zwei Hollywood-Schaukeln, man kann überdacht sitzen. Es gibt einen Tisch und einen Kühlschrank, ganz wichtig für durstige Wanderer, der mit Photovoltaik betrieben wird. Außerdem schauen wir uns das Bahnhofsmuseum an und freuen uns schon auf viele neugierige Gäste hier beim Sommertourbus, die wissen wollen, wie in einem Sendebus live Radio gemacht wird.
1: Von 13 bis 16 Uhr unsere Sommertour heute aus Hofstetten-Grünau im Pilachtal.

0: 10.30 Uhr, Radio Niederösterreich mit dem schnellsten Verkehrsservice im Land und guten Nachrichten. Es sind uns keine Staus gemeldet worden. Gute Fahrt. Das Radio Niederösterreich Wetter. Wechselhaft und windig ist es heute bei 19 bis 26 Grad. Morgen dann bis zu 30 Grad und viel Sonne. Am Sonntag sogar noch wärmer. Da sind dann aber auch schon wieder Gewitter dabei.
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0: Sind Sie mit der KI auch schon auf Du und Du? Gibt ja viele, die es auch zugeben, die KI schon wie einen Freund behandeln. Aber gibt's da auch Gefahren? Wir reden gleich drüber.

0: Die KI, die künstliche Intelligenz, also ganz besonders in Form von Chatbots, wird für viele Menschen zum täglichen Ratgeber, auch bei emotionalen Themen. Junge Menschen in Österreich verwenden sie immer öfter, um zum Beispiel Hilfe bei Liebeskummer, Stress oder auch bei Konflikten zu suchen. Doch wie sicher sind denn da die persönlichen Daten, die man da preisgibt? Irmi Butscher.
1: 6 von 10 österreichischen Jugendlichen wenden sich bei Problemen an KI-Chatbots, zeigt eine Umfrage von Safer Internet. 4 von 10 geben dort auch an, dass sie KI hilfreicher finden als ein Gespräch mit einem Menschen. Dazu schreibt Signal-Gründer und Verschlüsselungsfan Maximilian Spike:
2: Wenn du mit einem KI-Chatbot an einem Problem arbeitest, dann gibst du ihm nicht nur die Information an und für sich. Du zeigst auch, wie du denkst, wo du unsicher bist, was dich interessiert, aber auch deine Wissenslücken. Im Prinzip dein mentales Modell der Welt.
1: Deswegen, so folgert Malin Spike, könnte es in Zukunft sehr einfach sein, Menschen über diese Chatbots zu beeinflussen. Egal, ob das nun Werbung ist oder politische Manipulation. Diese Einschätzung teilt René Meyerhofer, Vorstand des Instituts für Netzwerke und Sicherheit an der Johannes Kepler Universität in Linz.
3: Durch diese ganz starke Personalisierung, und die Modelle haben jetzt da keine Eigenintention dahinter, das ist einfach aus der Statistik heraus, die sich jetzt durch die Sprachanalyse ergibt, ist natürlich eine Manipulation sehr viel zielgerichteter möglich. Ob bewusst oder unbewusst, man wird viel mehr auf etwas reagieren, das den eigenen Vorlieben entspricht.
1: Um die eigenen Daten bestmöglich zu schützen, sollte man in den Einstellungen des Chatbots ausschalten, dass die eigenen Daten zum Trainieren des Modells benutzt werden. Außerdem temporäre Chats wählen, die nach 30 Tagen gelöscht werden. Ansonsten gilt auch bei Chatbots die Regel.
3: In die öffentlichen Chatbots, also die, die man gratis verwenden kann, bitte nur das reinschreiben, wo es nicht schrecklich wäre, wenn es dann öffentlich lesbar ist, was man da reingeschrieben hat.
1: Und sich bei Liebeskummer vielleicht doch eher bei der besten Freundin ausheulen.
0: Wenn es eine gibt und die dann auch zuhören möchte.

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2: Die Rekordtrockenheit in der ersten Jahreshälfte führt zu massiven Ernteausfällen. Die Landwirtschaftskammer erwartet eine Getreideernte wie in den Dürrejahren 2017 und 18. Auch Mais, Zuckerrübe, Kartoffel, Soja, Sonnenblume und Kürbis sind von der Dürre betroffen, berichtet Cornelia Krebs.
3: Die Landwirtschaftskammer erwartet bei der Getreideernte ein Minus von 15-20% gegenüber dem Vorjahr und damit eine der schwächsten Ernten der vergangenen 10 Jahre. Die Ernte werde diese Woche, so früh wie noch nie, großteils abgeschlossen sein, heißt es. Besonders stark von der Trockenheit betroffen sind das Weinviertel und das Nordburgenland. Dort wurde am wenigsten Niederschlag verzeichnet. Die Dürre hat auch vielen Wiesen in Österreich stark zugesetzt. Den Rinder- und Milchbauern fehlt dadurch Futter für ihre Tiere. Im Grünland sind die Erntemengen laut Landwirtschaftskammer deutlich unter dem Durchschnitt. Zudem lässt die Trockenheit auch den Mais schlecht wachsen. Dadurch werden die Bauern weniger Silomais als Futter für Milchkühe, Rinder und Zuchtsauen zur Verfügung haben.
2: Im Südwesten Europas sind mehrere Waldbrände außer Kontrolle. In Spanien hat die Regierung für die Hauptstadtregion Madrid den Notstand ausgerufen. Und Frankreich fordert für die Bekämpfung mehrerer Waldbrände jetzt

0: werden. Man sieht das alles in den Nachrichten, aber jetzt ist es hier direkt an der Haustüre, sagt eine Frau. Präsident Emmanuel Macron hat bei der EU um Unterstützung für die Brandbekämpfung angesucht.
1: Das Strommarktsystem soll auf Basis des neuen Elektrizitätswirtschaftsgesetzes ausgebaut werden und dazu gehören auch neue Regeln für Batteriespeicher. Die hat die E-Control Ende Juni in Form eines Begutachtungsentwurfs vorgelegt. Bis heute können Stellungnahmen zum Entwurf abgegeben werden. Niederösterreich und das Burgenland fordern eine Überarbeitung, denn der Entwurf schaffe zusätzliche bürokratische Hürden, heißt es. Der Ausbau der Speicher drohe dadurch ausgebremst zu werden. Die US-Regierung hat neue Einfuhrzölle gegen 60 Länder angekündigt. Darunter fallen auch Produkte aus der EU, wie Markus Müller berichtet.
2: Die alten Zölle sind ausgelaufen. Jetzt kommen neue. Auf Grundlage eines anderen Gesetzes, das aber genauso fragwürdig scheint wie die frühere Regelung. Zwischen 10 und 12,5% werden ab heute für Importe aus 60 Ländern eingehoben, weil, so die offizielle Begründung, sie nicht genügend gegen Zwangsarbeit in ihren Lieferketten unternehmen. Bis gestern lagen die Zölle bei 10%. Das war aber nur eine Übergangslösung auf der Basis eines anderen Gesetzes, nachdem der amerikanische oberste Gerichtshof im Februar fast alle von Donald Trump verhängten Zölle für rechtswidrig erklärt und aufgehoben hatte. Mehrere Handelspartner haben die neue Regelung bereits als enttäuschend und sinnlos bezeichnet. Neue Klagen dagegen dürften nicht lange auf sich warten lassen.
1: Und damit zum Wetter. Die Wolken, die werden im Laufe des Nachmittages weniger, Birgit Perl.
3: Jetzt gibt es allerdings noch viele Wolken. Vereinzelt kann es auch noch mal kurz regnen. Sonst ist es dann am Nachmittag aber überwiegend sonnig und bis zum Abend hin haben sich die allermeisten Wolken ganz aufgelöst. Zudem weht lebhafter Nordwestwind. Heute hat es maximal 19 bis 26 Grad. Aktuell 21 Grad in Gänserndorf. 18 in Zwettl und St. Pölten und 19 Grad hat es in Wieselburg, Wiener Neustadt und Wien. Morgen ist es dann von früh bis spät sonnig. Es wird sommerlich warm mit 25 bis 30 Grad. Am Sonntag dann sogar noch eine Spur heißer, dann allerdings auch gewittrig. 10.04 Radio, 11.04 Radio Niederösterreich mit dem schnellsten Verkehrsservice im Land. A2 Südautobahn Richtung Klagenfurt zwischen Grumbach und Zöbern hat ein Fahrzeug eine Panne am mittleren Fahrstreifen. Der Streckendienst ist auf der Zufahrt. Und A4 Ostautobahn statt auswärts zwischen Altsimmering und Schwechat. Hier dauert es 15 Minuten mehr. Zeit im Baustellenbereich blockiert nämlich ein defektes Fahrzeug den rechten Fahrstreifen. Kommen Sie gut an Ihr Ziel.
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3: So, jetzt gehen wir nochmal ordentlich Gas vor der Mittagspause. Ein bisschen mittanzen geht natürlich auch. Geht besonders gut mit diesem Song, Last Ketchup.

0: Freitagvormittag. Es gibt wieder eine Radio Niederösterreich Grillparty zu gewinnen. Am Telefon bin ich verbunden mit Johann Pils aus Burgstall. Einen schönen Vormittag. Grüß Gott.
1: Ja, grüß Gott, Frau Bär.
0: Hallo, Herr Pils. Sie haben ja viele Hobbys, gell? Radlfahren, Fußball, Tennis, Skifahren und 3 Enkelkinder. Fahrt ihr sie noch nicht?
1: Nein, ich werde sicher nicht fahren.
0: Was machen Sie am liebsten von all Ihren Hobbys?
1: Na ja, Fußball, Tennis spiele ich sehr gern.
0: Feiern gehört auch dazu?
1: Gehört auch dazu, ja.
0: Und unsere zweite Kandidatin ist die Stefanie Winkelbauer aus Heidenreichstein. Sie sind Krankenschwester und zurzeit im Mutterschutz. Wann kommt das Baby?
2: Genau, hallo. Unser Baby kommt im Oktober.
0: Wissen Sie schon, was wird?
2: Ja, aber es ist ein Geheimnis.
0: Okay, na, da wollen wir natürlich nicht nachfragen. Auf jeden Fall bis Oktober, da wäre noch ein bisschen Zeit, um noch eine Party zu schmeißen, ne?
2: Genau, ja, genau.
0: Wir spielen jetzt um eine Radio Niederösterreich Grillparty für 10 Freunde, Bekannte und Verwandte von Ihnen. 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Wir haben kurze Ausschnitte von 10 unserer Sommerhits vorbereitet und wer mehr erkennt, gewinnt dann die Grillparty. Ganz wichtig, es geht uns um die Interpreten, also nicht um die Liedtitel. Wir wollen von Ihnen wissen, wie viele Sängerinnen und Sänger bzw. Gruppen Sie erkennen. Und Sie nennen mir jetzt bitte eine Zahl zwischen 1 und 10. Ich fange alphabetisch an mit dem Johann Pils. Geben Sie uns einen Tipp, wie viele Interpreten glauben Sie, dass Sie gleich erkennen könnten?
1: 4.
0: 4, sagt der Johann. Stefanie, gehen Sie da drüber?
2: Ja, ich sage 5.
0: Sie sagen 5. Jetzt frage ich den Johann noch einmal. Würden Sie sich zutrauen, mehr als 5, also 6 zu erkennen?
1: Ja, sicher.
0: Gut, jetzt wird es spannend, Stefanie. Lassen Sie den Johann spielen oder gehen Sie auf 7?
2: Ich würde meinen Gegner den Vortritt lassen.
0: Gut, Johann, das heißt, Sie sind an der Reihe. Ihnen spiele ich jetzt gleich unsere Interpreten vor. Und Sie müssen jetzt 6 Interpreten erkennen. Sind Sie bereit?
1: Ja.
0: Gut, dann kommen hier unsere Sommerhits. Alle.

0: Johann, jetzt gilt's, einmal dürfen Sie daneben liegen. Wen haben Sie erkannt?
1: Das geht sehr schnell. Also der Udo Jürgens.
0: Udo Jürgens, stimmt, einmal.
1: Die Helene Fischer.
0: Ja, die war auch dabei, haben wir zwei.
1: Appa.
0: Appa, drei.
1: Der Reinhard Fendrich.
0: Stimmt, vier.
1: Die Berg.
0: Andrea Berg, fünf. Einen brauchen wir noch.
1: Die Jazzkitte.
0: Na, einen dürfen Sie jetzt noch nennen, wir sind noch bei fünf.
1: Jennifer Lopez.
0: Na, die war auch nicht dabei. Uiuiui, Johann, das ist jetzt knapp vorbei mit fünf richtigen Antworten. Und das bedeutet, dass die Stefanie gewonnen hat.
2: Super.
0: Gut gepokert, liebe Stefanie. Ja, herzlichen Glückwunsch. Sie haben die Radio Niederösterreich Grillparty auf jeden Fall gewonnen. Ich wünsche viel, viel Spaß beim Feiern.
2: Dankeschön.
1: Und gratuliere meiner Gegnerin.
0: Ja, fein, das
2: Danke.
0: Ist nett. Und alles Gute auch fürs Baby, gell? Alles Liebe euch beiden.
2: Danke.
0: Und dann lösen wir noch ganz schnell auf. Lou Bega war dabei, Udo Jürgens, Eros Ramazzotti, Steffi Werger, die Bee Gees, Helene Fischer, Appa, Reinhard Fendrich, die Beach Boys und Andrea Berg.

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6: Es ist 11.30 Uhr, Radio Niederösterreich mit dem schnellsten Verkehrsservice im Land. A4 Ostautobahn statt auswärts. Das defekte Fahrzeug zwischen Altsimmering und der Simmeringer Heide ist abgeschleppt. Der Stau löst sich jetzt auf. Das Wetter. Noch gibt es viele Wolken im Land. Am Nachmittag wird es dann zunehmend sonnig. Es bleibt aber windig bei 19 bis 26 Grad. Morgen haben wir dann ganz viel Sonne von der Früh bis zum Abend. 30 Grad gehen sich maximal aus. Am Sonntag noch wärmer und da sind dann allerdings auch wieder Gewitter möglich.
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6: Gleich geht's weiter mit den Hits der Stars. Einer der ganz großen Lieblinge von Barbara Kalisch. Wer das ist, wir hören es gleich.

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1: Einer der ganz großen Stars der 80er, David Bowie, Barbara Kalisch.
2: Also bei mir geht nichts ohne David Bowie. Ich bewundere diesen Menschen, er hat einen Tag nach mir Geburtstag und er ist einfach der Größte. Und seine ganze Einstellung, wurscht was er gesagt hat, wie er gelebt hat, also David Bowie ist the one and only.
1: Bei David Bowie kann man ja wirklich aus einer reichen Liederauswahl schöpfen. Was ist denn dein absoluter Lieblingshit?
2: Es geht bei David Bowie um jeden Song. Also ob du da jetzt hast Let's Dance, China Girl, Heroes, Absolute Beginners, mir hat alles gefallen. Also der ist einfach, wie er sich auch verändert hat immer wieder, wie er sich immer neu erfunden hat. Also David Bowie ist großartig.
1: Okay, jetzt musst du aber einen aussuchen, sonst müsste man ein ganzes Konzert spielen.
2: Wenn ich es mir schon aussuchen darf, dann bitte Absolute Beginners.
1: Na gut, das Chamäleon des Pop, David Bowie mit Absolute Beginners auf Radio Niederösterreich.

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1: Das Beste aus Österreich. Andre Heller war das und das war auch schon der Freitagvormittag auf Radio Niederösterreich mit Birgit Perl. Gleich geht's weiter mit Niklas Wager und dem Journal um 12.

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3: Es ist 12 Uhr. Sie hören das Geläute der Pfarrkirche Maria Himmelfahrt, Nordrandsiedlung in Wien 21.

0: Der Name der Pfarrkirche Maria Himmelfahrt steht im Zusammenhang mit der Dogmenverkündung und den Marienerscheinungen in Fatima. Im heiligen Jahr 1950 erhielt der Pfarrer von Leopoldau von einer Seherin ein Madonnenbild zum Geschenk. Für dieses wollte er eine Kirche bauen. Schon im folgenden Jahr war die Holzkirche fertig. Die Statue der Fatima Madonna kam aus Portugal. Die Glocke, die dem heiligen Josef geweiht ist, stammt aus einer Notkirche. Beim Bau der Seelsorgestation konnte der Pfarrer an die Tradition der Eigenleistung anknüpfen. Die Nordrandsiedlung war zur Zeit der Arbeitslosigkeit in der Zwischenkriegszeit entstanden. Die Gemeinde Wien stellte damals Grundstücke zur Verfügung, auf denen die Siedler selbst bauen mussten.
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2: Erdbeben im Semmeringgebiet. Hunderte Menschen sind dadurch heute aus dem Schlaf gerissen worden. Nächtigungsrückgang in Niederösterreich. Die inländischen Gäste sind bisher im Sommer ausgeblieben. Und mit wechselhaftem Wetter geht's Richtung Wochenende. Am Mikrofon ist Niklas Wager. Schöne Mittagsstunde. Zahlreiche Menschen sind in der Nacht auf heute im Grenzgebiet zwischen Niederösterreich und der Steiermark aus dem Schlaf gerissen worden. Der Grund: ein Erdbeben im Semmeringgebiet, das die Stärke 4,4 hatte. Laut GeoS4 Austria sind leichte Schäden möglich. Hunderte

0: 2 Uhr deutlich zu spüren, vereinzelt auch in Wien und bis ins Tullner Feld. Stattgefunden hat es in 4 Kilometern Tiefe, was ungewöhnlich ist, sagt Seismologe Anton Vogelmann von der Geosphere Austria.
1: Normalerweise sind Erdbeben so in 8 bis 10 Kilometern Tiefe in Österreich. Das war halt dann doch etwas näher zur Oberfläche und dadurch sind die Auswirkungen auch entsprechend stärker.
0: Der Experte geht jetzt von weiteren Nachbeben aus. Das erste gab es schon heute früh, kurz nach 6 Uhr bei Glocknitz. Es hatte die Stärke 2,1.
2: Mit einem leichten Plus im Vergleich zum Vorjahr startet der heimische Tourismus heuer in die Sommersaison. Im Mai und Juni hat es bundesweit um 1,5% mehr Nächtigungen gegeben. Das zeigen die aktuellen Zahlen der Statistik Austria. Für Niederösterreich stellt sich die Situation aber anders dar, Ursula Köhler.
3: Der Blick auf die bisherige Sommervorsaison zeigt bundesweit das beste Ergebnis seit mehr als 50 Jahren, als mit den elektronischen Aufzeichnungen begonnen wurde. Von diesem Trend kann Niederösterreich nicht profitieren. Unser Bundesland zeigt mit einem Minus von 3,3% bei den Nächtigungen den schlechtesten Wert im Bundesländervergleich. Bei der Niederösterreich-Werbung möchte man die Zahlen noch genauer auswerten, aber offenbar dürfte das Minus zumindest teilweise auf die Bereiche Geschäfts- und Gesundheitstourismus zurückzuführen sein. Zwei Bereiche, die neben klassischem Urlaubstourismus einen hohen Anteil an den Nächtigungen in Niederösterreich haben. Zurückzuführen sei das Minus etwa im Gesundheitstourismus auf Änderungen im Meldeverfahren und Veränderungen bei den Gesundheitsbetrieben selbst, wie etwa temporären Betriebsschließungen, heißt es bei der Niederösterreich-Werbung.
2: Die USA haben heute neue Zölle gegen 60 Handelspartner verhängt. Darunter fallen auch bestimmte Produkte aus der Europäischen Union. Die Begründung für die Zölle lautet diesmal, die Handelspartner würden zu wenig gegen Zwangsarbeit machen. Tim Kupal in Brüssel, wie reagiert denn die EU auf diese neuen Zölle?
4: Die vorherrschende Reaktion hier ist Erleichterung, denn auch die neuen US-Zölle liegen klar unter der im EU-USA-Handelsabkommen vereinbarten Maximalzollgrenze von 15% auf EU-Produkte. Damals übrigens von EU-Kommissionspräsidentin von der Leyen mit US-Präsident Trump in seinem schottischen Golfclub Turnberry vereinbart. Verärgert die Reaktion auf die Begründung, die EU gehe nicht ausreichend gegen Zwangsarbeit vor, das treffe für Europa nicht zu, das sagt die EU-Chefdiplomatin Kaja Kallas, aber insgesamt herrscht hier eben eher das Gefühl von Keep cool und carry on, also cool bleiben und weitermachen.
2: Statt Beunruhigung stehen die Zeichen auch rund um den Iran-Krieg derzeit wieder auf Eskalation. Das hat auch Auswirkungen auf die Weltwirtschaft und damit auf Österreich. Sprit wird wohl wieder teurer werden und ganz generell dürfte die Inflation wieder steigen. Was die Politik nun dagegen tun kann, das hören Sie gleich bei uns im Radio Niederösterreich Mittagsmagazin. Frankreich hat diese Woche als erstes EU-Land ein Social-Media-Verbot für Jugendliche beschlossen. Österreich will bald nachziehen. Ab dem kommenden Jahr soll Social Media für unter 14-Jährige verboten sein, so zumindest der Plan der Regierung. Niklas Lercher aus der Innenpolitik-Redaktion. Wie soll denn die Alterskontrolle genau funktionieren?
5: Die Dreierkoalition will das jedenfalls nicht den großen Internetplattformen selbst überlassen, sondern zertifizierte Drittanbieter sollen die Alterskontrolle übernehmen. Das können private Unternehmen, aber auch die ID Austria sein. Die dürfen den Social-Media-Plattformen aber nur weitergeben, ob jemand über 14 Jahre alt ist oder nicht, also keine Namen oder Adressen. Das bedeutet aber auch, alle, egal ob 14 oder 74 Jahre alt, müssen sich einmalig ausweisen.
2: Welche Plattformen sind denn davon erfasst?
5: Eine konkrete Liste wird es nicht geben. Die Regierung orientiert sich an Mechanismen, die süchtig machen können, also etwa ungefragte Push-Nachrichten oder Videos, die automatisch weiterspringen. Instagram, TikTok oder Facebook sind damit umfasst, explizit nicht aber Messenger-Dienste wie etwa WhatsApp. Der Gesetzesentwurf soll jedenfalls bald in Begutachtung geschickt werden. Ab dem kommenden Jahr soll das Verbot dann gelten.
2: Danke, Niklas Lercher. Gerüchte gibt es schon länger, jetzt hat die Erzdiözese Wien die Pensionierung von Dompfarrer Toni Faber offiziell bestätigt. Faber wird mit 31. August 2027 als Dompfarrer in Pension gehen, soll aber aktiver Priester und Seelsorger bleiben, heißt es. Man habe sich in gutem Einvernehmen auf diesen Schritt geeinigt. Langsam werden die Wolken jetzt am Nachmittag immer weniger und die Sonne blinzelt immer mehr durch. Veronika Keitzer hat jetzt die genauen Aussichten für uns.
6: Ja, noch sehen wir Wolken am Himmel über Niederösterreich. Vereinzelt kann es auch noch kurz regnen. Am größten ist die Wahrscheinlichkeit dafür vom Ötscher bis zum Wienerwald und bis zur buckligen Welt. Ansonsten wird der Nachmittag noch überwiegend sonnig und bis zum Abend lösen sich die meisten Wolken auf. Mit lebhaftem Nord-

0: Westwind ist es heute aber teils noch recht frisch, bei maximal 19 bis 26 Grad. Morgen ist es dann von früh bis spätsonnig, höchstens vorübergehend gibt es ein paar Schleierwolken und es wird sommerlich warm bei 25 bis 30 Grad. Und am Sonntag wird es noch eine Spur heißer, aber auch gewittriger. Die aktuellen Messwerte in Niederösterreich: Zwettl bewölkt 18 Grad, St. Pölten wolkig 18, Wiener Neustadt heiter 20, Amstetten wolkig 20 und Poisdorf heiter bei 22 Grad. Die Werte der anderen Bundesländer: Wien wolkig 20 Grad, heiter ist es in allen anderen Landeshauptstädten, Eisenstadt 20 Grad, Linz, Graz, Bregenz und Innsbruck 21 Grad und Klagenfurt und Salzburg melden 22 Grad. 12:07 Uhr, Radio Niederösterreich hat den schnellsten Verkehrsservice im Land und da haben wir gute Nachrichten für Sie. Es sind uns keine Störungen gemeldet worden. Wir wünschen eine gute und sichere Fahrt.
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0: Herzlich willkommen zu diesem Mittagsmagazin. Wir begleiten Sie hinein Richtung Freitagnachmittag mit einer Stunde Musik und Information. Was interessiert uns da heute unter anderem? Wissenschaftlerinnen und Wissenschaftler haben Gesänge von Spatzen entschlüsselt. Wir wollen wissen, was sie da herausgefunden haben. Und wir schauen in die ÖVP, wo heute offenbar Wiens Wirtschaftskammerpräsident Walter Ruck aus der Partei ausgeschlossen werden soll. Der zeigt sich heute aber verwundert darüber. Das und mehr bis 13 Uhr. Los geht's aber mit einem Hit, der schon fast unglaubliche 50 Jahre alt ist. Cliff Richard und We Don't Talk Anymore.

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1: Für den Wiener Wirtschaftskammerpräsidenten Walter Ruck wird es heute ernst. Die ÖVP bereitet offenbar seinen Parteiausschluss vor, nachdem Aussagen von ihm bekannt geworden sind, in denen Ruck über Postenschacher und Vetternwirtschaft spricht, Frauen abwertet und gegen Parteikollegen austeilt. Und jetzt will die Volkspartei offenbar Konsequenzen ziehen. Walter Ruck selbst wehrt sich heute in einem Brief an den Parteivorstand und spricht von einer Kampagne gegen ihn. Viktoria Waldecker berichtet.
2: Seit einer Woche wird über Walter Ruck und seine bekannt gewordenen Aussagen diskutiert. Nicht zu Wort gemeldet hat sich bisher aber Ruck selbst. Er schweigt und ignoriert die Vorwürfe, die Kritik aus seiner Partei und die Rücktrittsaufforderungen, die immer lauter werden. Die ÖVP will das Schweigen von Ruck nicht länger hinnehmen. Für heute Abend wurde kurzfristig eine Sitzung des Parteivorstandes einberufen. In einer Online-Videokonferenz soll Ruck die Entscheidung eines freiwilligen Rücktritts abgenommen werden und wohl der Parteiausschluss von Ruck beschlossen werden. Schon am Nachmittag tagt der ÖVP-Ethikrat. Auch er wird sich mit der Causa beschäftigen. Die Vorsitzende Waltraud Klasnik hatte schon Anfang der Woche zu den Vorwürfen erklärt.
3: Persönlich bin ich enttäuscht, finde das nicht richtig und ich hoffe, dass eine gute Entscheidung kommt.
2: Es ist also zu erwarten, dass der Ethikrat einen Parteiausschluss von Ruck empfehlen wird und der Parteivorstand dem folgen wird. Die wahrscheinliche Begründung, Ruck habe das Ansehen der Volkspartei beschädigt. Damit wäre Ruck dann kein ÖVP-Mitglied mehr. Seine Ämter als Präsident der Wiener Wirtschaftskammer und als Chef des Wiener Wirtschaftsbundes kann und will er aber trotzdem weiterführen, hat er über einen Sprecher bereits ausrichten lassen. Das wäre möglich, denn im Wiener Wirtschaftsbund hat Ruck noch viele Verbündete. Sie stärken ihm immer noch den Rücken und würden ihn als außerordentliches Mitglied weiter akzeptieren. Die Volkspartei kann Ruck heute Abend also aus der Partei werfen, aber nicht aus seinen Ämtern.

0: Immer um Punkt und halb der Blick auf unsere Straßen. In Kürze 12.30 Uhr. Radio Niederösterreich hat den schnellsten Verkehrsservice im Land. In Niederösterreich sind uns derzeit keine Störungen gemeldet worden. Nur im öffentlichen Verkehr, die Franz-Josefs-Bahn ist unterbrochen zwischen Klosterneuburg und Tulln. Der Grund ist eine technische Störung am Bahnhof in St. André-Wördern. Ein Schienenersatzverkehr zwischen Tulln und Wien-Heiligenstadt ist eingerichtet. Man rechnet bis 13 Uhr. Und Wien, 10 Minuten länger brauchen Sie derzeit am äußeren Gürtel ab der Neulerchenfelder Straße vor einer Baustelle. Wir wünschen eine gute Fahrt.
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0: Statt Beruhigung stehen die Zeichen rund um den Iran-Krieg auf weiterer Eskalation. Neben der Straße von Hormuz ist jetzt auch die Meerenge Bab al-Mandab im Roten Meer gesperrt. Die pro-iranische Houthi-Miliz hat dort gestern zwei saudische Öltanker angegriffen. Was bedeutet das jetzt für uns alle und für die Weltwirtschaft? Das hat meine Kollegin Martina Petschiller, den Chef des Wirtschaftsforschungsinstitutes WIFO, Gabriel Felbermeier, gefragt.
2: Gut ist das natürlich überhaupt nicht. Wir sind jetzt wieder bei sehr hohen Preisen für Rohöl. Der Sorte Brent zum Beispiel wieder bei über 100 Dollar pro Fass. Das belastet die globale Konjunktur, belastet auch die europäische Konjunktur, treibt die Inflation wieder nach oben. Höhere Inflation heißt, dass es auch wieder mit einer höheren Wahrscheinlichkeit Zinserhöhungen geben könnte. Auch das wirkt dann noch einmal auf die Konjunktur. Gut ist das nicht. Vielleicht lässt sich ein bisschen zur Beruhigung sagen, dass das Rote Meer schon seit dem Krieg Israels mit der Hisbollah nur mehr von etwa 30-40% des Verkehrs befahren wurde, der dort normalerweise durchgeht. Das heißt, das trifft jetzt nicht eine Meerenge, die in voller Auslastung war. Aber dennoch, das ist nicht gut und für die Konjunktur, vor allem für die Inflation, bedeutet das nichts Angenehmes.
0: Der Ölpreis, Sie haben es schon angesprochen, der steigt wieder, gestern um fast 7%, seit Anfang Juli um fast 50%, mit Auswirkungen eben auch bei uns in Österreich, sprich Sprit wird teurer werden.
2: Ja, genau. Das sehen wir ja auch schon sehr deutlich an den Zapfsäulen. Man erinnert sich ein bisschen an die Corona-Krise. Da gab es auch diese Auf und Abs. Jetzt muss man darauf achten, dass die Politik nicht wieder in die Versuchung kommt, hier mit schwierigen Instrumenten eingreifen zu wollen.
0: Da darf ich gleich einhaken, Herr Felbermeier. Da werden ja jetzt eben auch die Rufe lauter nach einer Spritpreisbremse, die im Moment ja in eher abgespeckter Form im Vergleich zu April vorhanden ist. Die Gewerkschaft will eine Ausweitung, die Wirtschaft lehnt das ab. Wie sehen Sie das? Soll die Regierung die Spritpreisbremse wieder ausweiten?
2: Es gab ja zwei Elemente dieser Spritpreisbremse. Das erste Element war, dass man die Mineralölsteuer so absenkt, wie das Finanzministerium Zusatzeinkommen hat durch die höheren Basispreise bei Diesel und Benzin. Das ist ein Instrument, das man ziehen kann. Das würde ich jetzt in Deutschland nicht empfehlen, aber in Österreich aufgrund unserer hohen Indexierungsautomatik in vielen Bereichen dann doch. Das zweite Element war ja der sogenannte Margeneingriff, der höchst komplex ist, auch in seiner Wirkung fragwürdig, wo man Knappheitsprobleme auch vermuten könnte. Das, glaube ich, war nicht das Gelbe vom Ei. Und ich meine, wenn man etwas tut, dann sollte man es einfach halten, auch in der Wirksamkeit sozusagen vorhersehbar. Und das wäre dann, dass man bei der Mineralölsteuer die Zusatzeinnahmen des Finanzministers, die bei der Umsatzsteuer anfallen, herausrechnet. Da würde ich mich nicht dagegen wehren. Ja, schauen wir mal.
0: Würden Sie das empfehlen?
2: Jeder Preiseingriff hat den Nachteil, dass die notwendigen Sparanreize gemildert werden. Wenn jedes Land der Welt das tut und die Knappheitssignale von den Märkten dann nicht an die Verbraucher kommen, in dem Ausmaß, wie das notwendig ist, dann wird mehr nachgefragt nach Öl. Das treibt die Preise wieder in die Höhe. Am Ende ist den Ölscheichs und den Raffinerien geholfen, aber den Verbrauchern nicht. Und der Finanzminister hat Nachteile. Deswegen muss man das sehr vorsichtig machen. In Österreich würde ich sagen, gibt es eine andere Logik als in vielen anderen Ländern, weil wir Indexierungsweltmeister sind. Nirgendwo oder in wenigen Ländern werden so viele andere Preise an die Inflation gekoppelt. Das haben wir ja leidvoll erfahren in den letzten Jahren. Deswegen, ja, ich glaube, man könnte schon wieder bei einer Mineralölsteuer etwas zurückgeben, was der Finanzminister an Mehreinnahmen hat, immer budgetneutral. Das sind keine großen Sprünge, aber doch etwas, das bei den Pendlern, die sehr viel fahren müssen, merkbar wäre. Aber eben nicht dieser Preiseingriff, die Margenbegrenzung, ich glaube, die hat sich nicht als technisch gut durchführbar gezeigt, als sie in Österreich eingesetzt wurde.

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1: Was pfeifen die Spatzen von den Dächern? Laut einer neuen Studie eine Aneinanderreihung von bis zu 8 verschiedenen Grundmotiven. Das weiß man nach der Auswertung von knapp 120.000 Aufnahmen von Sperlingsvogelarten. Die Vogelgesänge hatten sowohl Laien als auch Forschende aufgenommen und in eine öffentliche Datenbank hochgeladen. Robin Aidirnonat mit den Details.
2: Die Sperlingsvögel umfassen mit rund 6.500 Arten mehr als 60% aller Vogelarten. Sperlingsvögel nutzen eine Art Baukasten für ihren Gesang, wie nun ein Forschungsteam herausgefunden hat. 8 Motive dienen den Vögeln als akustische Bausteine, aus denen sie ihre Lieder zusammensetzen, wie Studienerstautor Quentin Bakelet erklärt.
3: Man muss sich das ein bisschen wie ein Alphabet vorstellen. Es ist so etwas wie ein Werkzeugkasten. Und die Vögel können verschiedene Motive auswählen, um ihre Lieder zu komponieren.
2: Der Gesang der Vögel dient zur Kommunikation. So wie Menschen Sprache für verschiedene Zwecke nutzen, tun das Vögel mit ihrem Gesang.
3: Der Gesang der Vögel hat 2 Funktionen. Erstens dient er der Paarung, also dazu Weibchen anzulocken. Und die zweite Funktion ist die Verteidigung des Reviers. Konkurrenten sollen abgeschreckt werden.
2: Überraschend ist, selbst eng verwandte Vogelarten verwenden oft unterschiedliche dominante Motive. Die gemeinsame Abstammung erklärt den Gesang also nur teilweise. Wichtig sind offenbar auch Sozialverhalten, Körperbau und Umwelt.
3: Wenn man eng verwandte Arten betrachtet, würde man erwarten, dass sie gleich singen, dass sie dieselben Vorfahren haben. Und tatsächlich haben wir Ähnlichkeiten im Gesang gefunden, aber das erklärt nicht alles. Wir stellen fest, dass diese eng verwandten Arten unterschiedliche Motive verwenden. Das liegt daran, dass es wichtige Faktoren gibt, wie zum Beispiel den Körperbau. Handelt es sich um einen großen oder einen kleinen Vogel? Und dann ist da noch das Sozialsystem. Kommunizieren sie mit ihren Nachbarn über kurze oder lange Entfernungen.
4: With their neighbors at short or long distances.
2: Ebenfalls interessant ist die Erkenntnis, dass Vogelarten, die mehrere Sexualpartner haben, anders singen als Arten, die monogam leben.
4: And then the birds.
3: Bei Vögeln, die polygam leben, ist die sexuelle Selektion sehr stark ausgeprägt. Die Weibchen üben Druck auf die Männchen aus. Wir haben festgestellt, dass diese polygamen Vögel weitaus komplexere Gesänge verwenden.
2: Auch geografisch zeigen sich deutliche Unterschiede. In tropischen Regenwäldern sind einfache Pfiffe und langsame Triller besonders verbreitet. Sie lassen sich durch dichte Vegetation über große Entfernungen besser übertragen. In gemäßigten Zonen wie Europa sind dagegen oft schnellere und komplexere Motive häufiger. In Zukunft kann sich Quentin Bakelet vorstellen, seine Forschung auf andere Tierarten auszuweiten. So könnten eventuell weitere Muster in den Geräuschen von Tieren erkannt werden und deren Kommunikation so besser verstanden werden.

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1: 17 Konzerte von Bands aus 13 Ländern. Das wartet gerade bis inklusive Sonntag noch beim Glatt und Verkehrt Festival in Krems. Es ist die mittlerweile 30. Ausgabe und seit Beginn warten dort internationale Schmankerl, die man sonst selten zu hören bekommt. Hannes Steindl hat sich für uns umgehört. You can bring your family too.
2: You can bring your family too. Glatt und Verkehrt im Stammquartier bei den Winzern Krems in der Sandgrube 13. Wie immer zwei Acts, die staunen lassen. Die irische Band Honey Feet, die gar nicht irisch klingt, sondern soulig,

0: Die Sängerin Rihanna Connolly ist eine Erscheinung. Eine Überraschung, aber so ist glatt und verkehrt. Albert Hosp, der künstlerische Leiter, erklärt.
1: Also verkehrt darf nicht als negativ gesehen werden. Verkehrt heißt einfach in eine andere Richtung. Und das ist eigentlich ein Zauberwort. Ja? Und es darf auch glatt sein. Es muss was glatt gehen. Ja? Smooth ist ein schönes Wort im Englischen für glatt.
0: Heuer ist es die 30. Ausgabe dieses Festivals.
1: Wir laden KünstlerInnen ein, die Jubiläumscharakter haben. Wir haben zwei Bands, die sind genauso jung wie wir, die Strottern und die rumänische Blasmusik Fanfare Ciocărlia. Die Strottern haben oft bei uns gespielt, Gott sei Dank.
2: Jeder Mensch macht dasselbe, nur halt auf sein Ort.
0: Die Strottern aus Klosterneuburg sind mit dem Festival mitgewachsen. Clemens Lendl.
3: Jetzt gibt es uns 30 Jahre und ich habe das Gefühl, wir werden immer noch langsamer und noch vielleicht auch melancholischer, weiß ich gar nicht, aber bedachter vielleicht.
2: Wenn ich allein bin, ist irgendwie alles grad auf Pause.
0: Albert Hosp über seine Wünsche für die kommenden Festivals.
1: Ich möchte jemanden, der noch nie von irgendwas von uns gehört hat, etwas mitgeben, wo sich der Mensch nachher denkt, danach habe ich immer schon gesucht.

12.56 Uhr an diesem Freitag, dem 24. Juli. Das bedeutet Sommertourzeit und da geht es zum Schluss dieser Sommertourwoche ab nach Hofstetten-Grünau im Dirndltal. Dort wartet David Pearson schon in unserem mobilen Radiostudio-Bus vor dem Heimatforschungsmuseum auf Sie und begleitet uns von dort durch den Nachmittag auf Radio Niederösterreich. Warum man in Hofstetten-Grünau heuer besonders viele Siegerinnen und Sieger hat, das sehen Sie am Abend auch im Fernsehen in Niederösterreich heute bei uns um 19 Uhr in ORF 2. Mein Name ist Veronika Kaltzer. Einen schönen Freitagnachmittag wünsche ich Ihnen.

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1: Es ist 13 Uhr, am Mikrofon ist Niklas Wager. Die Spritpreise ziehen wieder an und das liegt auch daran, dass sich die Lage im Nahen Osten zuspitzt. Neben der Straße von Hormus droht nun eine weitere wichtige Ölroute auszufallen, berichtet Martin Rauter.
2: Das meiste Öl aus Saudi-Arabien wird eigentlich über die Straße von Hormus in die Welt verschifft. Nur dort stehen die Tanker derzeit unter Beschuss. Deshalb ist die Meerenge Bab al-Mandab, zu Deutsch das Tor der Tränen, vor der Küste Jemens zu einer wichtigen Ausweichroute geworden. Nur inzwischen hat dort die vom Iran unterstützte Houthi-Miliz ebenfalls Schiffe beschossen. Energieexperte Walter Bolz.
3: Also es war die einzig volumensmäßig relevante Umgehung der Straße von Hormus und über diesen Weg konnte Saudi-Arabien ungefähr die Hälfte des vorher über die Straße von Hormus transportierten Rohölvolumens transportieren.
2: Wenn die Straße von Hormus und das Tor der Tränen gesperrt sind, fehlen auf dem Weltmarkt 20% Rohöl, so Bolz. Er geht davon aus, dass der Preis etwa für Diesel und Benzin deutlich steigen wird.
1: Die Stadt Wien setzt nach Funden von asbesthaltigem Gesteinsmaterial in einzelnen Straßenabschnitten Sofortmaßnahmen. Die betroffenen Bereiche werden vorsorglich mit einem Asphaltüberzug bzw. einer Deckschicht versiegelt. Außerdem werden die Kontrollen verschärft. In wenigen Monaten soll eine seit kurzem verfügbare Gentherapie für schwere Bluterkrankungen in Österreich auch für Kinder und Jugendliche verfügbar sein. Damit kann die sogenannte Sichelzellenkrankheit behandelt werden. Die Medizin setzt große Hoffnungen auf diese neuartigen Gentherapien. Mehr von Jens Lang.
4: Ab Herbst soll die neue Therapie in 3 medizinischen Schwerpunktzentren in Österreich angewendet werden, darunter das St. Anna Kinderspital in Wien. Mit Hilfe von Casgevy können Gendefekte quasi repariert werden. Die Therapie ermöglicht es, das Erbgut direkt zu bearbeiten, sagt Leo Kager, der Leiter der Hämatologieambulanz am St. Anna Kinderspital.
5: Jetzt kann man die körpereigenen Stammzellen dieser Patientinnen und Patienten nehmen, außerhalb des Körpers genetisch manipulieren.

0: naher Zukunft sollen damit auch andere schwere Erkrankungen wie Krebs behandelt werden.
1: Der Deutsche Fußballbund hat wenige Wochen nach dem bitteren Ausscheiden bei der WM Jürgen Klopp zum neuen Bundestrainer ernannt. Der 59-Jährige ist heute offiziell als Nachfolger von Julian Nagelsmann vorgestellt worden. Seine erste große Aufgabe wird dann die Qualifikation für die Europameisterschaft 2028 sein. Und wir schauen damit zum Radio Niederösterreich Wetter. Die Wolken, die machen jetzt langsam Platz für die Sonne. Dazu gibt's aber lebhaften bis kräftigen Wind. Im Weinviertel und im Wienerbecken müssen Sie damit Böen um die 50 km/h rechnen. Die Temperaturen liegen zwischen 19 und 26 Grad. Ein Blick auf die aktuellen Werte. Krems und Lahr an der Theier melden 23 Grad. In Wien und Gumpoldskirchen hat es 21 Grad und in St. Pölten 20 Grad. 13.03 Uhr, hier ist Radio Niederösterreich mit dem verlässlichen Blick auf die Straßen. In Niederösterreich habe ich gute Nachrichten für Sie, es sind uns keine Störungen gemeldet worden und wir schauen weiter nach Wien. Tangente Richtung Graz, zwischen Hirstetten und dem Knotenbrater 20 Minuten Zeitverlust. Plus 10 Minuten auf der Grünbergstraße stadteinwärts vor einer Baustelle bei der Schönbrunner Brücke. Und plus 10 Minuten brauchen Sie auch länger am äußeren Gürtel ab der Neu-Lerchenfelder Straße vor einer Baustelle. Und dann noch eine Meldung für den öffentlichen Verkehr, auch da gute Nachrichten, die Franz-Josefs-Bahn fährt wieder zwischen Klosterneuburg und Tulln. Die technische Störung ist behoben. Ich wünsche Ihnen eine gute Fahrt.
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3: Es geht wieder los.
4: Schönen Nachmittag hier aus Hofstetten-Grünau. Ich bin der Ernst Stromer vom Gasthaus Stromer hier in Hofstetten und von der eigenen Fleischhauerei. Und es freut mich, dass der Radio Niederösterreich Sommertourbus bei uns in Hofstetten-Grünau ist.
3: Und wir, das ist am Bahnhof bei der Mariazeller Bahn. Seid ihr alle da? Full House, wie man so schön sagt. Also es ist noch mehr los als gestern, wo wir im Maria Schutz waren. Noch mehr Bierbänke, aber es wird langsam auch zur Tradition, dass wir einen Frühschoppen vor der Sommertour haben. Der Musikverein Hofstetten-Grünau hat aufgespült. Jetzt gibt es einmal Burger aus dem Smoker. Also wirklich was sehr, sehr Feines heute hier. Und Pommes und Getränke. Es ist angerichtet für die Radio Niederösterreich Sommertour an einem Traumtag. Ein paar Wolken, ein bisschen Sonne, ein Lüfterl. Besser kann es nicht sein. Also herzlich willkommen, Hofstetten-Grünau. Genau, unser Stopp heute bei der Sommertour und die größten Hits aller Zeiten, die haben wir sowieso mit in unserem blau-gelben Bus. Jetzt Tom Petty für Sie.

0: Musik aus Österreich auf Tour bei der Radio Niederösterreich Sommertour. Heute live aus Hofstetten-Grünau. Wir stehen direkt hier beim Bahnhof, wo ab und zu mal die Mariazellerbahn vorbei fährt. Laufen tut sie nicht, die hat nämlich Räder. Und ich habe uns jetzt beim Musikverein Hofstetten-Grünau gemütlich gemacht, beim Herbert. Ihr habt euch dann noch gestärkt mit Burgern. Frühschoppen gespielt, das ist schon mal ein guter Start.
1: Ja, genau.
0: Und ihr habt demnächst auch wieder einen Auftritt. Weisenblasen, glaube ich, da kann man euch mal live erleben.
1: Genau, wir veranstalten nächste Woche am Samstag, den 1. August, um 18 Uhr unser Weisenblasen. Da sind wir Veranstalter. Das ist bei der Familie Muhr. Da fahren wir übers BGZ drauf auf den Berg und hat da wunderschöne Aussicht. Und ja, wir sorgen natürlich für Verpflegung und dann spielen sehr viele kleine Musiktruppen.
0: Klingt nach einem Haufen Spaß. Und euer Musikverein, was macht euch aus? Ich meine, logischerweise die Gemeinschaft, aber verbringt man auch viel Zeit miteinander so am Wochenende?
1: Naja, hauptsächlich, wenn wir musikalisch unterwegs sind. Aber natürlich gibt es auch kleine Partien, Freundeskreise und so weiter, die so unterwegs sind. Ja, aber es ist eine gemütliche Partie von ganz jung bis alt, das funktioniert super.
0: Sehr leibend. Die Sommertour in Hofstetten-Grünau mit Radio Niederösterreich, extra freigenommen heute.
1: Ja, eigentlich hätte ich arbeiten müssen. Das ist am Freitagvormittag halt gar nicht so leicht. Bei uns müssen nicht halt die meisten arbeiten, aber wir haben es irgendwie geschafft, dass wir eine Partie zusammenkriegen, dass wir einen Frühschoppen spielen können.
0: Cool, dass ihr bei uns dabei seid, bei der Radio Niederösterreich Sommertour.

0: Das ist die Radio Niederösterreich Sommer zu heute live aus Hofstetten Grünau. Lasst sie mal was hören. Wir haben wirklich volles Haus hier. Ich bin immer schlecht im Schätzen, aber was sagen wir vielleicht? Was schätzen wir? 200? Was ist denn das? 9000! Für Versteigerung. 9000 sind es nicht, aber ich denke mal an die 200, weiß ich nicht, ich bin da echt schlecht, aber sowas vielleicht. Gemeinde Hofstetten-Grünau, auf jeden Fall heute sind wir mit dem Sommertourbus direkt hier am Bahnhof im Bezirk St. Pölten. 20 Minuten Autofahrt von St. Pölten ungefähr entfernt. Super ländlich, idyllisch, aber auch nicht zu klein. Also es ist genau perfekt und Astrid Nentwich mit den drei wichtigsten Dingen, die Sie über unseren Ort wissen sollten.
1: Die Gemeinde Hofstetten-Grünau besteht aus 8 Katastralgemeinden. Das sind Eigelsbach, Grünau, Grünsbach samt Schreiberhof, Hofstetten, Kammerhof, Mainburg, Plambach und Plambach-Eck.
2: Der Doppelname.
1: Seit April 1996 heißt die Gemeinde Hofstetten-Grünau. Bürgermeister Arthur Rasch.
3: Es sind beides Katastralgemeinden von Hofstetten-Grünau, sind dann zusammengewachsen. Und in der Grünau ist die Bildung zu Hause oben, also da haben wir Schule und Kindergarten am Vorhof. Und das Gemeindeamt hat sich dann verlagert, eben nach Hofstetten. Und dann ist der Doppelname gekommen.
1: Hofstetten-Grünau liegt an der Mariazellerbahn. 2700 Menschen wohnen hier. Es gibt noch viele landwirtschaftliche Betriebe.
3: Wir sind sicher einer der größten Produzenten für die Nöm-Milchmolkerei und haben ungefähr ja, so viel Rindviecher, was wir Einwohner haben, wird sich hübsch die Waage halten. Ja.
2: Ein Hallenbad im Gemeindeamt.
1: Ja, das gibt es in Hofstetten-Grünau. Sogar mit einem kleinen Saunabereich im Keller des Gemeindeamtes. Bürgermeister Arthur Rasch.
3: Also das Haus selber besteht seit 1995. Wir betreiben eine Volkshochschule, bieten Schwimmkurse an und mittlerweile kommen es tälerübergreifend und machen da mit den Kindern Schwimmkurse. Klein, aber fein, aber fürs Schwimmerlernen für die Kinder ist es uns sehr wichtig.
2: Die Wanderwege.
1: 5 Gemeindewanderwege gibt es und den überregionalen, den Pilachtaler Rundwanderweg. Wegebetreuer Alfred Dutter.
4: Also so sehr den Pilachtaler Rundwanderweg liebe, ist der schönste natürlich der Rundwanderweg von Hofstetten-Grünau. Bei diesem Rundwanderweg sieht man von der einen Seite bis nach Stift Melk, man sieht nach Düren, aber zum Beispiel in der Nähe von Dulln, die Berge von den niederösterreichischen Voralpen, von Reisalpe, Hochstaff bis Schneeberg.
1: Bei diesem Wanderweg gibt es auch eine gemütliche Wanderrast, die von der Landjugend gestaltet worden ist und 2025 beim Projektmarathon den Landessieg geholt hat.
0: Und die ist ziemlich ausgefuchst. Da gibt es sogar einen Kühlschrank, der mit Photovoltaik betrieben wird. Also da gibt es immer was Kühles zu trinken. Auch bei uns bei der Radio Niederösterreich Sommertour muss keiner verdurchten und verhungern. Da wird gegrillt, da wird ausgeschenkt. Es ist einfach ein Traum. Ich wünsche einen schönen Sommer.

0: 13.30 Uhr, hier ist Radio Niederösterreich mit dem schnellsten Verkehrsservice und Niklas Wager. Gute Nachrichten für Niederösterreich Straßen, da sind uns keine Störungen gemeldet worden. Damit der Blick nach Wien. Tangente Richtung Kagran in der Gürtelauffahrt ist nach einem Unfall die mittlere Fahrspur gesperrt. Der Stau baut sich dort auf. Tangente Richtung Graz zwischen Hirstetten und dem Knoten Prater 20 Minuten Zeitverlust. 10 Minuten verlieren Sie auf der Grünbergstraße stadteinwärts vor einer Baustelle bei der Schönbrunner Brücke und am äußeren Gürtel ab der Neulerchenfelder Straße vor einer Baustelle. Gute Fahrt! Wir werfen damit einen Blick aufs Wetter. Die Wolken, die machen jetzt langsam Platz für die Sonne. Dazu gibt's aber lebhaften bis kräftigen Wind. Im Weinviertel und im Wiener Becken müssen Sie damit Böen um die 50 km/h rechnen. Die Temperaturen, die liegen zwischen 19 und 26 Grad.
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2: Ein Hallo aus Hofstetten-Grünau im wunderschönen gelegenen Pilachtal. St. Pölten ist ein Steinwurf entfernt und wir stehen mit dem Bus direkt hier beim Bahnhof der Mariazellerbahn. Da ist man gemütlich gemacht bei den Menschen. Wir kommen wirklich direkt zu euch. Also ich sitze jetzt am Tisch mit der Leo. Du hast gesagt, also du gehst gerne ins Zwutschgal da. Was ist das?
3: Ja, das ist Würstelhitten auf Deutsch gesagt, wo man Boden kann, wo man gut essen, trinken kann. Wir haben ein Floß dort, eine Liegewiesen und es ist immer gemütlich. Du triffst voll liebe Leute dort.
2: Also du hast quasi immer Sommerurlaub?
3: Ja, ich habe immer Sommerurlaub in Hofstetten.
2: So muss das Leben sein, oder? In Hofstetten, Grünau, heute bei der Radio Niederösterreich Sommertour. Die Hits haben wir auch mit dabei. Ricky Poveri, ein bisschen Italo-Feeling jetzt.

0: Das ist Radio Niederösterreich auf Sommertour, heute mit dem blau-gelben Bus in Hofstetten-Grünau beim Bahnhof stehen wir direkt. Die Blasmusik hat schon heute aufgespielt an Frühschoppen der Musikverein und jetzt kommen wir von der Blasmusik zur Klassik. Gerhard Habel, Komponist und Initiator der Pilachtal-Klassik. Herzlich willkommen bei uns im Bus, hallo.
1: Hallo.
0: Sieben Konzerte gibt es im Jahr, die Sie veranstalten. Und interessant, Sie waren zuerst Komponist, dann Richter und dann wieder Komponist.
1: Ja, das ist eine eigenartige Laufbahn, muss man sagen. Ja. Aber mit Musik zu verdienen ist also eine Sache. Und ja. Man schaut also, dass man auch ein finanzielles Standbein hat, das also Bestand hat. Und so habe ich entschlossen, auch Jus zu studieren.
0: Ja, was man so macht.
1: So nebenbei. Ne?
0: Ja, ja.
1: Und habe also dann die Richterlaufbahn eingeschlagen und habe aber dort zum Komponieren aufgehört in dieser Zeit. Weil ich bin ein Mann, der so nicht so halbe Sachen macht, sondern
0: und schon dann ganz oder gar nicht. Die Konzerte sind dann immer an einem Standort. Die nächsten sind am 28. und 29. August, beide im Schloss Goldegg, also 6 Kilometer westlich von St. Pölten. Was gibt es da lateinamerikanische Musik?
1: Ja, da gibt es also sehr viele tänzerische Musik. Das ist etwas ein lockeres Sommerkonzert mit Saxophon und mit Klavier. Eine Kombination, die nicht so alltäglich ist,
0: ja.
1: Aber wir machen gerne so ein breites Programm von allen möglichen verschiedenen Instrumentalisten.
0: Bisschen experimentell.
1: Die ganz interessante Dinge bringen.
0: Dann im Oktober gibt es ein Opernkonzert in Rabenstein, im März, ein Marimba-Konzert in Hofstetten-Grünau. Da ist auch der Verein in Hofstetten-Grünau und Sie haben auch von Van der Bellen eine Auszeichnung bekommen. Das kriegt ja auch nicht jeder. Das ist ja was ganz Besonderes.
1: Das ist richtig. Also da fühle ich mich schon auch geehrt, weil das eine seltene Auszeichnung ist. Das war das Ehrenkreuz von Österreich für Wissenschaft und Kunst. Und das ist natürlich etwas Schönes, weil auch die Überreichung war dann im Wiener Künstlerhaus mit einer Musik von mir. Und das haben dann Philharmoniker gespielt. Also das war schon ein schönes Ereignis.
0: Der Gerhard Habel, Initiator der Pilachtal Classic Concerts. Das heißt, Sie haben auch was, womit zum Opernball gehen können jetzt, ne?
1: Ja, natürlich. Ja, das habe ich jedenfalls.
0: Von der Klassik zurück zu den größten Hits aller Zeiten. Schönen Sommer.

0: Ja, wo steht der Pater in der Küche in Hofstetten-Grünau? Pater Altmann bei der Radio Niederösterreich Sommertour bei uns, heute direkt beim Bahnhof, wo die Mariazellerbahn ab und zu vorbeifährt. Wo haben Sie dich eingeteilt?
1: Ich bin heute mal ausnahmsweise beim Paradeiser Schneiden und Einlegen in den Burger eingeteilt worden. Von meinem Bürgermeister. Der teilt mich gerne ein wenig ein.
0: Schau, das ist der Kaplan schnell hergehirscht, weil er es gemütlich gemacht hat. Eher nichts heute, schon irgendwie was gemacht heute oder eher am Chillen?
2: Ja, Vormittag Begräbnis vorbereitet und jetzt habe ich etliche Termine noch Nachmittag. Drinnen jetzt in Frankenfels ist die Andacht und am Abend habe ich dann hier in Hofstetten-Grünau nur ein Begräbnis. Es ist wirklich wunderschön, Kaplan zu sein hier in diesen 6 Pfarren und vor allem in Hofstetten-Grünau zu wohnen. Wirklich hohe Lebensqualität. Die Leute sind lustig und gemütlich. Und
0: ich wollte schon fragen, wie die Schäfchen sind.
2: Man fühlt sich sehr wohl, ja. Man wird immer eingeladen und es wird oft spät auf die Nacht.
0: Ja, da klatschen sie schon. Es wird oft spät auf die Nacht. Also die haben hier gerade, währenddessen bleibt schon die Mariazellerbahn stehen und fährt auch gleich wieder ab. Schön winken, pfiat euch, viel Spaß, kommt gut nach St. Pölten. Ja, wir haben noch einige Burger hier, also wer Lust und Laune hat, schaut vorbei bei der Rad Niederösterreich Sommertour. Sehr cool.

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1: Es ist 14 Uhr, am Mikrofon ist Niklas Varga. In Deutschland baut Bundeskanzler Friedrich Merz sein Kabinett um. Eine Veränderung dabei: Nina Wagen, bisher Gesundheitsministerin, wird jetzt als Kanzleramtschefin seine engste Mitarbeiterin. Aus Berlin, Andreas Pfeiffer.
2: Das CDU-Personalkarussell dreht sich, weil Fraktionschef Jens Spahn sein Kind über eine Leihmutter bekam, was mit den Grundwerten seiner Partei unvereinbar ist. Deren Vorsitzender und Bundeskanzler ist nun sehr bemüht, die Personalrochaden nicht als Bewältigung einer Glaubwürdigkeitskrise, sondern als Reformschub darzustellen. Friedrich Merz.
3: Wir wollen eine Regierung, die inhaltlich mit größtem Elan und mit Freude arbeitet. Wir sind eine Reformregierung und wir wollen das auch weiter zeigen.
2: Und nun tauschen also Thorsten Frey, Nina Warken und Carsten Linnemann die Plätze im Kanzleramt, im Gesundheitsministerium, in der Fraktion. Die Wahlen in Ostdeutschland im September werden zeigen, ob und wie die Wählerschaft beeindruckt ist.
1: Die Flächenbrände im Südwesten Frankreichs haben sich in der Nacht auf heute stark ausgeweitet. Die französischen Behörden haben nun reagiert und mit der Evakuierung der Halbinsel Cap Ferré begonnen. Sie ist ein beliebtes Urlaubsziel. Laut französischen Medien werden derzeit etwa 40.000 Menschen mit Booten und auf anderen Wegen in Sicherheit gebracht. In Spanien wiederum wurde wegen mehrerer Brände der Notstand ausgerufen. An der Küste des deutschen Bundeslandes Mecklenburg-Vorpommern sind in den vergangenen Wochen mehr als 20 tote Kegelrobben gefunden worden. Warum die Tiere verendet sind, ist aber unklar. Mehrere Kadaver werden jetzt untersucht. Eine unnatürliche Todesursache sei nicht auszuschließen. Ein KI-Bild, das aussieht wie ein echter Mensch, das muss man künftig erkennen können. Ab August gelten in Österreich neue Regeln für künstliche Intelligenz. Was sich ändert, berichtet Eva Wackenreuther.
4: Eine neue Vorgabe des Europäischen AI-Acts krempelt den Umgang mit KI um. Künftig soll jeder wissen, wenn künstliche Intelligenz im Spiel ist. Betroffen sind etwa Chatbots, die KI verwenden, aber auch künstlich erstellte Bilder und Videos, erklärt Ursula Illibauer von der Wirtschaftskammer.
5: Das klassische Beispiel ist, ich generiere ein Bild von einer Person, also von einem Menschen, ein sogenanntes Deepfake. Das wirkt eben wie echt, ist es aber letztendlich nicht, weil eben KI generiert. Sowas muss ich dann ab dem 2. August kennzeichnen.
4: Die zuständige Aufsichtsbehörde, die Verstöße auch ahnden könnte, gibt es in Österreich aber noch nicht. Die ist erst in Arbeit. Die Kennzeichnungspflicht gilt aber natürlich trotzdem.
1: Und US-Rock-Ikone Jon Bon Jovi hat ein Konzert in New York vorzeitig abgebrochen. Statt 23 Songs bekamen die Zuschauerinnen und Zuschauer nur 14 Songs zu hören. Grund für den Abbruch sei eine Nasennebenhöhlenentzündung des Frontmans gewesen. Der Musiker entschuldigte sich bei seinen Fans und kündigte ein Ersatzkonzert an. Damit zum Blick aufs Radio Niederösterreich Wetter.

0: In Horn und St. Pölten melden 21 Grad und ein bisschen frischer ist es noch in Lilienfeld, da hat es nämlich 18 Grad. 14.03 Uhr, wir begleiten Sie auf Ihrem Weg ins Wochenende mit dem schnellsten Verkehrsservice. In Niederösterreich, da kommen Sie gut durch. Damit der Blick nach Wien, Tangente Richtung Graz, zwischen Hirstetten und dem Knoten Prater, 20 Minuten Zeitverlust. Plus 15 Minuten auf der Grünbergstraße stadteinwärts vor einer Baustelle bei der Schönbrunner Brücke. Plus 10 Minuten einrechnen am äußeren Gürtel ab der Neulerchenfelder Straße vor einer Baustelle. Und Tangente Richtung Kagran, die Unfallstelle in der Gürtelauffahrt ist geräumt. Es sind wieder alle Fahrspuren frei. Ich wünsche Ihnen eine gute Fahrt.
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2: Einen schönen Nachmittag aus Hofstetten-Grünau. Lasst es hören. Ja, John Bon Jovi bricht sein Konzert ab, aber wir sind fit heute bei der Sommertour und bis um 16 Uhr in Hofstetten-Grünau. Direkt beim Bahnhof steht der blau-gelbe Sommertourbus.

0: Die größten Hits aller Zeiten auf Sommertour im blau-gelben Radio Niederösterreich Sommertourbus. Wir sind in Hofstetten-Grünau direkt neben dem Bahnhof bei der Mariazellerbahn. Haben es uns da gemütlich gemacht bei Biertischen. Es wird ausgeschenkt, es wird getrunken, es wird gegessen, es gibt Sonnenschirme. Es ist ein Traum einfach. Liebe Grüße an den Opa Ernst, der wird heute 70. Happy Birthday. Und neben mir sitzt jetzt der Gregor Grill. Gibt es auch ein sehr cooles... Ja, das ist der... Die sind alle schwer motiviert hier. Der Gregor, Gregor war früher, oder ist er eigentlich immer noch, organisiert das Trucker-Treffen hier mit. Das war in Hofstetten-Grünau, wo sich die LKW-Fahrer getroffen haben. Jetzt ist es um die Ecken.
1: Bitte?
0: Jetzt ist es um die Ecken quasi.
1: In Bischofstetten.
0: Mit 45 LKW habt ihr angefangen. Das ist mittlerweile aber eine Riesengeschichte geworden.
1: Jawohl, jetzt sind wir momentan bei 260.
0: 260 LKW. Ja. Ist noch Platz?
1: Ein bisschen was gibt es immer für spezielle Gäste.
0: Wo kommen die alle her? Von wo überall?
1: Ungarische Gäste, Deutsche, Tschechen.
0: Also ein Riesenevent.
1: Es wird immer größer.
0: Wann ist es demnächst, das nächste Mal?
1: Ende Mai nächstes Jahr.
0: Okay, passt. Also merken, Trucker-Treffen und...
1: Billachtaler Trucker-Treffen.
0: Billachtaler Trucker-Treffen, das Schöne an der ganzen Sache, es ist für einen guten Zweck.
1: Ja, wir haben voriges Jahr, das kann ich jetzt sagen, 8.000 Euro an bedürftige Familien gespendet im Billachtal. Und das sind wir sehr stolz drauf.
0: Also wer was Gutes tun möchte, nächstes Jahr Billachtaler Trucker-Treffen, unbedingt vorbeikommen und helfen und Gutes tun. Oder auch heute einfach nur bei uns vorbeischauen, bei der Radio Niederösterreich Sommertour. Wir freuen uns auf Sie.

0: Super geschmeidige Musik. Unterwegs auf Sommertour. Die Mariazellerbahn fährt wieder ein bei uns in Hofstetten-Grünau. Wir sind beim Bahnhof mit unserem Bus und haben es uns hier gemütlich gemacht. Und wie wir heute schon gehört haben, gibt es in Hofstetten-Grünau 5 Gemeindewanderwege und einen überregionalen Wanderweg, den Pilachtal-Rundwanderweg. Und damit die Wanderer auch einmal eine gute und vor allem schöne Verschnaufpause machen können, hat die Landjugend da eine Wanderrast gebaut, die auch hochprämiert worden ist. Radio Niederösterreich-Reporterin Astrid Nentwich hat sich die Wanderschuhe angezogen und ist mit der Obfrau der Landjugend, Simone Scholze-Simmel, raufgegangen.
1: Wir stehen da jetzt bei der Wanderrast, haben einen wunderschönen Ausblick. Wo genau sind wir jetzt?
2: Am Römerweg, das ist im Pillachtal, also zwischen Pillachtal und Melkalpenvorland. Den verbindet der Römerweg, das ist ein ganz weiterer Wanderweg. Wir sind da bei der Wanderrast für Radfahrer und Wanderer ist das ein super Erholungsort und eine Labstelle.
1: Voriges Jahr, 2025, hat die Landjugend hier diese Wanderrast gemacht im Rahmen des Projektmarathons und ist sogar Landessieger geworden.
2: Ja, voll, das stimmt. Da freuen wir uns richtig. Damit haben wir gar nicht gerechnet. Aber es war sehr, sehr viel Arbeit. Nicht nur das Aufbauen, sondern auch die ganze Hintergrundarbeit, also Social Media. Nein, es war sehr viel Arbeit rundherum und wir freuen uns sehr, dass wir das geschafft haben.
1: Sehr viel Arbeit, ja, das sieht man. Es sind 2 Hollywood-Schaukeln da, aber nicht nur das. Was gibt es alles zum Sehen da herum bei der Wanderrast?
2: Dann gibt es noch eine Sitzmöglichkeit, eine überdachte. Wir haben außerdem einen Fotopoint und einen photovoltaikbetriebenen Kühlschrank, wo sie die Wanderer und die Radfahrer jederzeit was zum Trinken holen können.
1: Stopp, stopp, stopp, stopp! Ein Läufer bei der Wanderrast. Jeden Tag unterwegs?
3: Fast, ja.
1: Und wo geht's jetzt hin?
3: Nach Bischofstetten, nach Hause.
1: Wie viele Kilometer haben Sie schon in den Beinen jetzt?
3: Heute sind es nur 5.
1: Kommen Sie jeden Tag vorbei?
3: Fast jeden Tag, ja. Jeden zweiten sicher. Ich wohne gleich da unten und das ist für mich natürlich perfekte Laufstrecke.
1: Super, na dann halten wir Sie nicht länger auf. Dankeschön. So, Sidi, wenn wir da jetzt ein bisschen hingehen und uns hinsetzen auf die Hollywood-Schaukel. Ja. Was sehen wir da alles bei der tollen Aussicht?
2: Also von links sieht man die Reisalpe, dann dieser auf dem kleinen Berg, wo die Hütte da ist, ist der Muckenkogel. Und wenn man dann ein bisschen nur nach rechts umschaut, sieht man dann den Gorsbichl und da ist die Franz-Josef-Hütte oben.
1: Na, tolle Aussicht. Und wenn man dann einen Durst kriegt, dann holen wir uns ein bisschen was zum Trinken, gell?
2: Genau, das machen wir.
0: Klingt saugemütlich. Prost, würde ich sagen.

0: 14.30 Uhr, hier ist Radio Niederösterreich mit dem schnellsten Verkehrsservice und Niklas Wager. In Niederösterreich, da sind uns keine Störungen gemeldet worden, damit weiter nach Wien. A22 Donauuferautobahn Richtung Tangente. Die Auffahrt Brigitte-Nauer-Brücke ist gesperrt nach einem Unfall. Ausweichen geht über die Reichsbrücke. Tangente Richtung Graz zwischen Hirschstetten und dem Knotenprater verlieren Sie 20 Minuten. Plus 15 Minuten auf der Grünbergstraße stadteinwärts vor einer Baustelle bei der Schönbrunner Brücke und 10 Minuten länger dauert es am äußeren Gürtel ab der Neulerchenfelder Straße vor einer Baustelle. Gute Fahrt! Damit weiter zum Radio Niederösterreich Wetter. Die Wolken, die machen jetzt langsam Platz für die Sonne. Dazu gibt es aber lebhaften bis kräftigen Wind. Am Abend lässt der Wind dann aber nach. Die Temperaturen sinken auf 14 bis 7 Grad. Im Freiwald sind sogar Tiefstwerte um 0 Grad möglich.
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2: Herzlich willkommen gestern noch in Maria Schutz im Bezirk Neunkirchen, also quasi Semmering-Gegend. Heute sind wir im Bezirk St. Pölten in Hofstetten-Gradau mit dem Radio Niederösterreich Sommerzubus direkt am Bahnhof. Sie können auch in den Bus hineinschauen, also wir beißen nicht, gell? Maximal vielleicht die Wespen, aber die verscheuchen wir einfach für Sie. Sommertour heute in Hofstetten-Grünau. Bis 16 Uhr sind wir noch da und ja, schauen Sie vorbei.

0: Da ist immer wieder was los im Sommer zur Bus. Die Leute kommen rein, schauen sich um, gehen wieder raus. Hofstettengrünau sind wir heute mit Radio Niederösterreich unterwegs. Seit 5 Jahren gibt es den Campingplatz in Hofstettengrünau, also ganz relativ neu das Ding. Aber dennoch oder vielleicht auch gerade deswegen ist der Campingplatz im Pilachtal bei einem europaweiten Ranking als einer der beliebtesten Wohnmobilstellplätze ausgezeichnet worden. Radio Niederösterreich-Reporterin Astrid Nentwig hat mit Betreiber Daniel Wurzenberger geplaudert.
1: Wir machen einen Spaziergang über den ganzen Campingplatz, wunderschön gelegen, inklusive einem Teich. Macht das aus, warum die Besucher, Besucherinnen, die Camper so gerne zu Ihnen kommen?
2: Denke ich schon, das Wasser ist immer sehr anziehend.
1: Es gibt 2 Bereiche, einen für Camper mit Hund, einen ohne Hund.
2: Das hat sich baulich so gut ergeben, dass die Plätze getrennt sind und ist sehr beliebt, vor allem bei den Hundebesitzern, da der Hundebereich etwas ruhiger ist und auch mehr oder weniger ohne Kinder und die Hunde nicht so nervös sind und es ist weniger Bewegung. Und Lärm.
1: Wir sind jetzt noch in der Vorsaison, einige Stellplätze sind noch verfügbar. Wie schaut es denn aus in der Hochsaison?
2: In der Hochsaison ist es sehr ratsam vorher zu buchen, es ist schon dicht belegt. Ab Mittwoch, Donnerstag ist es meistens voll.
1: Wenn wir über das Brückerl drüber gehen, ich glaube gleich dahinter ist dann die Pilach.
2: Ja genau.
1: Kann man dort auch baden gehen?
2: Kann man auch gehen, gibt es einen Zugang, ist halt außerhalb vom Platz dann, gibt den Tür hinten zum Rausgehen. Kann man mit dem Hund spazieren gehen im Kreis, Gassi-Runde oder mit dem Hund in die Pilach oder auch die Kinder und die Erwachsenen.
1: Ihr habt eine sehr gute Bewertung, ihr habt sogar eine Bronzemedaille bekommen. Warum, glauben Sie, ist der Campingplatz so beliebt?
2: Die gute Natur, die gute Situierung in Wien-Nähe, Linz-Nähe, St. Pölten-Nähe, das sind auch unsere Hauptgäste. Sie brauchen nicht weit fahren, haben Natur, Wasser, Hundebereich, Spielbereich, Kinder, einen Fluss, natürlichen Fluss zum Baden gehen. Ich glaube, das macht es dann aus, dass das alles gemischt ist.
1: Ich würde sagen, dann fragen wir gleich die Camper selber. Wie gefällt es Ihnen hier?
3: Sehr gut.
1: Sie sind aus Tirol?
3: Wir sind aus Tirol, ja, nähe Innsbruck. Also es ist wirklich schön.
1: Was gefällt Ihnen besonders gut hier?
4: Der See, die Ruhe und die Gegend.
1: Viele fahren auf Tirol zum Urlauben und Sie fahren extra nach Niederösterreich. Warum?
4: Weil wir einfach einmal was anderes sehen wollten und wir haben gesagt, jetzt machen wir mal Österreich und diesmal sind wir in Niederösterreich.
5: Ich bin das erste Mal da. Wir haben uns den Campingplatz ausgesucht, weil es nicht weit weg von Wien ist und man sich doch hier ein bisschen wie eine Oase verstecken kann.
0: Ja, fahren wir auf Hofstettengrünau. Verstecken am Land, in Stadtnähe, das klingt doch super, oder?

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0: Ja, viele haben immer noch den Fußball-WM-Blues, weil plötzlich ist die Fußball-WM aus und viele denken sich, das Leben hat keinen Sinn mehr. Was machen wir ohne Fußball im Fernsehen? Wurscht, Hofstetten-Grünau kämpft dagegen an. Lieber Wolfgang von der Gemeinde, ihr habt morgen ein großes Match.
1: Ja, richtig. Wir haben morgen das Dirndl-Cup-Finale und das findet in Hofstetten genau statt. Hofstetten gegen Frankenfels und wir hoffen natürlich als Hofstettener, dass Hofstetten gewinnen wird, logischerweise.
0: Da müsst jetzt eigentlich die Amelie Fantas fragen, weil die ist ja ursprünglich von da.
1: So ist es, ja. Die Amelie Fantas ist eine ureingeborene Hofstettnerin und ich bin gespannt, vielleicht haben sie schon Kuvert abgegeben, ja. Wir wissen es nicht.
0: Wir werden mal anrufen und mal nachfragen, auf wen sie gesetzt haben. Also wie gesagt, morgen große Fußball-Action und dann gibt es Fußballfest vom Sportverein auch noch irgendwann?
1: Genau, richtig. Das ist das letzte Augustwochenende. Da findet das große Sportfest mit Freitag Ibiza Night, Ibiza Party und Samstag, Sonntag dann das Rahmenprogramm mit Turniere etc. statt. Mit viel Jugend dabei, also wir freuen uns schon sehr drauf.
0: Party war das Stichwort. Heute ist die Sommertour in Hofstetten-Grünau direkt beim Bahnhof und du hast schon gesagt, ihr habt schon die Musik für später, weil wir senden bis um 4 und dann geht's weiter anscheinend.
1: Natürlich, weil so wie wir die Hofstettner kennen, wird sie hier um 16 Uhr nicht nach Hause gehen, gehe ich davon aus. Und somit haben wir auch für das Rahmenprogramm gesorgt. Also wir freuen uns auf einen langen, gemütlichen Abend.
0: Ja, feiern wir ins Wochenende in Hofstetten-Grünau. Und jetzt ist noch immer Sommertour bis um 4.

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5: Es ist 15 Uhr, am Mikrofon ist Niklas Wager. Für den Wiener Wirtschaftskammerpräsidenten Walter Ruck wird es heute ernst. Die ÖVP bereitet aktuell seinen Parteiausschluss vor. Der Grund: vor einer Woche sind Aussagen von Ruck bekannt geworden, in denen er über Postenschacher spricht, Frauen abwertet und gegen Parteikollegen austeilt. Nun will die ÖVP einen Schlussstrich ziehen, doch das hat Walter Ruck jetzt erstmals aus der Deckung gelockt. Viktoria Waldecker.
6: Eine Woche lang hat Walter Ruck geschwiegen und Kritik und Rücktrittsaufforderungen aus seiner Partei ignoriert. Nachdem jetzt sein Parteiausschluss vorbereitet wird, hat er sich am Vormittag in einer Mail an den ÖVP-Parteivorstand gewarnt. Darin meint Ruck, er könne die Echtheit der veröffentlichten Aussagen nicht bestätigen. Es gebe aber keinen einzigen rechtlich relevanten Vorwurf. Was es gebe: Aufregung über die ihm in den Mund gelegten, flapsigen privaten Aussagen, so Ruck, der dahinter auch eine Medienkampagne sieht. Heute Abend berät jedenfalls der ÖVP-Bundesparteivorstand zu der Causa. Ein Parteiausschluss von Ruck gilt als wahrscheinlich. In seiner Mail lässt Ruck aber auch wissen, egal wie die Entscheidung ausfällt, er werde mit vollem Herzblut Präsident der Wiener Wirtschaftskammer und Chef des Wirtschaftsbundes bleiben. Das ist möglich, weil Ruck im Wiener Wirtschaftsbund immer noch viele Verbündete hat und ihm dort eine außerordentliche Mitgliedschaft in Aussicht gestellt wurde.
5: Ein Erdbeben hat heute Nacht hunderte Menschen im Grenzgebiet zwischen Niederösterreich und der Steiermark aus dem Schlaf gerissen. Laut Geosphere Austria hatte es eine Stärke von 4,4. Vereinzelt ist das Beben auch in Wien zu spüren gewesen. Leichte Schäden etwa an Häusern sind daher möglich. Es wird zudem mit Nachbeben gerechnet. Eines davon hat es bereits heute um 6 Uhr in der Früh gegeben. Der deutsche Batteriehersteller Varta hat Insolvenz angemeldet. An dem Unternehmen sind zu jeweils 50% der österreichische Investor Michael Treuner sowie der Sportwagenbauer Porsche beteiligt. Beide seien noch nicht für eine Geldspritze bereit gewesen, um Varta zu retten. 26 Tage nach dem überraschend frühen Ausscheiden der deutschen Fußballnationalmannschaft bei der WM steht nun der neue Bundestrainer fest. Der DFB hat wie erwartet Jürgen Klopp als Nachfolger des glücklosen Julian Nagelsmann präsentiert. Daniel Kulowitz.
7: Schwarzes T-Shirt, Klopp-typischer Vollbart und ein breites Grinsen im Gesicht.
8: Es ist eine große Ehre, hier heute zu sitzen. Es ist ein sehr, sehr besonderer Tag für mich.
7: Es sei das absolute Highlight seiner bisherigen Trainerlaufbahn, sagt Jürgen Klopp.
8: Das ist idealerweise der Höhepunkt meiner Karriere, meines Lebens. Ich werde alles da reinlegen, was mir zur Verfügung steht. Es ist im Moment alles andere als alles schlecht, aber es ist auf jeden Fall verbesserungswürdig. Und deshalb wollen wir als Trainerteam ein Paket darstellen.
7: Ein rundum problemlöser Paket.
8: Weil wir wollen tatsächlich jeden Stein umdrehen. Und wenn an dem Stein was Gutes ist, was angepasst werden muss, dann machen wir das.
7: Und richtet gleich eine Warnung an die Medien aus.
8: Wenn ihr euch daneben benehmt und meine Familie nicht in Ruhe lasst, bin ich weg.
7: Der 59-Jährige hat einen langfristigen Vertrag beim DFB unterschrieben bis zur WM 2030 und wurde vom DFB-Gremium einstimmig auserkoren.
5: Wir schauen damit zum Radio Niederösterreich Wetter und da ist es heute überwiegend sonnig. Dazu gibt es kräftigen bis lebhaften Wind. Die höchsten Temperaturen liegen zwischen 19 und 26 Grad. Am Abend lässt der Wind dann nach und es wird kühler. 14 bis 7 Grad sind dann möglich. Ein Blick auf die aktuellen Werte.

0: Ringschnellstraße Richtung Schwechat. Bei Rannersdorf ist nach einem Unfall der linke Fahrstreifen gesperrt. Kurzer Stau. Dann Wien, A22 Donauuferautobahn Richtung Tangente. Die Auffahrt Brigittenauer Brücke ist gesperrt nach einem Unfall. Ausweichen geht aber über die Reichsbrücke. Tangente Richtung Graz zwischen Hirschstetten und dem Knotenprater. Hier verlieren Sie 20 Minuten. Stau wegen Sommerbaustellen gibt's auf der Grünbergstraße stadteinwärts und der linken Wienzeile vor der Schönbrunner Brücke und am äußeren Gürtel von der Neulerchenfelder Straße bis zur Hütteldorfer Straße. Ich wünsche Ihnen eine gute Fahrt.
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2: Einen schönen Nachmittag auf Stettengrünau. Hallo. Der Smoker smoked, die Fritteuse frittiert. Im Hintergrund fährt die Mariazellerbahn vorbei und die Leute fragen sich so wahrscheinlich, was ist denn da los? Sommertour ist bis 21. August on the road. Auch mit den größten Hits aller Zeiten. Song Contest Musik jetzt für Sie.

0: 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Wir sind auf Sommertour, nur so nebenbei. noe.orf.at, da gibt es die ganzen Tourstops von der Sommertour 2026. Heute sind wir in Hofstetten-Grünau gelandet im Bezirk St. Pölten. Die Mariazellerbahn fährt immer wieder bei uns da vorbei. Wir sind beim Bahnhof und haben da einen Haufen Biertisch, wurden da aufgestellt von der Gemeinde. An die 200 Leute sind da, darunter auch der Philipp von der Freiwilligen Feuerwehr. Feuerwehrhaus ist in Kammerhof, eine Katastralgemeinde. Feuerwehrfest, das war noch nicht, das kommt erst.
1: Das ist am 12. und 13. September und am 13. September sollte man treffen vor der Feuerwehr. Und ja, da bin ich auch zuständig für das.
0: Cool, Oldtimer-Treffen. Weißt du so ungefähr, was da so vorbeikommen wird? Hast du eine Ahnung, oder?
1: Also Traktoren, Mobils, Motorräder, Autos. Und letztes Jahr haben wir so gehabt 300 Oldtimer circa.
0: Lässige Geschichte. Wofür bist du noch zuständig bei der Feuerwehr?
1: Für die Feuerwehrgeschichte mit dem Museum heute im Feuerwehrhaus oder im Schauraum.
0: Ah, gutes Stichwort, weil wir haben bei uns gleich, geht es in ein paar Minuten ums Bahnhofmuseum, das hier in Hofstetten-Grünau ist. Also plaudern wir gleich derweil zurück zu den größten Hits aller Zeiten.

0: Das ist die Radio Niederösterreich Sommertour. Ich wünsche einen wunderschönen Sommer. Wir sind beim Bahnhof bei der Mariazeller Bahn und da gibt es natürlich auch ein altes Bahnhofsgebäude hier in Hofstetten-Grünau. Und darin befindet sich das Bahnhofsmuseum. Da gibt es zahlreiche Ausstellungsdinger, die man sich anschauen kann aus verschiedenen Sparten, Jahrzehnten und Berufsgruppen. Und natürlich auch Altes von der Mariazeller Bahn. Radio Niederösterreich-Reporterin Astrid Nentwich.
1: Wir sind da jetzt im Bahnhofsmuseum Hofstetten-Grünau, Schwerpunkt Heimatforschung. Sie sind der Obmann Martin Grasmann. Was sieht man alles herinnen?
2: Seit 2015 sind wir im Bahnhofsmuseum beheimatet. Sieht man von Reste von der Bahnhofsgeschichte, von der Mariazeller Bahn haben wir einen Raum. Und im zweiten und dritten Raum wechseln wir von steinzeitlichen Funden, die bis in die Jungsteinzeit zurückgehen, bis in die Gegenwart, kuriose Gegenstände wie die erste Kaisersemmelfabrikationsmaschine, wir haben 16.000 Dokumente und Fotos im Archiv, aber auch analog vorhanden zum Nachschauen. Der dritte Raum wechselt alle ein bis eineinhalb Jahren zu einer Sonderausstellung. Aktuell ist so ein Theater in Hofstetten-Grünau, wo wir die Theatergeschichte 1919 bis 2025 beschreiben und betreuen. Und die nächste Ausstellung Handwerk und Gewerbe ist schon in Planung mit Oktober.
0: Ja, falls Sie demnächst am Wochenende in der Gegend sind, am Sonntag ist offen, 15 bis 18 Uhr hier in Hofstetten-Grünau, wo heute die Radio Niederösterreich Sommertour ist.

0: 15.30 Uhr hier ist Radio Niederösterreich mit dem schnellsten Verkehrsservice und Niklas Wager. Und da ist schon einiges los heute auf den Straßen. A5 Nordautobahn Richtung Eibisbrunn. Bei Gavanstal Nord eine gute Nachricht, die Unfallstelle ist geräumt, es gibt keine Behinderungen mehr. S1 Wiener Außenring Schnellstraße Richtung Schwechat. Bei Rannersdorf ist nach einem Unfall der linke Fahrstreifen gesperrt. Stau zurück bis Vösendorf und 30 Minuten mehr Fahrzeit. Nach Wien, Tangente Richtung Graz zwischen Hirschstetten und dem Knoten Prater, 20 Minuten Zeitverlust. Stau daher auch auf der A22 Richtung Tangente ab dem Tunnel Kaisermühlen. Stau wegen Sommerbaustellen auf der Grünbergstraße stadteinwärts und der linken Wienzeile vor der Schönbrunner Brücke. Am äußeren Gürtel von der Neulerchenfelder Straße bis zur Hütteldorfer Straße. Und dann noch A22 Donauuferautobahn Richtung Tangente. Die Auffahrt Brigittenauer Brücke ist gesperrt nach einem Motorradunfall. Ausweichen geht über die Reichsbrücke. Wir schauen damit zum Radio Niederösterreich Wetter und da gibt es heute überwiegend Sonne. Dazu gibt es kräftigen bis lebhaften Wind. Die höchsten Temperaturen liegen zwischen 19 und 26 Grad. Am Abend lässt der Wind dann nach und es wird kühler. 14 bis 7 Grad sind dann noch möglich.
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2: 14 bis 7 Grad, wieder frische Nacht. Herzlich willkommen, das ist die Radio Niederösterreich Sommer zu heute live aus Hofstetten-Grünau. Da sind wir mit unserem Bus direkt beim Bahnhof. Jawohl. Rechts die Weinfraktion, links die Bierfraktion. Wir starten einfach gemütlich ins Wochenende. Mit Vamos a la Playa, die größten Hits aller Zeiten in der Sommerausgabe.

0: Also wenn die Radio Niederösterreich Sommertour unterwegs ist in Niederösterreich, dann ist es quasi so ein bisschen Ferienspiel, oder? Sommertour heute in Hofstetten-Grünau im Bezirk St. Pölten. Die Maria-Zeller-Bahn fährt da immer wieder an uns vorbei und die Kinder haben auch ihre Garde. Der Marvin, die Mia, Sophie und der Andreas. Ihr habt eine Message. Ja, kriegt mal einen Applaus. Schau her, das gehört euch. Was wollt ihr loswerden?
1: Die Mainburger sind die coolsten.
0: Die Mainburger sind die... Na, jetzt geht's los. Jetzt sind wir in Hofstetten-Grünau und ihr sagt, die Mainburger sind die coolsten. Aber ja, ihr dürft das sagen. Viel los im Sommer. Andreas, du hast noch Sommercamp heuer oder so, Englischcamp?
2: Ja, davor in der letzten Schulwoche hier und da lerne ich meine neuen Mitschüler kennen.
0: Das ist aber super. Kannst du was auf Englisch sagen?
2: Yes.
0: Ah, yes geht immer. Yes, yes, no, please. Yes, die Sommertour ist in Hofstetten-Grünau. Wir wünschen einen wunderschönen Sommer.

0: Jetzt schon schönes Wochenende mit der Radio Niederösterreich Sommertour. Heute live in Hofstetten-Grünau. Silvia Schreiber war für Niederösterreich heute auch mit dabei bei der Wanderers, die ja beim Landjugendprojektmarathon voriges Jahr den Landessieg geholt hat. Sie hat mit den Vereinsmitgliedern der Landjugend geplaudert, warum sie sich so gern für einen Verein engagieren.
1: Über 50 junge Menschen waren an dem Projekt beteiligt. Auch Dirndlsträucher wurden eingesetzt, die gehören natürlich ins Dirndltal. Ein ganzes Wochenende lang wurde hart gearbeitet, fast ohne Pause.
2: Im März ist es dann zur Prämierung gekommen. Wie war das Gefühl, als da verkündet wurde, dass ihr die Sieger seid?
3: Das war wirklich ein Highlight, weil das ist dann auf der Bühne eben so verkündet worden, dass das jetzt wir sind. Und wir sind alle auf unsere Plätze aufgesprungen und haben geschrien und sind auf die Bühne aufgerannt. Also das war wirklich voll cool.
2: Ihr feiert heuer als Landjugend Hofstetten-Grünau 80-jähriges Jubiläum. Wie ist es für dich, da dabei zu sein oder was bedeutet dir dieser Verein?
4: Es sind einfach eben sehr viele Jugendliche in unserem Alter und wir können dann einfach gemeinsam aktiv ein Teil unserer Gemeinde sein und da eben das eben gestalten.
0: Ja, und die Wanderers sehen Sie auch heute in Niederösterreich, heute um 19 Uhr in ORF2 in Ihrem Wohnzimmer. noe.orf.at, da gibt es alle Tourstops von der Sommertour bis 21. August sind wir unterwegs. Am Montag geht der Spaß weiter, Bischofstettensammer. Also hinterm Hügel da, wenn wir rüberschauen, ist der Ort, das ist aber dann schon Bezirk Meck, da ist die Sommertour am Montag unterwegs. Und das war's heute aus Hofstetten-Grünau. Ich sage mal Dankeschön an alle, die da waren, hier live beim Sommertourbus. Großer Applaus. Ja, da wird noch ein bisschen weiter gefeiert. Wir packen uns zusammen und wie gesagt, sind dann am Montag wieder auf Tour mit der Radio Niederösterreich Sommertour. Okay.

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6: Pünktlich zum Ende der Übergangsfrist von Donald Trumps bisherigen Zöllen verkündet Washington heute neue Importgebühren. Seit der Früh gilt ein Zollsatz von 10 bzw. 12,5%. Das betrifft 60 Handelspartner der USA, so auch die Europäische Union. Kritik kommt von den betroffenen Unternehmen und Handelspartnern, auch aus Österreich. Paula Schönberger und Nikita Elsler berichten.
7: Geht es nach den USA, würden einige Länder in ihren Lieferketten nicht ausreichend gegen Zwangsarbeit vorgehen. Das betreffe auch die Europäische Union. An den Zöllen für die EU ändere sich dadurch jedoch wenig, sagt Igor Secardi von der Industriellen Vereinigung. Für die EU gelte weiterhin das Handelsabkommen mit den USA.
8: Grundsätzlich verändert sich im transatlantischen Verhältnis nicht viel. Die alte Regelung ist ausgelaufen, es wurde jetzt eine neue Regelung verhängt. Wir bleiben aber im Rahmen des Deals, der ausgemacht wurde zwischen der EU und den USA.
7: Damit bleiben für den Großteil der Produkte Zölle von 15% bestehen. Für Aluminium und Stahl gelten weiterhin 50%. Umso wichtiger sei es, sich gerade in diesen Bereichen auf niedrigere Zölle zu einigen, sagt Igor Secardi. Die hohen Zölle würden der Wirtschaft langfristig schaden.
6: Bundesweit ist der heimische Tourismus heuer mit einem leichten Plus von 1,5% bei den Nächtigungen in den Sommer gestartet. In Niederösterreich sieht der Trend aber anders aus. Dort hat es ein Minus von 3,3% gegeben. Das ist der schlechteste Wert aller Bundesländer. Zurückzuführen sei das auf Rückgänge im Gesundheits- und Geschäftstourismus. Die Stadt Wien reagiert jetzt auf die Asbestfunde auf den Straßen. Nachdem Laboruntersuchungen bestätigt haben, dass einzelne Straßenabschnitte asbesthaltiges Gesteinsmaterial enthalten, werden diese mit einem Asphaltüberzug versiegelt. Laut der Umweltschutzorganisation Greenpeace gibt es mittlerweile 40 gemeldete Flächen in 11 Bezirken. In Wien ist für uns Anna Teischl.
9: In 5 Straßen, vor allem in Hitzing und Liesing, ist bisher Asbest nachgewiesen worden, sagt Wolfgang Ablinger von der Magistratsabteilung für Straßenverwaltung und Straßenbau.
10: Dort werden wir die Straßenoberfläche mit einem 2 bis 3 cm dicken Asphaltbetonbelag überziehen, damit eben die Fläche versiegelt ist. Ziel ist, bis Ende August hier diese Versiegelung bewerkstelligt zu haben.
9: Gefährlich werden die krebserregenden Asbestfasern erst, wenn sie freigesetzt und eingeatmet werden. Künftigen Bauarbeiten kommt kein asbesthaltiges Gesteinsmaterial zum Einsatz und sie dürfen nur unter besonderen Sicherheitsvorkehrungen erfolgen.
10: Durch viel Wasserzugabe und Zugabe von Bindemittel müssen die Asbestfasern gebunden werden.
9: Sagt Ablinger, jetzt werden laufend weitere Proben entnommen und alle bestätigten Asbeststellen werden dann in einem städtischen Register erfasst.
6: Der Ferienreiseverkehr unter anderem aus Deutschland und den Niederlanden wird am Wochenende wieder für mehr als volle Straßen auch in Österreich sorgen. Aufgrund von zahlreichen Baustellen und diversen Großevents wie dem Formel-1-Rennen in Budapest werden Staus erwartet. Vor allem auf den Nord-Süd-Transitstrecken wird der Verkehr besonders dicht sein. Heute Abend und in der Nacht sollte es trocken bleiben. Julia Schütze hat jetzt die Wetteraussichten für uns.
11: Heute Abend lösen sich nämlich die meisten Wolken auf. Auch der Wind lässt nach. Die Temperaturen sinken in der Nacht meist auf 14 bis 7 Grad. Am Wochenende gibt es morgen Samstag Sonnenschein von früh bis spät und 25 bis 30 Grad. Am Sonntag dann immer mehr Wolken. Am Nachmittag erste Regenschau und Gewitter, vor allem im Bergland und im Waldviertel. Die Temperaturen steigen am Sonntag auf 25 bis 32 Grad. Am heißesten und am ehesten trocken wird es im Wiener Becken sein. 23 bis knapp 30 Grad dann am Montag. Dazu gibt es zeitweise Sonne und viel Wind. Aktuell hat es in Schwechat 25 Grad. St. Pölten und Melk melden 24, Mistelbach und Wien 23 und in Horn hat es 22 Grad. 16.04 Uhr in Niederösterreich mit dem schnellsten Verkehrsservice im Land. Niederösterreich S1, Wiener Außenring Schnellstraße.

0: auch auf der A22 Richtung Tangente ab dem Tunnel Kaisermühlen. Stau wegen Sommerbaustellen gibt's auf der Grünbergstraße stadteinwärts und auf der Weißgerwerlände sowie am äußeren Gürtel von der Neulerchenfelder Straße bis zur Hütteldorfer Straße. Und Ungarn schließlich noch. In Ungarn auf der M1 von Wien nach Budapest gibt es nach Tatabányana 12 Kilometer Stau und über eine Stunde Zeitverlust wegen Bauarbeiten. Tatabányana. Richtig gute und vor allem sichere Fahrt wünsche ich Ihnen.
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0: Er verspricht seiner großen Liebe, dass er sie niemals verlassen, niemals enttäuschen und niemals zum Weinen bringen wird. Ja, das war vor 30 Jahren. Heute gilt der Welthit von Rick Astley als ein bekannter Internetscherz, bei dem Menschen einen Link zu genau diesem Musikvideo verschicken, obwohl ein ganz anderes Thema versprochen wurde. Rick Rolling nennt sich das. Die Klicks liegen bei

0: Haben Sie sich heute schon gefreut? Worüber freuen Sie sich?
1: Wenn ich entspannen kann, ein lieber, netter Mann, wo mich mal küsst und drückt.
2: Ein Tag der Freude, wenn ganz normal runterläuft und schön ruhig ist alles. Auf keinen Fall nichts Negatives und das Positive macht man sehr selber, wo das geschieht. Nicht?
3: Wenn ich daheim bin oder bei meiner Familie oder mit meinem Freund unterwegs bin.
0: Und obendrauf gibt es die größten Hits aller Zeiten, weil wir immer etwas haben sollten, worauf wir uns freuen können. Und am offiziellen Tag der Freude auch ganz besonders. Schönen Nachmittag.

0: Nachmittag wünsche ich Ihnen 16 und 30 Minuten. 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Wir haben den schnellsten Verkehrsservice im Land. Niederösterreich S1, Wiener Außenring-Schnellstraße Richtung Schwechat. Die Unfallstelle bei Rannersdorf ist geräumt. Der Stau reicht noch zurück bis zum Tunnel Vösendorf. Löst sich jetzt aber nach und nach auf. Wien, 30 Minuten Zeitverlust auf der Tangente Richtung Graz. Zwischen Hirschstetten und dem Knoten Prater vor der Abfahrt zur A4. Stau daher auch auf der A22. Richtung Tangente ab dem Tunnel Kaisermühlen. Stau wegen Sommerbaustellen gibt es auf der Grünbergstraße statt Einwärts, auf der Weißgerberlände sowie am äußeren Gürtel von der Neulerchenfelder Straße bis zur Hütteldorfer Straße. Und Ungarn noch, in Ungarn auf der M1 von Wien nach Budapest gibt es nach Tatabánya 12 Kilometer Stau und rund eine Stunde Zeitverlust wegen Bauarbeiten. Sichere Fahrt wünsche ich Ihnen. 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
1: Die Flächenbrände im Südwesten Frankreichs haben sich in der Nacht auf heute stark ausgeweitet. Die französischen Behörden haben mit der Evakuierung der Halbinsel Cap Ferré begonnen. Laut französischen Medien werden derzeit etwa 40.000 Menschen mit Booten und auf anderen Wegen in Sicherheit gebracht. Am Abend beriet der ÖVP-Bundesparteivorstand über den Parteiausschluss des Wiener Wirtschaftskammerpräsidenten Walter Ruck. Der Grund: vor einer Woche sind Aussagen von Ruck bekannt geworden, in denen er über Postenschacher spricht, Frauen abwertet und gegen Parteikollegen austeilt. Und 8 Hundewelpen sind bei Kontrollen entlang der Ostautobahn in Bruck an der Leitha aus einem rumänischen Kastenwagen befreit worden. Die erst rund 5 Wochen alten Tiere hatten eine über 7 Stunden lange Fahrt ohne Wasser und Futter im nicht klimatisierten Laderaum hinter sich. Der Lenker ist angezeigt worden.
0: Unglaublich. Heute Abend lösen sich die meisten Wolken auf. Auch der Wind lässt nach. Die Temperaturen sinken in der Nacht meist auf 14 bis 7 Grad. Am Wochenende gibt es morgen Samstag Sonnenschein von früh bis spät und 25 bis 30 Grad. Am Sonntag dann immer mehr Wolken. Am Nachmittag erste Regenschauer und Gewitter, vor allem im Bergland und im Weinviertel. Die Temperaturen steigen am Sonntag auf 25 bis 32 Grad. Am heißesten und am ehesten trocken wird es im Wiener Becken sein.
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0: Hallo, da ist die Freude aber besonders groß. Gold für Österreich, beziehungsweise die 16-jährige Christina Chamier von der Falco Privatstiftung hat beim Crescendo-Wettbewerb in Hanoi, der Hauptstadt von Vietnam, einen sogenannten Gold Award gewonnen.
1: Als dann mein Name aufgerufen wurde und es hieß, dass ich die goldene Medaille gewonnen habe, habe ich mich riesig gefreut. Das war wirklich ein unvergesslicher Augenblick für mich.
0: Christina Chamier wäre nicht die Einzige, die durch Falco Goes School groß rauskommt, erzählt auch der Projektmanager Wolfgang Kosmata.
2: Bereits im ersten Jahr haben wir im Burg Kastein Mattea kennengelernt. Auch 2016 schon mit dabei gewesen ist die Esther. Die Esther Graf ist auch mittlerweile ein Topstar im deutschsprachigen Raum und hat zuletzt auch einen Song mit Sido aufgenommen. Im deutschsprachigen Volkspop ist der Chris Steger.
0: So, so. Und pünktlich zu Falcos Geburtstag im Februar dann 2027 geht's in die nächste Runde. Da können sich die Talente von morgen über ihre Schule bewerben, um dann, wenn alles gut geht, besonders gefördert zu werden, sagt Wolfgang Kosmata.
2: Vom Songwriting-Workshop angefangen, bis eben hin, dass man vielleicht eingeladen wird, dass man an so internationalen Talentwettbewerben teilnehmen kann.
0: Für Christina hat die Reise im Showbusiness bereits begonnen. Aktuell absolviert sie eine Musical-Ausbildung, tanzt Ballett und ist auf der Bühne des Linzer Musiktheaters zu sehen.

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1: Das ist der Freitagnachmittag mit Radio Niederösterreich, 16 und 47 Minuten. Ja, wir gehen es mal an. Niederösterreich. S1 Wiener Außenschnellstraße Richtung Schwechat. Die Unfallstelle bei Rannersdorf ist geräumt. Der Stau zurück bis zum Tunnel Vösendorf löst sich nach und nach auf. Wien, 30 Minuten Zeitverlust auf der Tangente Richtung Graz zwischen Hirstetten und dem Knoten Prater vor der Abfahrt zur A4. Stau daher auch auf der A22 Richtung Tangente ab dem Tunnel Kaisermühlen. Schaufing Sommerbaustellen gibt es in Wien auf der Grünbergstraße stadteinwärts, auf der Weißgerwerlände und am äußeren Gürtel von der Neulerchenfelder Straße bis zur Hütteldorfer Straße. Und Ungarn noch. In Ungarn auf der M1 von Wien nach Budapest gibt es nach Tatabánya 12 Kilometer Stau und über eine Stunde Zeitverlust wegen Bauarbeiten. Kommen Sie vor allem sicher an Ihr Ziel. Das nächste Verkehrsupdate gibt es hier bei mir in rund 20 Minuten dann nach dem Niederösterreich-Journal um 5 Uhr.

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1: In Puchberg am Schneeberg wird morgen ab 17 Uhr beim Parkfest gefeiert. Im Kurpark beim Pavillon mit einem riesengroßen Feuerwerk. Und auf der Burg Blankenstein geht's am Wochenende in den Wilden Westen. Einzelheiten dazu hat David Pearson jetzt für uns.
2: Bei einem Country-Fest mit den Bands New West und Midnight Creek ab 15 Uhr kann man vorbeischauen. Seifenkistenrennen morgen um 10 Uhr in der Kellergasse in Steutzendorf im Bezirk Horn. Beachvolleyballturnier der Landjugend Ludweis morgen ab 9 Uhr beim Badeteich in Ludweis im Bezirk Weidhofen an der Theier. Weitergeben statt wegwerfen. Trachtenbörse im Brandlhof in Radlbrunn im Bezirk Hollerbrunn am Sonntag von 8 bis 14 Uhr. Weitere Veranstaltungshinweise finden Sie auf noe.orf.at unter den Tipps.

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4: Evakuierungen in Frankreich, Notstand in Spanien, die Lage rund um Waldbrände in Europa verschärft sich. David gegen Goliath heute im Fußballcup, der SC Wieselburg fordert einen Bundesligisten. Und richtiges Badewetter gibt's morgen am Samstag. Schönen Nachmittag. Die Waldbrände an der französischen Atlantikküste weiten sich aus. Zehntausende Menschen müssen in Sicherheit gebracht werden. Wind und Hitze lassen auch für die nächsten Tage nichts Gutes erwarten. Und auch in Spanien wüten Feuer. Das Land hat nun für die Umgebung von Madrid den Notstand ausgerufen. Stefan Gera.
5: Meter hoch schlagen die Flammen in den Wäldern bei Bordeaux in Westfrankreich an der Atlantikküste. Hier steht eine Fläche etwa so groß wie Paris in Flammen. Cap Ferret ist eine beliebte Halbinsel westlich von Bordeaux. Hier müssen die Menschen mit Booten in Sicherheit gebracht werden. So eine riesige Evakuierungsaktion hat es hier noch nie gegeben, sagt Laurent Moretti. Es ist beeindruckend und beängstigend.
6: Et
5: 63.000 Menschen mussten in Frankreich bereits ihre Häuser verlassen. In Spanien sind es mehr als 10.000. Hier sind die Feuerwehrleute und Löschflugzeuge in der Umgebung von Madrid im Dauereinsatz. Zum ersten Mal überhaupt musste in dieser Region der Notstand ausgerufen werden.
4: Der Wiener Wirtschaftskammerpräsident Walter Ruck soll aus der Volkspartei ausgeschlossen werden. Das empfiehlt vor kurzem der ÖVP-Ethikrat. Das Gremium hat heute Nachmittag getagt. Die endgültige Entscheidung soll am Abend fallen, wenn der Bundesparteivorstand zusammenkommt. Ein Parteiausschluss gilt aber praktisch als fix. Um 1.59 Uhr in der Früh wurden heute viele Menschen im Großraum Semmering und vor allem in Mürzzuschlag unsanft aus dem Schlaf gerissen. Ein Erdbeben der Stärke 4,4 nach Richter hat für hunderte Wahrnehmungsmeldungen und Dutzende noch nicht überprüfte Schadensmeldungen gesorgt. In den Bahn- und Straßentunneln durch den Semmering werden ebenfalls Überprüfungen durchgeführt. Gregor Waltl.
7: Nur 12 Kilometer von Mürzzuschlag entfernt liegt das Epizentrum des nächtlichen Bebens. Über 700 Wahrnehmungsberichte sind alleine bei der Geosphere Austria bis heute Vormittag eingegangen. Dazu auch über 20 noch nicht überprüfte Schadensmeldungen. Bei einem ähnlich starken Beben in der Region vor 2 Jahren gingen zum Vergleich über 2000 Wahrnehmungen bei der Meldestelle ein. Gröbere Schäden scheint es zumindest fürs Erste nicht zu geben. Bei vereinzelten Rissen an Gebäuden muss die ursächliche Verbindung zum Erdbeben noch überprüft werden. Zu spüren war das Beben laut Geosphere Austria von Wien bis über Graz hinaus in die Süd- und Südoststeiermark bis nach Feldbach oder Fähring. Auf der Baustelle des Semmering-Basistunnels wurden laut ÖBB sofort nach dem Beben sowohl als auch über Tage standardisierte Kontrollen und Messungen durchgeführt. Die gute Nachricht, es wurden weder Schäden noch auffällige Gesteinsverschiebungen festgestellt.
4: Ja, und Bilder aus der Region, die sehen Sie dann heute am Abend um 19 Uhr in Niederösterreich heute auf ORF 2. Der deutsche Konzern Knorr Bremse ist einer der weltweit führenden Anbieter für Bremssysteme und andere Lösungen auch für Schienen- und Nutzfahrzeuge. Mit 2 Geschäftsbereichen und Niederlassungen ist der Konzern auch in Niederösterreich vertreten, nämlich in Mödling und in Kematen an der Ips im Bezirk Amstetten. Doch in Kematen soll jetzt im Herbst ein Stellenabbau drohen. Jürgen Winterleitner.
8: Es sollen 41 Stellen sein, die von IFE in Kematen an der Ips beim AMS zur Kündigung angemeldet worden sind. Das berichten mehrere Medien. IFE entwickelt, produziert und vertreibt elektrisch angetriebene Türsysteme für Schienenfahrzeuge wie Straßenbahnen oder U-Bahnen. Gegenüber den niederösterreichischen Nachrichten berichtet das Unternehmen von derzeit anspruchsvollen Bedingungen in Markt und Wettbewerb. Man wolle das Unternehmen frühzeitig kosteneffizienter, wettbewerbsfähiger und zukunftssicher aufstellen. Demnach sollen mit den betroffenen Mitarbeiterinnen und Mitarbeitern Ende August, Anfang September Gespräche geführt werden. Auf ORF-Anfrage war vom Konzern niemand erreichbar. Am Standort Kematen sind aktuell 371 Beschäftigte tätig. Weltweit beschäftigt der Knorr-Bremse-Konzern rund 31.500 Mitarbeiterinnen und Mitarbeiter an über 100 Standorten in mehr als 30 Ländern.
4: Sommer ist ja bekanntlich auch Baustellenzeit. Das trifft heuer auch wieder auf Niederösterreich zu. Auf den

0: Baustellen im Landesstraßennetz vorgesehen bzw. bereits in Umsetzung. Beteiligt seien daran etwa 3000 Beschäftigte des Landesdienstes und der Straßenmeistereien. Erneuert oder ausgebaut werden dabei zum Beispiel Fahrbahnen, Kreuzungen und Brücken. Landbauer bezeichnete die Arbeiten in einer Aussendung heute als wichtigen Beitrag für sichere Straßen und die regionale Wirtschaft. Kritik zum starken Fokus auf den Straßenbau kommt von NEOS. Verkehrssprecher Christoph Müller meint, Niederösterreich brauche auch mehr Investitionen in sichere Radwege und attraktive Mobilitätsalternativen.
1: Die Gemeinde Deutsch-Wagram im Bezirk Gänserndorf klagt über zunehmenden Vandalismus. Immer öfter würden Sitzbänke beschädigt, mobile Klos umgeschmissen und Schilder verunstaltet werden. Das würde die Gemeinde einiges an Geld kosten. Alle Vorfälle würden konsequent angezeigt werden, warnt der Bürgermeister. Zum Sport. Die neue Saison im heimischen Fußball wird heute mit der ersten Cuprunde eröffnet. Größter Außenseiter aus Niederösterreich ist Wieselburg. Der Landesliga-Club fordert daheim den Bundesligisten WSG Tirol Klaus Fischer.
2: Als Gewinner des niederösterreichischen Meistercups darf der viertklassige SC Wieselburg heute im ÖFB-Cup dabei sein. Ob man Robert Gnant rechnet gegen Tirol mit mehr als 1000 Fans.
3: Ist jetzt sicher, sage ich mal, der Höhepunkt unseres bisherigen Vereinslebens. Die letzte Saison war schon ein Höhepunkt und das ist jetzt das i-Tüpfelchen nur mehr drauf.
2: Um 18.30 Uhr geht's los. Eine halbe Stunde später heißt es dann Regionalliga gegen Bundesliga. Leobendorf fordert Altach. In Deutschland ist Jürgen Klopp heute offiziell als neuer Teamchef vorgestellt worden. Der ehemalige Liverpool- und Dortmund-Trainer wird Nachfolger von Julian Nagelsmann. Große Enttäuschung für Julia Graper. Die topgesetzte Österreicherin verliert vor kurzem beim Tennisturnier in Amstetten im Viertelfinale gegen die Amerikanerin Vivian Wolf in 3 Sätzen. Damit findet das Halbfinale morgen ohne österreichische Beteiligung statt.
1: Viel Sonne erwartet uns morgen am Samstag. Das Wetter hat jetzt Julia Schütze.
4: Ja, am Wochenende gibt es morgen Samstag Sonnenschein von früh bis spät und 25 bis 30 Grad. Am Sonntag dann immer mehr Wolken. Am Nachmittag erste Regenschauer und Gewitter, vor allem im Bergland und im Waldviertel. Die Temperaturen steigen am Sonntag auf 25 bis 32 Grad. Am heißesten und am ersten trocken wird es im Wiener Becken sein. Ja, und heute Abend lösen sich die meisten Wolken noch auf und auch der Wind lässt nach. Die Temperaturen sinken in der Nacht meist auf 14 bis 7 Grad. Zu den aktuellen Wetterwerten. Wieselburg, Krems, Graz und Eisenstadt melden wolkenlos und 25 Grad. St. Pölten meldet bewölkt und 24. In Gänserndorf ist es wolkig bei 24 und in Linz wolkenlos bei 24 Grad. Stark bewölkt und 23 Grad meldet Wien, bedeckt und 22 Grad Wiener Neustadt. 17.08 Uhr Radio Niederösterreich mit dem schnellsten Verkehrsservice im Land. Wien, 15 Minuten länger brauchen Sie derzeit auf der Tangente Richtung Graz von Stadlau bis zum Knoten Prater und zwar vor der Abfahrt zur A4. Burgenland vor dem Autobahngrenzübergang Nickelsdorf, 20 Minuten Wartezeit bei der Ausreise nach Ungarn. Oberösterreich, B119 Greiner Straße. Auf der Donaubrücke Grein vor der B3 gibt es Stau wegen der Anreise zu einem Konzert auf der Burgklamm. Die Donauquerung beim Kraftwerk bei See ist wegen Bauarbeiten gesperrt. Und Ungarn, in Ungarn auf der M1 von Wien nach Budapest, nach Tatabánya, über eine halbe Stunde Zeitverlust wegen Bauarbeiten. Und in Niederösterreich, bei uns haben Sie freie Fahrt. Gute Fahrt.
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4: Es ist nicht immer alles Happy Peppy. Jetzt geht's mal um eine unglückliche Liebe, unglückliche Hingabe und tiefen Schmerz im Lied Sailing in the Seven Seas. Und die Moral aus der Geschichte warnt vor emotionaler Abhängigkeit. Lösung? Grenzen setzen. Hobbys pflegen, Kontakte halten und Ziele verfolgen.

0: Naja, hoch die Hände, das Wochenende steht vor der Tür. Und was steht am Programm?
1: Auf den Berg gehen, also die Natur genießen.
2: In die Natur gehen.
3: Grillen, im Garten sitzen, alles Mögliche.
4: Und dann ein Eis essen.
5: Die Sonne relaxen, Cabrio fahren, solche Sachen.
0: Ja, geht alles, vorausgesetzt das Wetter hält. Ein Blick in den Himmel kann da schon hilfreich sein. Aber welche Wolken sind harmlos und welche Wolken sind der Garant für ein Gewitter? Ne? Das kleine Einmaleins der Wolkenlehre gibt's exklusiv und gleich hier bei uns in 20 Minuten auf Radio Niederösterreich.

0: Einen schönen und angenehmen Freitagnachmittag wünsche ich Ihnen auf dem Weg ins Wochenende. Kurz vor 17.30 Uhr, das ist gerade Niederösterreich mit dem schnellsten Verkehrsservice im Land. Ja, von Niederösterreichs Straßen sind uns nach wie vor keine Verzögerungen gemeldet worden und jetzt auch nicht mehr, gibt's auch keine mehr aus Wien. Wir haben noch Burgenland. Vor dem Autobahngrenzübergang Nickelsdorf 30 Minuten Wartezeit bei der Ausreise nach Ungarn. In Ungarn dann auf der M1 von Wien nach Budapest. Nach Tatabánya gibt's mehr als 30 Minuten Zeitverlust wegen Bauarbeiten. Und Oberösterreich noch B119 Greiner Straße auf der Donaubrücke Grein von der B3 vor der B3 gibt es Stau wegen der Anreise zu einem Konzert auf der Burg Klamm. Zu Verzögerungen kommt es jetzt auch auf den Zufahrten zu den beiden Großparkplätzen. Das war's aber auch schon. Gute und sichere Fahrt wünsche ich Ihnen. 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
1: Der Wiener Wirtschaftskammerpräsident Walter Ruck soll aus der Volkspartei ausgeschlossen werden, das empfiehlt vor kurzem der ÖVP-Ethikrat. Die endgültige Entscheidung soll am Abend fallen, wenn der Bundesparteivorstand zusammenkommt. Ein Parteiausschluss gilt aber praktisch als fix. In Niederösterreich ist der Tourismus heuer mit einem Minus von 3,3% bei den Nächtigungen in den Sommer gestartet. Das ist der schlechteste Wert aller Bundesländer. Zurückzuführen sei das auf Rückgänge im Gesundheits- und Geschäftstourismus. Und der deutsche Batteriehersteller Varta hat Insolvenz angemeldet. An dem Unternehmen sind zu jeweils 50% der österreichische Investor Michael Treuner sowie der Sportwagenbauer Porsche beteiligt.
0: Das Radio Niederösterreich Wetter. Heute Abend lösen sich die meisten Wolken auf. Auch der Wind lässt nach. Die Temperaturen sinken in der Nacht meist auf 14 bis 7 Grad. Am Wochenende gibt's morgen Samstag Sonnenschein von früh bis spät und 25 bis 30 Grad. Am Sonntag dann immer mehr Wolken. Am Nachmittag erste Regenschauer und Gewitter, vor allem im Bergland und im Waldviertel. Die Temperaturen steigen am Sonntag auf 25 bis 32 Grad. Am heißesten und am ehesten trocken wird's im Wiener Becken sein.
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0: Summer Holiday, Cliff Richard. Für unseren Freitagnachmittag. Baden, Wandern oder eine Gartenparty. Was auch immer wir am Wochenende so vorhaben. Ohne den Blick aufs Wetter, die Wettervorhersage, wird selten entschieden. Wie aber können wir als Nicht-Meteorologen erkennen, ob die Wolken gerade jetzt am Himmel harmlos sind oder ob sich ein Gewitter anbahnt? Gerald Holzinger, Meteorologe unserer ORF-Wetterredaktion. Welche Wolken sind harmlos?
1: Also von den drei Hauptwolkenarten stellen die Cirruswolken sicher am wenigsten an. Diese Schleier- oder Federwolken in höheren Luftschichten können zwar den Sonnenschein ein wenig dämpfen, das können wir in dieser Woche wahrscheinlich am Samstag auch noch live miterleben. Regen bringen sie aber keinen, sie sind höchstens Vorboten für einen bevorstehenden Wetterwechsel. Mehr Wetter bringen schon die Schichtwolken, auch Stratus genannt. Diese zweite Wolkengattung ist kompakter, der sogenannte Landregen, auf den wir schon so lange vergeblich warten, kommt von ihnen. Auch der Hochnebel im Winterhalbjahr fällt in diese Kategorie.
0: Gerald, ab wann sollte ich mir zum Beispiel als Wanderer überlegen, den Ausflug abzubrechen oder die Gartenparty langsam doch nach drinnen zu verlegen?
1: Das passiert dann, wenn sich die dritte Wolkenart, die Haufen- oder Kumuluswolke, zu einer Gewitterwolke entwickelt. Quellwolken, die ein bisschen wie ein Kaffeeol ausschauen, gibt es ja an fast jedem schönen Sommertag. Es sind reine Wasserwolken, aus denen höchstens einmal ein kurzer Regenschauer fallen kann. Wenn sie aber schon früh am Tag da sind und sich im Tagesverlauf immer weiter auftürmen, dann sollte man sie im Auge behalten. Und wenn sie am oberen Rand ausfließen, also einen sogenannten Amboss bilden, dann sind auch Eiskristalle dabei und die sind eine der Zutaten für Gewitter. Hier unten beim Grillen im Garten würde ich mir spätestens beim ersten Donnergrollen einen Plan B überlegen oder vielleicht auch, wenn böiger Wind auffrischt. Am besten informiert man sich natürlich schon vor einem Grillfest oder einer Berg- oder Radtour. Viele Apps am Handy sind eher mit Vorsicht zu genießen. Ich empfehle natürlich alles, was der ORF diesbezüglich anbietet, im Radio, Internet und im Fernsehen. In der Wetterredaktion kümmern wir uns rund um die Uhr nur ums Wetter und wir warnen Sie gegebenenfalls auch aktiv, zum Beispiel jetzt im Sommer, wenn ein schweres Gewitter aufzieht.
0: Wunderbar. Also wünsche ich uns allen ein schönes und vor allem erholsames Wochenende.

17 und 44 Minuten. Das ist gerade Niederösterreich mit dem schnellsten Verkehrsservice im Land. Burgenland vor dem Autobahngrenzübergang Nickelsdorf. 30 Minuten Wartezeit bei der Ausreise nach Ungarn. In Ungarn auf der M1 von Wien nach Budapest nach Tatabánya. Über 30 Minuten Zeitverlust wegen Bauarbeiten. Und Oberösterreich, B119, Greinerstraße auf der Donaubrücke Grein. Vor der B3 gibt es Stau wegen der Anreise zu einem Konzert auf der Burg Klamm. Zu Verzögerungen kommt es jetzt auch auf den Zufahrten zu den beiden gebührenpflichtigen Großparkplätzen. In Niederösterreich und Wien haben Sie freie Fahrt und ich wünsche gute und sichere Fahrt. Das nächste Verkehrsupdate gibt es hier bei mir in rund 20 Minuten dann nach dem Niederösterreich-Journal um 6 Uhr.

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2: Der Wiener Wirtschaftskammerpräsident Walter Ruck soll am Abend aus der ÖVP ausgeschlossen werden. Viel Reiseverkehr gibt's am Wochenende. Wir schauen uns an, wo es in Niederösterreich stauen könnte. Und Sonne am Samstag, Regen am Sonntag bringt das Wetter. Schönen Abend. Der Wiener Wirtschaftskammerpräsident Walter Ruck soll aus der Volkspartei ausgeschlossen werden. Das empfiehlt der ÖVP-Ethikrat. Die endgültige Entscheidung soll am Abend fallen. Ein Parteiausschluss gilt aber praktisch als fix. Felix Nowak.
3: Walter Ruck habe dem Ethikrat nicht eindeutig mitgeteilt, ob die medial bekannt gewordenen Zitate authentisch seien, heißt es nach der Sitzung vom ÖVP-Gremium. Daher müsse man davon ausgehen, dass sie korrekt wiedergegeben worden seien. Inhaltlich würden diese Aussagen dem ÖVP-Verhaltenskodex widersprechen. Aus diesem Grund und weil sich Ruck nicht öffentlich geäußert habe, sei ein Rücktritt von den politischen Funktionen nötig. Die ÖVP solle Maßnahmen bis hin zum Ausschluss ergreifen. Darüber entscheidet am Abend der ÖVP-Bundesparteivorstand. Ruck selbst hat sich heute Vormittag per Brief an dessen Mitglieder gewandt. Er zeigt sich über die Ausschlusspläne verwundert und spricht von einer Kampagne gegen seine Person. Die zirkulierenden Gesprächsprotokolle könne er weiterhin nicht bestätigen. Es gebe keinen einzigen rechtlich relevanten Vorwurf. Zurücktreten werde er nicht, weder im Wiener Wirtschaftsbund noch in der Wiener Wirtschaftskammer.
2: Frankreich hat diese Woche als erstes EU-Land ein Social-Media-Verbot für Jugendliche beschlossen. Ab dem kommenden Jahr soll Social Media auch in Österreich für unter 14-Jährige verboten sein. Bei der Alterskontrolle soll dabei auf Drittanbieter gesetzt werden. Niklas Lercher berichtet.
4: Von Instagram bis TikTok. Wer auf Social-Media-Plattformen sein will, muss ab dem kommenden Jahr mindestens 14 Jahre alt sein. Das sieht der Plan der Regierung vor. Die einmalige Alterskontrolle soll über die ID Austria oder andere private Drittanbieter laufen. Social-Media-Konzerne erfahren dann nur, ob jemand 14 Jahre alt ist oder nicht. Darauf verweist auch Vizekanzler und Medienminister Andreas Babler von der SPÖ.
5: Was mir wichtig ist, ist, dass die Plattformen keinerlei Daten kriegen.
4: Das Verbot soll große Plattformen wie TikTok oder Facebook treffen, nicht aber Messenger-Dienste wie WhatsApp. Bei Verstößen drohen Strafen, betont ÖVP-Staatssekretär Alexander Pröll.
6: Bis zu 6% des Jahresumsatzes bei potenziellem Vergehen kann es an Strafen geben.
4: Die Regierung dürfte den Gesetzesentwurf am Montag beim Sommerministerrat präsentieren und dann in Begutachtung schicken.
2: Der deutsche Batteriehersteller Varta hat Insolvenz angemeldet. Schon 2024 musste sich das Unternehmen nach einem Sanierungsverfahren neu aufstellen. Jetzt dürfte es zu einer Aufspaltung kommen, Volker Obermeier.
7: Die befürchtete Zerschlagung des Unternehmens scheint besiegelt. Wichtige Geldgeber wollen das Geschäft mit Haushaltsbatterien aus dem Konzern herauslösen. Der Rest soll ein Fall für den Insolvenzrichter werden. An Varta ist der Wiener Investor Michael Theuner zu 50% beteiligt. Die andere Hälfte gehört dem Sport. Wagenbauer Porsche. Nach unbestätigten Meldungen waren beide nicht mehr bereit, dem Unternehmen eine Kapitalspritze zu geben. Nach der jüngsten Jahresbilanz liegt der Warta-Verlust bei etwa 65 Millionen Euro.
2: Nach dem Unfall eines Donau-Kreuzfahrtschiffs bei der Schleuse Freudenau ermittelt jetzt die Polizei wegen des Verdachts der fahrlässigen Körperverletzung. Das Schiff ist heute früh mit rund 200 Menschen an Bord gegen ein Schleusentor gefahren. Dabei sind 14 Personen leicht verletzt worden. In Wien ist Anna Teischl.
8: Gegen 4 Uhr früh kollidiert das Kreuzfahrtschiff mit der Kaimauer und einem Schleusentor. 14 Passagiere werden dabei leicht verletzt. Vor allem der Bug des Schiffs wird erheblich beschädigt. Wie groß der Schaden am Schleusentor ist, lässt sich derzeit noch nicht sagen. Für Wartung und Reparatur der Schleuse des Wasserkraftwerks ist der Stromerzeugerverbund zuständig. Die beschädigte rechte Schleusenkammer bleibt vorerst gesperrt und wird von Expertinnen und Experten des Verbunds begutachtet. Die Schifffahrt kann allerdings weiterlaufen, weil die linke Schleusenkammer nicht betroffen ist. Das Kreuzfahrtschiff selbst wird derzeit von der Schifffahrtsaufsicht untersucht. Wie es zu dem Unfall gekommen ist, ist noch unklar. Die Polizei ermittelt wegen des Verdachts der fahrlässigen Körperverletzung, schließt einen technischen Defekt aber nicht aus.
2: In fast allen europäischen Ländern sind aktuell Sommerferien. Das bedeutet für das bevorstehende Wochenende Stau, auch auf den Reiserouten, die durch Niederösterreich führen. Mehr von Jürgen Winterleitner.
9: Auf der A21 der Wiener Außenringautobahn gilt seit gestern eine neue Verkehrsführung im Baustellenbereich. Zwei Fahrstreifen je Fahrtrichtung bleiben verfügbar. Die ASFINAG empfiehlt während der nächtlichen Umbauarbeiten mehr Fahrzeit einzuplanen. Der Hauptreisetag für Urlauber wird morgen Samstag erwartet. Hier besteht auch die größte Staugefahr zwischen 9 und 15 Uhr, wie es vom ORF-Verkehrsservice heißt. Neben Baustellen kann es auch an Grenzübergängen heikel werden, zum Beispiel am Grenzübergang Drasenhofen bei der

0: Immer mehr Wolken, am Nachmittag erste Regenschauer und Gewitter, vor allem im Bergland und im Waldviertel. Die Temperaturen steigen am Sonntag noch auf 25 bis 32 Grad. Am heißesten und am ersten trocken wird es im Wiener Becken sein. Heute Abend lösen sich die meisten Wolken noch auf und auch der Wind lässt nach. Die Temperaturen sinken in der Nacht meist auf 14 bis 7 Grad. Zu den aktuellen Wetterwerten. St. Pölten meldet bewölkt und 25 Grad. In Amstetten und Horn ist es wolkenlos bei 25 Grad. Retz, Bruck an der Leiter, Linz und Graz melden wolkenlos und 24. In Eisenstadt hingegen ist es wolkig bei 24 Grad. Und Wien meldet noch 23 Grad und hier ist es stark bewölkt. 18.06 Uhr Grad in Niederösterreich mit dem schnellsten Verkehrsservice im Land. Unfall auf der A3. Niederösterreich, A3 Südostautobahn Richtung Wien. Zwischen Pottendorf und Ebrechtsdorf West behindert im Baustellenbereich jedes auch noch ein Unfall den Verkehr. A4 Ostautobahn Richtung Budapest zwischen Bruck West und Bruck Ost. 10 Minuten Zeitverlust wegen Überlastung. Und Oberösterreich schließlich auf der Zufahrt zu den Parkplätzen bei der Burg Klamm. Vor einem Konzert kommt es zu Verzögerungen. Insgesamt läuft die Anreise aber ohne längere Staus. Gute und sichere Fahrt wünsche ich Ihnen.
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0: Freitag, 24. Juli, in 5 Monaten ist schon wieder Weihnachten und wir freuen uns hierüber. Und auch darüber die größten Hits aller Zeiten am Internationalen Tag der Freude.

Die einen kommen, die anderen fliegen weg in den Urlaub und vergönnt es ihnen. Dabei immer ausreichend trinken ist schon vorher ganz wichtig. Also Wasser, denn bei einem nur dreistündigen Flug kann der Körper bis zu 1,5 Liter Wasser verlieren. Ja, das zeigt dann 1,5 Kilo weniger an auf der Waage. Aber das wirkt sich nicht nur auf Mund, also nicht nur auf der Waage, sondern auch auf Mund und Nase aus. Und Narben, die können dann schmerzen und auch auf die Augen. Und die trockene Luft der Klimaanlage trägt dann auch noch ihr Zusätzliches bei. So, gut, jetzt wissen wir es, 1,5 Liter weniger. Na dann sage ich Abflug ins Wochenende. Mit den besten Empfehlungen der größten Hits aller Zeiten.

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2: 18.30 Uhr an diesem Freitagabend. 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Wir haben den schnellsten Verkehrsservice im Land. Niederösterreich A3 Südostautobahn Richtung Wien zwischen Pottendorf und Ebreichsdorf West behindert im Baustellenbereich einen Unfall den Verkehr. Jetzt wird der Verkehr rechts vorbeigeleitet. A4 Ostautobahn Richtung Budapest zwischen Bruck West und Bruck Ost. 20 Minuten Zeitverlust wegen Überlastung. Und Oberösterreich noch. Auf der Zufahrt zu den Parkplätzen bei der Burg Klamm vor einem Konzert kommt es zu Verzögerungen. Insgesamt aber läuft die Anreise bisher ohne längere Staus. 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
3: Die Grünen verlangen einen neuen Entwurf für die Bundesstaatsanwaltschaft. Dem aktuellen wollen sie nicht zustimmen. Auf den hat sich die Regierung zuletzt geeinigt. Um das Gesetz zu beschließen, braucht es aber die Stimmen von mindestens einer Oppositionspartei. Nach dem Unfall eines Donaukreuzfahrtschiffs bei der Schleuse Freudenau in Wien ermittelt jetzt die Polizei wegen des Verdachts der fahrlässigen Körperverletzung. Das Schiff ist gegen ein Schleusentor geprallt. 14 Menschen sind dabei verletzt worden. Und die ASFINAG erwartet am kommenden Wochenende wieder starken Reiseverkehr, auch durch Niederösterreich. Zu Staus könnte es etwa bei Bauarbeiten auf der Wiener Außenringautobahn kommen. Mehr Wartezeit dürfte es auch an den Grenzübergängen geben, etwa in Drassenhofen.
2: Das Radio Niederösterreich Wetter. Heute Abend lösen sich die meisten Wolken auf. Auch der Wind lässt nach. Die Temperaturen sinken in der Nacht meist auf 14 bis 7 Grad. Am Wochenende gibt's morgen Samstag Sonnenschein von früh bis spät und 25 bis 30 Grad. Am Sonntag dann immer mehr Wolken. Am Nachmittag erste Regenschauer und Gewitter, vor allem im Bergland und im Waldviertel. Die Temperaturen steigen vorher auf 25 bis 32 Grad. Am heißesten und am ehesten trocken wird's im Wiener Becken sein. 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

0: Damit haben die Tennisfans in Amstetten wohl nicht gerechnet. Beim morgigen Halbfinale ist keine Österreicherin mehr dabei. Klaus Fischer, unsere große Hoffnungsträgerin, hat heute enttäuscht.
1: Ja, die als Nummer 1 gesetzte Julia Grabher scheidet gegen die Amerikanerin Vivian Wolf überraschend aus. Grabher gewinnt zwar den ersten Satz, danach muss sie sich aber doch noch in 3 Sätzen geschlagen geben.
2: Viele Fehler heute, ich habe mich nicht gut gefühlt. Es war schwierig zu spielen mit dem Wind. Für sie ist es relativ einfach, sie hat nichts zu verlieren. Wenn sie anders spielt, wird sie eh nicht gewinnen. Deswegen hat sie das gut gemacht, aber ich habe meine Chancen gehabt und die einfach nicht genutzt.
1: Damit ist am morgigen Halbfinaltag keine Österreicherin mehr in Amstetten dabei. ORF1 überträgt ab 13.40 Uhr live. Besser macht es Lili Tager heute in Prag. Die junge Osttirolerin steht nach einem 2-Satz-Sieg gegen die Tschechin Bejek im Halbfinale. Erfolgreich ist auch Lukas Miedler in Kitzbühel. Der Muckendorfer erreicht mit seinem australischen Partner Mark Polmans das morgige Doppelfinale. Nach dem enttäuschenden Abschneiden bei der Fußball-Weltmeisterschaft soll im deutschen Fußball ab sofort alles besser werden. Jürgen Klopp ist heute wie erwartet als Nachfolger von Julian Nagelsmann vorgestellt worden.
3: Es werden Spieler Möglichkeiten bekommen, die jetzt möglicherweise gerade noch gar nicht damit rechnen, einfach weil ich gerne mutig sein werde und das auch bin. Das war ich schon immer und werde ich auch bleiben. Spielen wird, wer sehr gut ist, Riesenbock hat. Und in dem Moment, wo das Trikot anzieht, noch ein bisschen besser wird.
1: Der Vertrag von Klopp läuft bis zur WM 2030. Italien ist hingegen weiter auf Teamchefsuche. Wunschkandidat Pep Guardiola hat heute abgesagt. Im heimischen Fußball beginnt die Saison an diesem Wochenende mit der ersten Cup-Runde. 9 Vereine aus Niederösterreich sind bis Sonntag im Einsatz. Der erste ist Landesligist Wieselburg, der seit kurzem den Bundesligisten WSG Tirol fordert. Nach wenigen Minuten steht es noch 0:0. Um 19 Uhr geht es dann unter anderem mit dem Spiel des Regionalligisten Leobendorf gegen Altach weiter. Im Josef-Keiblinger-Stadion in Tulln findet am Wochenende der Tullnerfelder Fußballcup statt. 12 Mannschaften aus dem Tullnerfeld sind dabei, darunter Zwentendorf, Atzenbruck, Würmler und auch Gastgeber Tulln. Das Organisationsteam um Stefan Watzinger-Damm hat sich einiges vorgenommen.
4: Rund um das Event ist natürlich auch ganz viel geplant für Familie und Kinder. Playground Skills Challenge, einen Testwen, Hüpfburg, Bobbycar Race, DJ und natürlich auch eine Aftershow-Party.
1: Los geht's morgen um 10 Uhr. Die Sieger der 4 Vorrunden Gruppen sind dann beim Finaltag am Sonntag dabei. In der Formel 1 sind die Ferrari-Piloten zum Auftakt des Wochenendes in Ungarn vorne. Lewis Hamilton ist im Training vor Charles Leclerc der Schnellste. Das Qualifying gibt es morgen ab 16 Uhr live in ORF 1. Bei der Tour de France steht Tadej Pogacar vor dem Gesamtsieg. Der Slowene gewinnt heute auch die 19. Etappe mit der Bergankunft in Alpe d'Huez. Er hat vor den letzten beiden Etappen in der Gesamtwertung mehr als 7 Minuten Vorsprung.

0: Lieben Freitagabend wünsche ich Ihnen heute am 24. Juli. Ein Erdbeben hat vergangene Nacht um 2 Uhr am Semmering unzählige Menschen aus dem Bett gerissen. Niederösterreich heute berichtet gleich Veronika Kaiser.
1: Es waren Sekunden, die sich für Augen- und Ohrenzeugen wohl deutlich länger angefühlt haben. Hunderte Meldungen sind heute bei der Geosphere Austria eingegangen. Bei unserem Besuch mit der Kamera dort nach dem Beben zeigen uns Menschen Risse in ihren Hauswänden, heruntergefallene Bilder und Berichten von gewaltigem Grollen. Die Reportage dann in wenigen Minuten. Wir starten um 19 Uhr.
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2: Die Grünen verlangen einen neuen Entwurf für die Bundesstaatsanwaltschaft. Dem aktuellen wollen sie nicht zustimmen. Auf den hat sich die Regierung vor dem Sommer geeinigt. Aber um das Gesetz zu beschließen, braucht sie die Stimmen mindestens einer Oppositionspartei. Viktoria Waldhäusl.
3: Die Kritik der Grünen am Regierungsentwurf für die Bundesstaatsanwaltschaft reicht von der Besetzung der Auswahlkommission über die Amtszeit von 6 Jahren bis zur Rolle des Parlaments, das laut Entwurf die Bundesstaatsanwältinnen und Anwälte bestellen soll. Die grüne Justizsprecherin Alma Sadic sagt:
4: Was die Regierung vorlegt, ist ein reiner Etikettenschwindel. Wo Unabhängigkeit und Entpolitisierung draufsteht, ist in Wahrheit Parteipolitik drinnen.
3: Auch die FPÖ lehnt den Entwurf in der aktuellen Form ab. Von Justizministerin Anna Sporrer von der SPÖ heißt es dazu, dass man nach Ablauf der Begutachtungsphase Ende August mit beiden Parteien verhandeln wolle. NEOS-Justizsprecherin Sophie Wotschke spricht wörtlich von undifferenzierter Pauschalkritik. Mit dem vorgelegten Entwurf werde die Spitze der Staatsanwaltschaften weisungsfrei und unabhängig.
2: Im UN-Hauptquartier in New York wird heute darüber abgestimmt, ob der Chefankläger des Internationalen Strafgerichtshofes entlassen wird. Karim Khan werden sexuelle Übergriffe vorgeworfen. Er weist aber alle Vorwürfe zurück. Mehr von Johannes Perterer.
5: Es ist eine Abstimmung mit großer politischer Brisanz, die heute Abend um 21 Uhr unserer Zeit im UNO-Hauptquartier in New York über die Bühne geht. Die 125 Mitgliedsländer des Internationalen Strafgerichtshofs stimmen darüber ab, ob sie dessen Chefankläger, den britischen Juristen Karim Khan, seines Amtes entheben wollen oder nicht. Der mittlerweile suspendierte 56-Jährige wird von einer Mitarbeiterin sexuellen Fehlverhaltens beschuldigt, Vorwürfe, die er vehement bestreitet. Da Khan vor gut 2 Jahren unter anderem einen umstrittenen Haftbefehl gegen Israels Premier Benjamin Netanyahu beantragt hat, sehen seine Unterstützer eine politische Kampagne der USA und Israels gegen ihn. Beide Staaten erkennen den Internationalen Strafgerichtshof nicht an.
2: Nur 5 Tage nach dem Ende der Fußball-Weltmeisterschaft geht es heute im heimischen Fußball schon wieder mit der neuen Saison los. In der ersten Cup-Runde fordern die Außenseiter aus Niederösterreich die Bundesliga-Vereine, Klaus Fischer.
6: Ja, und da steht vor allem der Landesliga-Club Wieselburg im Blickpunkt. Aus der 4. Liga fordert man den Bundesligisten WSG Tirol. Dieses Cup-Ticket hat man sich erarbeitet, weil man den Meistercup in Niederösterreich gewonnen hat in der Vorsaison. 30 Minuten sind gespielt vor 1000 Fans in Wieselburg. 1:0 führt der Favorit aus Tirol nach einem Tor von Adebomi in der 22. Minute. Das war die bisher einzige Torchance für den Favoriten. Der Außenseiter macht's bisher gut und darf weiter auf eine Überraschung hoffen. Halbe Stunde also vorbei und nur 1:0 für die Tiroler gegen Wieselburg. Weitere Favoriten, die heute in Niederösterreich im Einsatz sind, zum Beispiel Altach, ebenfalls ein Bundesliga-Club, spielt seit kurzem in Leobendorf aus der Regionalliga. Da steht's noch 0:0, ebenfalls noch heute im Einsatz. St. Pölten auswärts gegen Tilmitsch und auch am Stetten gegen Deutsch-Landsberg, auch da steht es noch 0:0.
2: Der Samstag, der verspricht morgen super Badewetter. Julia Schütze jetzt mit den Wetteraussichten.
7: Ja, morgen Samstag, Sonnenschein von früh bis spät und dazu Temperaturen von 25 bis 30 Grad. Am Sonntag dann immer mehr Wolken, am Nachmittag erste Regenschauer und Gewitter, vor allem im Bergland und im Waldviertel. Die Temperaturen steigen am Sonntag trotzdem nochmal auf 25 bis 32 Grad. Am heißesten und am ehesten trocken wird es im Wiener Becken sein. Heute Abend lösen sich die meisten Wolken noch auf, auch der Wind lässt noch nach. Die Temperaturen sinken in der Nacht meist auf 14 bis 7 Grad. Aktuell hat es in St. Pölten und Langenlois 25 Grad. Wiener Neustadt meldet 24, in Mistelbach und Wien hat es 23 und in Meidhofen an der Ebs, liebe Grüße hierhin, 22 Grad. 19.04 Uhr Radio Niederösterreich mit dem schnellsten Verkehrsservice im Land. Niederösterreich A3 Südostautobahn Richtung Wien zwischen Pottendorf und Ebrechtsdorf West. Die Unfallstelle im Baustellenbereich ist geräumt. Es gibt keine Behinderungen mehr. A4 Ostautobahn Richtung Budapest zwischen Bruck West und Bruck Ost ist nach einem Unfall der rechte Fahrstreifen gesperrt. 4 Kilometer Stau, 30 Minuten Zeitverlust. Und Oberösterreich auf der Zufahrt zu den Parkplätzen bei der Burg Klamm. Vor einem Konzert kommt es nach wie vor zu Verzögerungen. Insgesamt aber läuft die Anreise bisher ohne längere Staus. Gute und sichere Fahrt wünsche ich Ihnen in Richtung Wochenende.
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einen angenehmen Abend wünsche ich Ihnen. Von der Sonne geküsst, von Erholung durchflutet, ist die erste Hälfte aus dem Urlaub schon wieder zurück. Und jetzt heißt trinken, trinken, trinken. Damit die Bräune bleibt. Ja, Sie haben richtig gehört, wir können von außen nämlich so viel cremen und pflegen, wie wir wollen. Wenn der Körper nicht genug Flüssigkeit bekommt, reagiert er mit trockener, schuppener Haut, die wiederum viel schneller Bräune verliert. Also mindestens 2 Liter sollten es am Tag sein, um die Haut auch von innen schön prall und befeuchtet zu halten. Kaffee und Alkohol zählen natürlich nicht dazu. Mineralwasser und Kräutertees hingegen sind top.

0: Einen angenehmen Freitagabend wünsche ich Ihnen. 19:30 Minuten. 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Eine Meldungnummer habe ich für Sie. Niederösterreich A4 Ostautobahn Richtung Budapest. Die Unfallstelle zwischen Bruck West und Bruck Ost ist geräumt. Der 5 Kilometer lange Stau löst sich nach und nach auf. Gute Fahrt. 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
1: Am Mikrofon ist Konstantin Hahn. In Spanien gibt es derzeit viele heftige Waldbrände. Für das Gebiet der Hauptstadt Madrid gilt der Notstand. Dadurch kann Spanien schneller Einsatzkräfte organisieren. Die Einsatzkräfte haben schon mehr als 10.000 Bewohner rund um Madrid in Sicherheit gebracht. Auch in Frankreich gibt es heftige Waldbrände. Auf der französischen Urlaubsinsel Cap Ferret sind bereits mehr als 40.000 Menschen in Sicherheit gebracht worden. US-Präsident Donald Trump hat neue, sehr hohe Zölle beschlossen. Zölle müssen Händler als Gebühr bezahlen, wenn sie Produkte in ein anderes Land liefern. Die Zölle betragen bis zu 12,5%. Sie gelten seit heute für 60 Länder. Betroffen sind zum Beispiel alle Länder der Europäischen Union, Großbritannien und Kanada. Die EU-Politikerin für die Außenpolitik, Kaja Kallas, kritisiert Trump für die neuen Zölle. Auch viele Politiker aus anderen Ländern üben Kritik an Trump. Die Stadt Wien hat Maßnahmen gegen Asbest in mehreren Straßen beschlossen. Asbest ist ein Gestein und ist lange Zeit als Baumaterial verwendet worden. Mittlerweile ist die Verwendung von Asbest verboten, denn Asbest ist für die Gesundheit gefährlich. Asbest kann sich leicht in kleine Fasern zerteilen, die Menschen sehr leicht einatmen können. Die Straßen mit Asbest werden jetzt mit Asphalt überdeckt. Durch die neue Straßenschicht werden die Asbestfasern eingeschlossen. Jürgen Klopp ist seit heute neuer Fußballtrainer der deutschen Fußballnationalmannschaft. Klopp soll bis zur Fußball-Weltmeisterschaft in 4 Jahren der Trainer sein. Bei der diesjährigen Weltmeisterschaft ist Deutschland sehr früh ausgeschieden. Danach musste der bisherige Trainer Julian Nagelsmann zurücktreten. Jetzt soll Jürgen Klopp die deutsche Mannschaft wieder zu mehr Erfolgen führen. Das waren die Nachrichten in einfacher Sprache. Redaktion Julia Berger und Lorenz Lohr.
0: Und das hier ist das Radio Niederösterreich Wetter. Heute Abend lösen sich die meisten Wolken auf. Auch der Wind lässt noch nach. Die Temperaturen sinken in der Nacht meist auf 14 bis 7 Grad. Am Wochenende gibt's morgen Samstag Sonnenschein von früh bis spät und 25 bis 30 Grad. Am Sonntag dann immer mehr Wolken. Am Nachmittag erste Regenschauer und Gewitter, vor allem im Bergland und im Waldviertel. Die Temperaturen steigen am Sonntag auf 25 bis 32 Grad. Am heißesten und am ehesten trocken wird's im Wiener Becken sein.
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0: Jahr. Der Albtraum aller Häuselbauer hat einen Namen. Hinterholz 8. Die Kultkomödie von und mit Roland Thüringer gibt's heute Abend um 20.15 Uhr in ORF 1.
1: Jetzt sollten wir schauen, dass wir ein ganz Haus finden, das wir noch herrichten. Ne?
2: Ich will nicht so enden wie diese ganzen Häuselbauer. Mit 28 fangen sie an zu bauen und mit 45 merken sie, dass sie immer noch nicht fertig sind. Außer mit den Nerven.
0: Ja, und tatsächlich, mitten im Wald werden sie unter der Anschrift Hinterholz 8 fündig.
1: Schau, das ist ein Traum, ha?
2: Jö. Na, das ist aber schon lieb.
3: Oh, Papa, ist das ein Geisterhaus?
1: Geh. Okay. Na, das ist ein Haus fürs Leben, Philipp.
0: Stimmt schon, Geisterhaus ist es keines. Aber ein Haus fürs Leben auch nicht, ganz im Gegenteil. Beim Versuch, der Bruchbude neues Leben einzuhauchen, geht so ziemlich alles schief. Was nur schief gehen kann und der Familie vergeht, schnell das Lachen.
1: Oh ja, ich lache sehr gern. Über den Witz und ein bisschen ein Niveau.
0: Ja, den Ort Hinterholz gibt's auch tatsächlich. Er befindet sich im Westen von St. Pölten und hat aktuell 45 Einwohner. Hinterholz 8, der Film, eine Tragikkomödie reinsten Wassers. Heute Abend, 20.15 Uhr in ORF 1.

0: Einen wunderschönen Freitagabend wünsche ich Ihnen. Es geht um die humorvolle Sehnsucht nach einem heißen, sonnigen Sommer und das kollektive Jammern über das typisch unbeständige, verregnete, mitteleuropäische Wetter. Und niemand Geringeres als Rudi Carrell beklagt mit viel Ironie, dass der Sommer im Jahr der Veröffentlichung, das war 1975, extrem nass, kalt und sibirisch ausfällt. Im Text wird scherzhaft dann auch noch die Schuld an dem schlechten Wetter verteilt. Unter anderem wird der damaligen Bundesregierung augenzwinkernd die Schuld für das meteorologische Versagen gegeben.
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1: Am Mikrofon Paul Kranke. Die geplante Einführung einer Bundesstaatsanwaltschaft in Österreich erscheint unsicher. Vor dem Sommer haben sich ÖVP, SPÖ und NEOS nach langem Ringen auf einen Gesetzesentwurf geeinigt für eine weisungsfreie Spitze der Staatsanwälte. Um das Gesetz zu beschließen, brauchen die Regierungsparteien die Stimmen mindestens einer Oppositionspartei. Diese kritisieren aber den Entwurf. Die Grünen verlangen sogar, es müsse einen neuen Entwurf für eine Bundesstaatsanwaltschaft geben. Viktoria Waldhäusl berichtet.
2: Die Kritik der Grünen am Regierungsentwurf für die Bundesstaatsanwaltschaft reicht von der Besetzung der Auswahlkommission über die Amtszeit von 6 Jahren bis zur Rolle des Parlaments, das laut Entwurf die Bundesstaatsanwältinnen und Anwälte bestellen soll. Die grüne Justizsprecherin Alma Sadic sagt:
3: Was die Regierung vorlegt, ist ein reiner Etikettenschwindel. Wo Unabhängigkeit und Entpolitisierung draufsteht, ist in Wahrheit Parteipolitik drinnen.
2: Auch die FPÖ lehnt den Entwurf in der aktuellen Form ab. Von Justizministerin Anna Sporrer von der SPÖ heißt es dazu, dass man nach Ablauf der Begutachtungsphase Ende August mit beiden Parteien verhandeln wolle. NEOS-Justizsprecherin Sophie Wotschke spricht wörtlich von undifferenzierter Pauschalkritik. Mit dem vorgelegten Entwurf werde die Spitze der Staatsanwaltschaften weisungsfrei und unabhängig.
1: Der Wiener Wirtschaftskammerpräsident Walter Ruck dürfte nach umstrittenen Äußerungen aus der ÖVP ausgeschlossen werden. In diesen Minuten beginnt der Bundesparteivorstand in Wien virtuell darüber zu tagen. Der Ethikrat der ÖVP hat zuvor empfohlen, Ruck auszuschließen. Der Wiener Wirtschaftskammerpräsident soll über seinen angeblichen Einfluss bei ÖVP-Listenerstellungen geprahlt, sich über Parteifreunde und Industrievertreter lustig gemacht und frauenfeindliche Aussagen getätigt haben. Österreichs Tennisjungster Lili Tagar stößt beim Turnier in Prag ins Halbfinale vor. Tagar schlägt die Tschechin Sarah Bielek. Im Halbfinale in Prag trifft die 18-Jährige auf die zweifache Grand-Slam-Siegerin Barbora Krejčíková, ebenfalls aus Tschechien. Im zweiten Training für den Formel-1 Grand Prix von Ungarn dominiert Ferrari. Lewis Hamilton ist der schnellste vor Charles Leclerc. Nicht gut läuft es für das Team des WM-führenden Kimi Antonelli für Mercedes. Aus Budapest, Gerhard Bohaska.
4: Das war wirklich durchwachsen, was man abgeliefert hat. George Russell 5., 18. hinter der Spitze und Kimi Antonelli nach einem Fahrfehler nur 13. Man hatte zwar auch Pech mit einer Unterbrechung nach einem Crash von Colapinto, aber vor allem Ferrari war eine Klasse für sich. Lewis Hamilton vor Charles Leclerc, dahinter Lando Norris in McLaren und Max Verstappen 4. Und damit droht eine Serie zu reißen. Bei allen bisherigen 10 Rennen ist nämlich ein Mercedes in der Pole Position gestanden. Da wird man sich über Nacht etwas einfallen lassen müssen.
1: Das waren die Nachrichten mit Paul Kranker. Und nun zum Wetter.
5: In der kommenden Stunde geht die Sonne unter und das bei meist wolkenlosem Himmel. Auch die Nacht verläuft fast überall sternenklar und damit kühlt es spürbar ab auf nur 15 bis 7 Grad. Morgen gibt es dann ausgezeichnetes Bade- und Wanderwetter. In ganz Österreich scheint nämlich für etliche Stunden die Sonne und die Temperaturen erreichen 24 bis 32 Grad. Größere Quellwolken tauchen erst am Nachmittag im Westen auf. Hier kann es stellenweise dann auch nass oder gewittrig werden. Am Sonntag sind Schauer und Gewitter dann nirgends ausgeschlossen. So viel zum Wetter von Nathalie Auer.
6: 20:04, Radio Niederösterreich hier mit dem schnellsten Verkehrsservice im Land. Kurz und gut, denn aus Niederösterreich und Wien sind uns keine Verzögerungen gemeldet worden. Gute Fahrt wünsche ich Ihnen.
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8: Unsere Musikanten der heutigen Stunde spannen klanglich und geografisch einen schönen und weiten Bogen und wir begrüßen sie steirisch mit der Spielmusik Potzmann und der Radio Polka und ich wünsche Ihnen viel Vergnügen.

der Ederkanzel waren wir da wieder mal. Es gibt mehrere Stücke mit dem Namen. Die Mittenwalder Klarinettenmusik hat uns ihre Version dort dargeboten. Auch ruhigere Klänge haben wir heute in dieser Stunde, und zwar kommen die von der Stormbergmusik. Und mit dem Eisenkeilwalzer spülen sie jetzt da einer in diese Stunde.

Die neue Siedlerpolka von den Tanzgeigern war das als kleiner Vorgeschmack auf die erste Ausgabe von Österreich vom Feinsten mit Hans Knaus in diesem Jahr. Das wird im Mai dann sein. Da wird der burgenländische Seewinkel ins Zentrum der Sendung gerückt werden. Bei uns, da rücken jetzt die Sänger in den Mittelpunkt. In dieser Stunde ist es der St. Martiner Viergesang und wir lassen uns wieder mal den Bauernsonntag beschreiben. Oh.

Er kennt den Nachlass vom Gottlieb Weißbacher wie nur wenige. Franz Posch, heute mal solistisch unterwegs, das war der Brennerseewalzer. Erzmusikant, eine Bezeichnung, die Franz Posch zweifellos zutrifft, aber auch auf Erwin Spreitzer aus Ranten. Und ihn hören wir jetzt mit der Rantner Tanzlmusi und der Holzheisel Hanspolka.

Das war jetzt die Holzrichterpolka, gespielt hat die Stormbergmusi und davor Helden ihrer Zeit. Die Schöckelburm mit der Kerakleckelpolka. Für viele Gruppen dieser Art waren sie zweifellos Vorbilder, vielleicht auch für die drei lustigen Vagabunden. Man meint das ein bisschen zu hören bei der Olmwirt-Polka.

geschmeidig und gediegen. Der Edelweißwalzer von der Spielmusik Potsmann war das. Und dann Kirchdorf-Borischen, der nochmal heute auch im Programm, der kommt jetzt von der Mitte, wo der Klarinettenmusi und der hat die Klarinettenplattel schon angefeuchtet.

Die Berglandpolka, das war wieder Weißbacher Stickl solistisch aufgeführt auf der Steirischen Harmonika von Franz Posch, davor die Tanzgeiger mit dem Moserwalzer. Beim Üben und überhaupt nicht zu sehr verbissen zu sein. So ungefähr könnte man das deuten, was jetzt zu hören sein wird. Der Gesangverein St. Martin, wohl dem, der herzlich lachen kann.

Die Schöckelburm mit einem Urlaubsgruß aus St. Radegund und davor die Spielmusik Potzmann mit einem zwiefachen Schluder, so wird der bezeichnet, weil es eben gar nicht so einfach ist zu spülen und schon gar nicht zum Tanzen. Für Tanzgenießer ist die Francais wie gemacht, Polka Française. Diese Bezeichnung verrät, dass das nicht ursprünglich von da ist. Die Tanzgeiger bezeichnen diesen jetzt mit einem Wort, eingewandert. Das trifft es wahrscheinlich auch, weil eine der Thesen ist, wie es zur Francais gekommen sein könnte. Die lautet so, dass es möglicherweise aus der Musik der napoleonischen Soldaten hervorgegangen ist.

Die Stormberg-Muse hat sich für heute mit dem Dannbergmarsch verabschiedet und ohnehin ist es Zeit worden, sich zu verabschieden. Das war unser Volksmusikprogramm an diesem Dienstagabend mit dem Trauniglmarsch von der Rantner Tanzlmusik spielt. Sage ich danke fürs Zuhören. Ich freue mich auf ein Wiederhören und ich wünsche Ihnen eine gute Nacht.

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1: Am Mikrofon Paul Kacke. Im UNO-Hauptquartier New York läuft in diesen Minuten eine bisher beispiellose Abstimmung. Die 125 Vertragsstaaten des Internationalen Strafgerichtshofs entscheiden, ob der Chefankläger, der Brite Karim Khan, entlassen wird. Khan werden sexuelle Übergriffe vorgeworfen. Johannes Perterer berichtet.
2: Es ist eine Abstimmung mit großer politischer Brisanz, die heute Abend um 21 Uhr unserer Zeit im UNO-Hauptquartier in New York über die Bühne geht. Die 125 Mitgliedsländer des Internationalen Strafgerichtshofs stimmen darüber ab, ob sie dessen Chefankläger, den britischen Juristen Karim Khan, seines Amtes entheben wollen oder nicht. Der mittlerweile suspendierte 56-Jährige wird von einer Mitarbeiterin sexuellen Fehlverhaltens beschuldigt, Vorwürfe, die er vehement bestreitet. Da Khan vor gut 2 Jahren unter anderem einen umstrittenen Haftbefehl gegen Israels Premier Benjamin Netanyahu beantragt hat, sehen seine Unterstützer eine politische Kampagne der USA und Israels gegen ihn. Beide Staaten erkennen den Internationalen Strafgerichtshof nicht an.
1: Und wie soeben bekannt wird, wird Khan seines Amtes enthoben. Das haben die Vertragsstaaten des Gerichtshofs vor wenigen Augenblicken beschlossen. US-Präsident Donald Trump droht der EU wegen einer Milliardenstrafe gegen die Google-Mutter Alphabet. Trump sagt, die EU beraube EU-S-Unternehmen. Dafür werde sie einen hohen Preis zahlen. Einzelheiten teilt er nicht mit. Die EU-Kommission hat gestern eine Strafe von umgerechnet fast 900 Millionen Euro gegen Google verhängt. Der Konzern hat aus EU-Sicht gegen Regeln verstoßen, die die Marktmacht großer Technologiekonzerne begrenzen sollen. In der Demokratischen Republik Kongo in Zentralafrika breitet sich die Krankheit Ebola weiter aus. Die Zahl der bestätigten Infektionen nähert sich der Marke von 3.000, wie Gesundheitsbehörden der Republik Kongo mitteilen. Mehr als 2.900 Ebola-Fälle sind bestätigt, 40% davon sind gestorben. Österreichs Tennis-Jungstar Lili Tagger stößt beim Turnier in Prag ins Halbfinale vor. Tagger schlägt die Tschechin Sara Bieljek. Wolfgang Eichinger informiert.
3: Lili Tagger steht zum zweiten Mal in ihrer Karriere bei einem WTA 250er Turnier im Semifinale. Die 18-jährige Osttirolerin aus Lienz besiegt Sara Bieljek 6:4 und 6:4. Letzte Woche hat sie gegen die Tschechin beim Turnier in Athen noch verloren.
4: Ganz ehrlich, hätte man nicht erwartet, dass sie es heute dann wirklich für mich entscheiden kann, weil letzte Woche habe ich gegen sie gespielt. Sie hat fast ein bisschen mit mir gespielt, wenn man so sagen kann. Deswegen bin ich wirklich, wirklich froh, dass ich das Match gewonnen habe. Ich habe extrem viel Spaß am Platz gehabt, weil es war echt ein gutes Match.
3: Und damit kommt es zu einem richtig tollen Semifinale. Da wartet mit Barbora Krejčíková wieder eine Tschechin. Krejčíková ist derzeit die Nummer 26 der Weltrangliste.
4: Ich habe ja vom Fernsehen zugeschaut, immer wie sie ihre Grand Slams gewonnen hat. Deswegen ist es ein bisschen ein Traum, gegen sie zu spielen.
3: Und Barbora Krejčíková hat in ihrer bisherigen Karriere bereits die Grand Slam Turniere in Paris und in Wimbledon gewonnen.
1: Das waren die Nachrichten mit Paul Kranke. Und nun zum Wetter.
5: In Dellach im Trautal hat es mittlerweile von 27 auf nur 18 Grad abgekühlt. Und bis morgen früh sinken die Temperaturen noch weiter, auf meist 15 bis 7 Grad. Der morgige Samstag ist dann der eindeutig freundlichere Tag vom Wochenende, denn die meiste Zeit scheint die Sonne. Erst am Nachmittag und Abend kann es in Vorarlberg und in Tirol stellenweise gewittrig werden. Dazu gibt es morgen sommerliche 25 bis 32 Grad. Am Sonntag wird es dann im Bergland um ein paar Grad kühler. So viel zum Wetter von Nathalie Auer.
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Die Sommerferien nähern sich dem Ende der ersten Halbzeit. Die Festivalsaison aber ist in vollem Gange und steuert noch auf viele Höhepunkte zu, etwa in Grafenegg, der Sommerresidenz des Tonkünstlerorchesters Niederösterreich. Mein Name ist Helene Breisach. Ich begleite Sie die kommende Stunde bei einer Vorschau auf die aktuellen Konzerte und Aktivitäten unseres Landesorchesters. Zu Beginn werfen wir einen kurzen Blick zurück. Am 11. Juli haben die Tonkünstler in Grafenegg den Zauber der spanischen Nächte heraufbeschworen. Zu hören war unter anderem Musik von Manuel de Falla aus dem Ballett Der Dreispitz. Darin geht es um ein junges Paar, Müller und Müllerin, und einen alten Provinzstatthalter, der der jungen Frau nachstellt. Müller und Müllerin gelingt es aber, ihn zu überlisten und bloßzustellen. Und so leidenschaftlich klingt die Musik der Müllerin, Danza della Molinera.

Der Dreispitz von Manuel de Falla. Das Konzert Fiesta Española mit den Tonkünstlern wurde übrigens aufgezeichnet und am 21. Juli im Radiosender Ö1 ausgestrahlt. Es ist noch bis zum 21. August nachhörbar. Das Tonkünstlerorchester ist zurzeit noch in einer kurzen Urlaubspause, aber schon am 16. August sind die Musikerinnen und Musiker zurück im Wolkenturm in Grafenegg mit Musik von Piotr Ilyich Tschaikowski und Ludwig van Beethoven. Der aus Venezuela stammende Dirigent Domingo Indoyan steht am Pult und als Solist wird der erst 19-jährige Pianist Colin Pütz zu erleben sein. 2025 ist der junge Deutsche mit dem bedeutenden Schweizer Klavierpreis Prix Cerdan ausgezeichnet worden. Kein geringerer als Rudolf Buchbinder, der künstlerische Leiter von Grafenegg, hat in höchsten Tönen von dem jungen Musiker geschwärmt und von seiner Fähigkeit, die großen Werke nicht nur zu spielen, sondern sie zu erzählen. Ob Beethoven oder Chopin, ob Bach oder Schubert, er findet in jeder Phrase eine eigene Wahrheit, so Rudolf Buchbinder über Colin Pütz. In dem Film Louis van Beethoven mit Tobias Moretti hat Colin Pütz übrigens Beethoven als Kind gespielt und für die Musikszenen selbstredend keine filmischen Tricks gebraucht. Jetzt debütiert Colin Pütz mit den Tonkünstlern, passenderweise mit dem ersten Klavierkonzert von Ludwig van Beethoven. Wir hören jetzt allerdings den Altmeister, Rudolf Buchbinder mit dem Gewandhausorchester Leipzig unter Andris Nelsons und dem dritten Satz.

Der dritte Satz aus dem Klavierkonzert Nummer 1 von Ludwig van Beethoven. Das gesamte Konzert ist am 16. August in Grafenegg zu hören mit dem Tonkünstlerorchester und dem 19-jährigen Colin Pütz am Klavier. Dirigent bei diesem Konzert ist der Venezolaner Domingo Indoyan. Er ist Chefdirigent des Royal Liverpool Philharmonic Orchestra und er ist der neue Musikdirektor der Oper in Los Angeles. Die Tonkünstler kennen ihn bereits seit 2022. Damals hat er ein Konzert in Grafenegg dirigiert. Voriges Jahr wurde er für ein Abonnementprogramm wieder eingeladen und auch in der kommenden Saison kehrt er zurück im Juni 2027. Beethovens 5. Symphonie steht dann auf dem Programm und das Violinkonzert von Felix Mendelssohn Bartholdy.

der dritte Satz aus dem Violinkonzert Opus 64 von Felix Mendelssohn Bartholdy. In der kommenden Saison im Juni 2027 wird dieses Konzert im Rahmen der Abonnementprogramme des Tonkünstlerorchesters zu hören sein. Von diesem Ausblick ins nächste Jahr kommen wir zurück in die Gegenwart. Jeden Sommer gibt es in Grafenegg den Kompositions- und Dirigier-Workshop Ink Still Wet, ein Sprungbrett für eine neue Generation von Komponistinnen und Komponisten. Beim Abschlusskonzert bringen die Mitwirkenden mit den Tonkünstlern ihr neues Werk zur Aufführung. Dieses Konzert findet heuer am 21. August im Auditorium in Grafenegg statt. Begleitet wird der Workshop Ink Still Wet jedes Jahr vom jeweiligen Composer in Residence. Heuer ist das die österreichische Komponistin Olga Neuwirth. Beim Konzert am 21. August wird auch ein neues Werk von Olga Neuwirth zu hören sein. Die österreichische Erstaufführung der Rhapsodie Zones of Blue für Klarinette und Orchester mit Jörg Wittmann als Solist. Der Dirigent ist Brad Lapman. Beide waren ebenso in früheren Jahren Composer in Residence. Am Ende jedes Sommers pflanzt übrigens der oder die Composer in Residence im Park von Grafenegg einen Baum, immer eine andere Sorte. Begründet hat diese schöne Tradition 2007 Krzysztof Penderecki. Sein Baum ist ein rotlaubiger Trompetenbaum. Und wir hören jetzt den zweiten Satz seiner Sinfonietta für Streicher.

Der zweite Satz der Sinfonietta für Streicher von Krzysztof Penderecki. Der Komponist dirigiert selbst die Sinfonia Varsovia bei dieser Aufnahme von 1993. Im Jahr 2020 ist der polnische Komponist in Krakau gestorben. Beim Konzert am 21. August im Auditorium in Grafenegg steht ebenfalls Musik von Krzysztof Penderecki auf dem Programm, das Orchesterwerk Als Jakob erwachte. Und schon eine Woche später, am 30. August, können sich die Tonkünstler von einer ganz anderen Seite zeigen, nämlich als Opernorchester. Bei einer konzertanten Aufführung von Erich Wolfgang Korngolds »Die tote Stadt«. Es ist das geniale Werk eines 23-jährigen Genies. Die Uraufführung an der Wiener Staatsoper 1920 war ein Sensationserfolg. Es geht um den Witwer Paul, der den Tod seiner Frau nicht verwinden kann. Er verliebt sich in eine junge Tänzerin, die seiner Frau zum Verwechseln ähnlich sieht. Die Oper ist erfüllt von einer unheimlichen, düsteren Atmosphäre, für die Korngold eine rauschhafte, schillernde Musik geschaffen hat. Einige wunderschöne Melodien kommen in dieser Oper vor, wie zum Beispiel die Arie »Mein Sehnen, mein Wähnen«. Am 30. August in Grafenegg wird der deutsche Bariton Samuel Hasselhorn diese Arie singen.

Mein Sehnen, mein Wähnen aus der Oper Die tote Stadt von Erich Wolfgang Korngold. Das war die wunderschöne Stimme von Samuel Hasselhorn, der hier mit dem Philharmonischen Orchester Poznan unter Lukasz Borowicz zu hören war. Am 30. August wird Samuel Hasselhorn bei der konzertanten Aufführung der Oper Die tote Stadt in Grafenegg mitwirken. Dann mit dem Tonkünstlerorchester Niederösterreich unter der Leitung von Axel Kober. Die Hauptrollen Paul und Marietta singen Eric Cutler und Camilla Nylund. Nicht einmal 20 Jahre nach dem großen Erfolg mit seiner Oper musste Erich Wolfgang Korngold ins Exil gehen. Anders als vielen Kollegen ist es ihm gelungen, in den USA eine gute Karriere aufzubauen, und zwar als Filmkomponist in Hollywood. Er hat das Genre Filmmusik wesentlich geprägt, mit seinen opulenten Partituren, mit seiner glanzvollen, dramatischen Musik. Zum Beispiel für den Abenteuerfilm Der Herr der sieben Meere mit Errol Flynn, dem Superstar der 30er und 40er Jahre.

Musik von Erich Wolfgang Korngold zum Abenteuerfilm Der Herr der Sieben Meere mit Errol Flynn. Englischer Originaltitel The Seahawk. Auch Fabien Gabel, der Chefdirigent des Tonkünstlerorchesters, ist fasziniert von der Musik Erich Wolfgang Korngolds. Im März 2027 wird im Abonnementkonzert die Musik zu The Seahawk erklingen. Und schon demnächst, Ende August, erscheint bei den Internet-Streaming-Diensten auf Spotify und Co. eine neue Aufnahme mit den Tonkünstlern unter Fabien Gabel, nämlich Korngolds Sinfonietta. Veröffentlichungsdatum ist der 26. August. Am selben Tag startet übrigens auch der Vorverkauf für alle Konzerte der Tonkünstler im Musikverein in Wien in der kommenden Saison. Wenn Sie Abonnentin oder Abonnent sind, dann haben Sie Ihre Tickets für die kommende Saison ja schon fix. Und dann können Sie dem Orchester am 4. September besonders nahe kommen beim Tonkünstlertag in Grafeneck mit einem umfassenden Programm den ganzen Nachmittag und Abend. Der große Höhepunkt, nicht nur für Abonnentinnen und Abonnenten, ist das Festivalkonzert im Wolkenturm mit der Starsopranistin Asmik Grigorian und mit opulenter Musik von Giuseppe Verdi, Vincenzo Bellini, Richard Strauss und Ottorino Respighi.

Die Brunnen der Villa Medici bei Sonnenuntergang von Ottorino Respighi aus Fontane di Roma, die Brunnen von Rom. Die ideale Musik für einen Sommerabend, die uns direkt entführt in die ewige Stadt und zu ihren Wundern. Am 4. September wird das Orchesterwerk von Ottorino Respighi zu hören sein mit dem Tonkünstlerorchester unter seinem Chefdirigenten Fabien Gabel. Mit dabei bei diesem Konzert ist die Opernsängerin Asmik Grigorian, ein absoluter Weltstar und vor allem eine fantastische Darstellerin auf der Bühne. Sie wird in Grafenegg unter anderem mit Musik aus der Richard Strauss Oper Salome zu erleben sein. Für eines ihrer Soloalben hat Asmik Grigorian die vier letzten Lieder von Richard Strauss aufgenommen. Im melancholisch schönen September geht es um das langsame Ende des Sommers.

Die Starsopranistin Asmik Grigorian singt September aus den vier letzten Liedern von Richard Strauss. Bei dieser Aufnahme wurde sie begleitet vom Orchestre Philharmonique de Radio France unter dem Dirigenten Mikko Frank. Am 4. September wird Asmik Grigorian dann mit dem Tonkünstlerorchester unter Fabien Gabel in Grafenegg zu erleben sein. Haben Sie sich schon einmal vorgestellt, wie ein Orchester klingt, wenn man mittendrin sitzt? Als Klarinettistin zum Beispiel, mitten unter den Holzblasinstrumenten oder in unmittelbarer Nachbarschaft von Schlagwerk und Pauken? Mit einer App können Sie sich den Konzertsaal nach Hause holen, auf den Küchentisch oder ins Wohnzimmer. Sie können sich hineinsetzen ins Tonkünstlerorchester und aus der Perspektive mittendrin Musik genießen. Bewegen Sie sich frei im Orchester und wechseln Sie die Positionen oder erhalten Sie unter der Rubrik Erklärt, erlebt kurze Informationen zur Musik. Alles, was Sie dafür brauchen, sind Smartphone und Kopfhörer. Der Name der App: Euphonia mit Y. Vor kurzem ist die vierte Folge in der Euphonia-App erschienen mit der Symphonie Nummer 9 von Antonín Dvořák, der Symphonie aus der Neuen Welt. Und mit dem Scherzo, dem dritten Satz, klingt jetzt diese Stunde mit klassischer Musik auf Radio Niederösterreich aus. 2014 ist die folgende Aufnahme entstanden. Das Tonkünstlerorchester spielt unter dem Dirigenten Andrés Orozco Estrada. Damit darf ich mich von Ihnen verabschieden. Danke fürs Zuhören. Mein Name ist Helene Breisach. Ich wünsche Ihnen noch einen angenehmen Freitagabend.

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1: Zum Nachtjournal begrüßt Sie Paul Kanker. Die Themen: ÖVP-Parteivorstand entscheidet über Ausschluss von Wiener Wirtschaftskammerpräsident Ruck. Gesetzesentwurf für geplantes Social-Media-Verbot bis 14 Jahre geht in die nächste Phase. Die Sanierung des Batterieherstellers Warta scheitert erneut. In Frankreich und Spanien toben weiter Flächenbrände, zehntausende Menschen fliehen. Das Wetter morgen: viel Sonne und teils heiß. Es ist eine heikle Sitzung. Der Bundesparteivorstand der ÖVP berät in Wien virtuell seit 2 Stunden, ob der Wiener Wirtschaftskammerpräsident Walter Ruck aus der Partei ausgeschlossen werden soll. Der Ethikrat der ÖVP hat das am frühen Abend empfohlen, wegen umstrittener Aussagen Rucks. Er soll über seinen angeblichen Einfluss bei ÖVP-Listenerstellungen geprahlt, sich über Parteifreunde und Industrievertreter lustig gemacht und frauenfeindliche Aussagen getätigt haben. Felix Nowak berichtet.
2: Walter Ruck habe dem Ethikrat nicht eindeutig mitgeteilt, ob die medial bekannt gewordenen Zitate authentisch seien, heißt es nach der Sitzung vom ÖVP-Gremium. Daher müsse man davon ausgehen, dass sie korrekt wiedergegeben worden seien. Inhaltlich würden diese Aussagen dem ÖVP-Verhaltenskodex widersprechen. Aus diesem Grund und weil sich Ruck nicht öffentlich geäußert habe, sei ein Rücktritt von den politischen Funktionen nötig. Die ÖVP solle Maßnahmen bis hin zum Ausschluss ergreifen. Darüber entscheidet der ÖVP-Bundesparteivorstand. Ruck selbst hat sich heute Vormittag per Brief an dessen Mitglieder gewandt. Er zeigt sich über die Ausschlusspläne verwundert und spricht von einer Kampagne gegen seine Person. Die zirkulierenden Gesprächsprotokolle könne er weiterhin nicht bestätigen. Es gebe keinen einzigen rechtlich relevanten Vorwurf. Zurücktreten werde er nicht, weder im Wiener Wirtschaftsbund noch in der Wiener Wirtschaftskammer.
1: Nach 3 Monaten hat der burgenländische Landeshauptmann Hans-Peter Doskozil die erste Pressekonferenz seit seiner letzten Kehlkopfoperation gegeben. Doskozil ist der Kehlkopf entfernt und durch eine Stimmprothese ersetzt worden. Der Landeshauptmann spricht nun durch die Speiseröhre und zeigt sich damit zufrieden.
3: Das schaut derzeit wirklich ausgezeichnet aus. Es funktioniert an und für sich auch schon Bürotermine. Ziemlich intensive teilweise, auch Besprechungen schon fix und so weiter. Das funktioniert alles und ich habe irgendwie das Gefühl, je länger und je mehr, dass ich die Stimme beanspruche, wobei es natürlich gewisse Grenzen gibt jetzt am Beginn, desto besser ist es. Also zu sprechen ist für mich jetzt das beste Stimmtraining in der jetzigen Situation,
1: sagt Doskozil. Er plant nach eigenen Angaben im September in den Landtag in Eisenstadt zurückzukehren. Frankreich hat diese Woche als erstes EU-Land ein Social-Media-Verbot für Jugendliche beschlossen. Österreich dürfte bald nachziehen. Ab kommenden Jahr soll Social Media für unter 14-Jährige verboten sein, wie die Regierung plant. Kontrolliert soll das Alter von Drittanbietern werden. Niklas Lercher informiert.
4: Von Instagram bis TikTok. Wer auf Social-Media-Plattformen sein will, muss ab dem kommenden Jahr mindestens 14 Jahre alt sein. Das sieht der Plan der Regierung vor. Die einmalige Alterskontrolle soll über die ID Austria oder andere private Drittanbieter laufen. Social-Media-Konzerne erfahren dann nur, ob jemand 14 Jahre alt ist oder nicht. Darauf verweist auch Vizekanzler und Medienminister Andreas Babler von der SPÖ.
5: Was mir wichtig ist, ist, dass die Plattformen keinerlei Daten kriegen.
4: Das Verbot soll große Plattformen wie TikTok oder Facebook treffen, nicht aber Messenger-Dienste wie WhatsApp. Bei Verstößen drohen Strafen, betont ÖVP-Staatssekretär Alexander Pröll.
6: Bis zu 6% des Jahresumsatzes bei potenziellen Vergehen kann es an Strafen geben.
4: Die Regierung dürfte den Gesetzesentwurf am Montag beim Sommerministerrat präsentieren und dann in Begutachtung schicken.
1: Die Sanierung des deutschen Batterieherstellers Warta mit österreichischer Beteiligung ist erneut gescheitert. Warta hat Insolvenz angemeldet und dürfte nun zerschlagen werden. Die jeweiligen Hälfteeigentümer, der österreichische Investor Michael Theuner und der Sportwagenhersteller Porsche, stellen offenbar kein weiteres Geld bereit. Volker Obermeier berichtet.
7: Die befürchtete Zerschlagung des Unternehmens scheint besiegelt. Wichtige Geldgeber wollen das Geschäft mit Haushaltsbatterien aus dem Konzern herauslösen. Der Rest soll ein Fall für den Insolvenzrichter werden. An Warta ist der Wiener Investor Michael Theuner zu 50% beteiligt. Die andere Hälfte gehört dem Sportwagenbauer Porsche. Nach unbestätigten Meldungen waren beide nicht mehr bereit, dem Unternehmen eine Kapitalspritze zu geben. Nach der jüngsten Jahresbilanz liegt der Warta-Verlust bei etwa 65 Millionen Euro.
1: Der Chefankläger am Internationalen Strafgerichtshof, der Brite Karim Khan, muss gehen. In New York hat eine Mehrheit der 125 Vertragsstaaten des Gerichtshofs vor einer Stunde dafür gestimmt, Khan endgültig seines Postens zu entheben. Bisher war er suspendiert. Khan hatte sein Amt wegen Vorwürfen sexuellen Fehlverhaltens vor gut einem Jahr vorerst niedergelegt, die Anschuldigungen allerdings zurückgewiesen. Die Flächenbrände in Frankreich und in Spanien wüten weiter. In Spanien brennt es in der Umgebung der Hauptstadt Madrid. Bei regional bis zu fast 40 Grad Celsius und kräftigem Wind ist keine Entspannung zu erwarten. 90.000 Menschen haben ihre Häuser verlassen, auf der Flucht vor den Flammen. In Frankreich toben Brände vor allem an der Atlantikküste. Stefan Gera berichtet.
8: Meter hoch schlagen die Flammen in den Wäldern bei Bordeaux in Westfrankreich an der Atlantikküste. Hier steht eine Fläche etwa so groß wie Paris in Flammen. Cap Ferret ist eine beliebte Halbinsel westlich von Bordeaux. Hier müssen die Menschen mit Booten in Sicherheit gebracht werden. So eine riesige Evakuierungsaktion hat es hier noch nie gegeben, sagt Laurent Moretti. Es ist beeindruckend und beängstigend.
9: Et même
8: 63.000 Menschen mussten in Frankreich bereits ihre Häuser verlassen. In Spanien sind es mehr als 10.000. Hier sind die Feuerwehrleute und Löschflugzeuge in der Umgebung von Madrid im Dauereinsatz. Zum ersten Mal überhaupt musste in dieser Region der Notstand ausgerufen werden.
1: Nach dem frühen Ausscheiden bei der Fußball-WM ändert sich im deutschen Fußball einiges. Jürgen Klopp ist neuer Teamchef, die größte Ehre seines Lebens, wie er sagt. Wolfgang Eichinger fasst zusammen.
10: Jürgen Klopp ist wie erwartet der neue Teamchef in Deutschland und hat einen Vertrag bis nach der Weltmeisterschaft 2030 unterzeichnet.
11: Es ist eine große Ehre. Das ist idealerweise der Höhepunkt meiner Karriere, meines Lebens, meines beruflichen Lebens.
10: Italien ist weiterhin auf der Suche. Pep Guardiola hat ja abgesagt. Jetzt soll der frühere Weltmeister mit Italien Andrea Pirlo ein heißer Kandidat sein. Im ÖFB-Cup stehen die Bundesligisten WSG Tirol, Ried, Altach und Wolfsberg in der zweiten Runde. Aus der zweiten Liga hat es bisher Voitsberg geschafft. Tennistalent Lili Tucker steht beim Masters 250er-Turnier in Prag im Semifinale. Die 18-Jährige besiegt die Tschechin Beljek mit 6:4 und 6:4 und trifft jetzt auf die zweifache Siegerin bei einem Grand-Slam-Turnier Barbara Krejčíková. Bei der Tour de France gewinnt Tadej Pogacar die traditionelle Etappe mit der Bergankunft in Alpe d'Huez. Der Slowene hat in der Gesamtwertung vor den letzten beiden Etappen mehr als 7 Minuten Vorsprung. Und das freie Training für den Formel 1 Grand Prix von Ungarn dominieren die Ferraris. Schnellster Hamilton vor Leclerc, 13. nur der WM-führende Kimi Antonelli im Mercedes.
1: Und nun zum Wetter mit Nathalie Auer.
12: Sternenklar geht es vielerorts durch die Nacht und damit kühlt es deutlich ab. In St. André im Lavantal hat es zum Beispiel nur noch 15 Grad. Morgen starten wir also sehr frisch in das Wochenende. Tagsüber legen die Temperaturen dann aber spürbar zu und klettern auf 25 bis 32 Grad. Dazu gibt es morgen jede Menge Sonnenschein. Einzelne Schauer oder Gewitter tauchen erst am Nachmittag auf, und zwar an der Grenze zu Italien. Am Sonntag breiten sich dann auf den Großteil des Landes Schauer und Gewitter aus. Am ehesten trocken bleibt es im Donauraum.
1: Das war das Nachtjournal. Auf Wiederhören, sagt Paul Kraker.
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1: Am Mikrofon Paul Kanker. Der Wiener Wirtschaftskammerpräsident Walter Ruck wird aus der ÖVP ausgeschlossen. Der Bundesparteivorstand in Wien hat das vor kurzem einstimmig beschlossen, nachdem Ruck offenbar über seinen Einfluss geprahlt, Parteifreunde kritisiert und sich frauenfeindlich geäußert hat. Die Chefin des Seniorenbundes der ÖVP, Ingrid Korosek, sagt, nach diesen Aussagen habe man Ruck ausschließen müssen.
2: Es war notwendig, war unausweichlich. Also all die Reaktionen, die er eben nicht gesetzt hat, die er hätte setzen müssen. Und auf der anderen Seite die frauenfeindlichen Bemerkungen und auch sonstigen, das ist nicht unser Politstil. Und daher war da keine andere Möglichkeit da.
1: Sagt ÖVP-Seniorenchefin Korosek. US-Präsident Donald Trump droht der EU wegen einer Milliardenstrafe gegen die Google-Mutter Alphabet. Trump sagt, die EU beraube US-Unternehmen, dafür werde sie einen hohen Preis zahlen. Einzelheiten teilt er nicht mit. Die EU-Kommission hat gestern eine Strafe von fast 900 Millionen Euro gegen Google verhängt. Der Konzern hat aus EU-Sicht gegen Regeln verstoßen, die die Marktmacht großer Technologiekonzerne begrenzen sollen. Kanada hat wegen des Zollstreits eine gemeinsame Brücke mit den USA alleine eröffnet. Am Montag hat US-Präsident Trump 50% Zoll auf bestimmte Waren aus Kanada verfügt, zum Beispiel Wein, Hockeyschläger oder Zement. Die Howe-Brücke verbindet Windsor in der kanadischen Provinz Ontario und Detroit im US-Bundesstaat Michigan. Auf der Welt sind in der Zeit vor Christi Geburt offenbar viel mehr Sprachen gesprochen worden als jetzt. Nach einer Studie hat es vor 2000 Jahren weltweit zehntausende Sprachen gegeben. Heute spricht ein Großteil der Weltbevölkerung, 5 Milliarden Menschen, nur eine von 10 Sprachen, allen voran Englisch und Mandarin. Eva Obermüller berichtet.
3: Mehr als 7000 Sprachen gibt es derzeit weltweit. Das klingt zwar nach viel, es müssen aber irgendwann deutlich mehr gewesen sein. Denn für die letzten Jahrhunderte ist ein rasanter Schwund dokumentiert, vor allem zugunsten einiger weniger Weltsprachen. Ein internationales Forschungsteam hat nun die einstige Vielfalt hochgerechnet. Grundlage waren die Gruppengröße von Jäger- und Sammlergemeinschaften und Schätzungen zur frühen Weltbevölkerung. Demnach gab es vor 12.000 Jahren weniger Sprachen als heute. Erst als die Menschen immer mehr wurden, kam es zu einer explosiven Vermehrung. Im goldenen Zeitalter der sprachlichen Vielfalt vor rund 2000 Jahren wurden auf unserem Planeten womöglich zehntausende Sprachen gesprochen. Danach kam es laut den Forschern zum schnellen Verlust dieser Vielfalt. Das lasse auch für die Zukunft nichts Gutes ahnen. Denn mit jeder verschwundenen Sprache gehe auch ein Stück Kultur verloren.
1: Die Fußball-Bundesliga-Vereine Ried, WRC, Tirol und Altach erreichen die zweite Runde im ÖFB-Cup. Die Altacher schlagen mit Mühe den Regionalliga-Club Leobendorf 1:0. Ried setzt sich bei Dornbirn 5:1 durch, ebenso der WRC gegen Lauterach aus Vorarlberg. WSG Tirol gewinnt beim niederösterreichischen Landesligaverein Wieselburg 6:0. Das war die Nachricht mit Paul Kracker. Und nun zum Wetter.
4: Sehr frisch geht es durch die Nacht. Die Tiefstwerte liegen bei meist nur 7 bis 15 Grad. Morgen wird es dann spürbar wärmer als heute mit sommerlichen 25 bis 32 Grad.
1: Das war das Wetter mit Nathalie Auer.
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1: 0 Uhr, heute ist Samstag, der 25. Juli. Die Nachrichten mit Paul Kanker. Der Wiener Wirtschaftskammerpräsident Walter Ruck wird aus der ÖVP ausgeschlossen. Der Bundesparteivorstand in Wien hat das am späten Abend einstimmig beschlossen, nachdem Ruck offenbar über seinen Einfluss geprahlt, Parteifreunde kritisiert und sich frauenfeindlich geäußert hat. Vom Parteivorstand meldet sich Felix Nowak.
2: Die Entscheidung des ÖVP-Bundesparteivorstands, den obersten Wiener Wirtschaftsvertreter auszuschließen, fällt einstimmig. Für Seniorenbundpräsidentin Ingrid Korosek war der Schritt unausweichlich.
3: Die Reaktionen, die er eben nicht gesetzt hat, die er hätte setzen müssen, und auf der anderen Seite die frauenfeindlichen Bemerkungen und auch sonstigen, das ist nicht unser Politstil und daher war da keine andere Möglichkeit da.
2: In einer schriftlichen Stellungnahme distanziert sich die ÖVP von den veröffentlichten Zitaten. Ruck hätte Bereitschaft zeigen müssen, an einer Aufarbeitung oder Klärung mitzuwirken, um den Schaden an der Partei zu mindern. Das sei aber nicht erfolgt. Ruck selbst hat sich gestern in einem Brief an die obersten ÖVP-Funktionäre gewandt. Die Echtheit der Zitate will er darin nicht bestätigen. Einen Rücktritt im Wirtschaftsbund und in der Wirtschaftskammer schließt Ruck weiterhin aus.
1: Vor kurzem hat Wirtschaftskammerpräsident Ruck zu seinem ÖVP Ausschluss erklärt, er nehme die Entscheidung zur Kenntnis. Er werde aber eine Berufung gegen den Parteiausschluss prüfen, weil er anderer Meinung sei. UNO-Menschenrechtskommissar Volker Türk aus Österreich bleibt trotz Widerstand im Amt. Die UNO-Vollversammlung in New York hat vor einer halben Stunde mit großer Mehrheit für eine zweite Amtszeit Türks von 4 Jahren gestimmt. Russland, Israel und die USA hatten es abgelehnt, die Amtszeit Türks zu verlängern. Türk hat den russischen Angriffskrieg in der Ukraine und das Vorgehen Israels im Gazastreifen kritisiert. Die USA greifen nach eigenen Angaben erneut Ziele im Iran an. Wie das US-Militär mitteilt, sind mindestens 4 Menschen getötet worden, 5 wurden verletzt. Die US-Armee hat Kommandozentralen, Drohnenlager und Küstenüberwachungsanlagen im Südwesten und im Norden des Iran beschossen. Im Norden des besetzten Westjordanlands sind bei gewaltsamen Konfrontationen 2 Israelis und 4 Palästinenser erschossen worden. Mindestens 16 Menschen wurden verletzt. Das Westjordanland ist seit fast 60 Jahren von Israel besetzt. Dort leben 3 Millionen Palästinenser und mehr als 500.000 Israelis. Der Hollywood-Konzern Paramount setzt den Milliardenkauf des Konkurrenten Warner Brothers vorerst aus. Paramount will nach eigenen Angaben abwarten, wie ein Gericht über eine Wettbewerbsklage von 12 US-Bundesstaaten entscheidet. Die Bundesstaaten argumentieren, ein Zusammenschluss von Paramount und Warner würde den Wettbewerb bei populären Filmen verzerren und Kinos unter Druck setzen. Paramount bietet umgerechnet fast 100 Milliarden Euro für Warner. Der Absturz eines Flugzeugs mit 62 Toten in Brasilien vor 2 Jahren ist durch technische und menschliche Fehler ausgelöst worden. Laut Untersuchungsbericht war das Enteisungssystem des Flugzeugs defekt. Die beiden Piloten unterhielten sich aber und bemerkten den Fehler zu spät. Die Maschine der brasilianischen Fluggesellschaft Voipass war am 9. August 2024 im Bundesstaat São Paulo abgestürzt. Im Achrain-Tunnel in Vorarlberg ist ein 74-jähriger Deutscher während der Fahrt verstorben. Die Ursache ist unbekannt. Das Auto touchierte die Randsteinkante. Die Beifahrerin konnte den Wagen im Achrain-Tunnel aber stoppen. Im Fußballcup findet an diesem Wochenende die erste Runde statt. Wolfgang Eiching aus unserer Sportredaktion. Am Abend sind die Bundesliga-Clubs aufgestiegen.
4: Jano Altach hat in Niederösterreich beim 1:0-Erfolg in Leobendorf Mühe gehabt. Sonst alles souverän für die Erstligamannschaften. Sturm gewinnt in Seekirchen 3:0, Wolfsberg 5:1 in Lauterach, Ried 5:1 in Dornbirn und die WSG Tirol gewinnt 6:0 in Wieselburg. Weit mehr Mühe haben einige Zweitligisten gehabt. Blau-Weiß Linz in Gurten und St. Pölten beim SV Tilmitsch schaffen es nach Verlängerung. Der FAC in Horn erst im Elfmeterschießen. Souverän weiter ist Voitsberg und ausgeschieden ist Zweitligist Amstetten im Elfmeterschießen in Deutschlandsberg.
1: Und nun zum Wetter.
5: Viel Sonnenschein erwartet uns heute und das teilweise bei strahlend blauem Himmel. Erst am Nachmittag tauchen über den Bergen Vorarlbergs und Tirols größere Quellwolken auf und in weiterer Folge entwickeln sich hier einzelne Schauer oder Gewitter. Dazu gibt es heute sommerliche Temperaturen von 25 bis 32 Grad. Am Sonntag gehen die Temperaturen dann im Bergland zurück, denn von Westen her breiten sich einige Schauer und Gewitter aus. Am ersten trocken bleibt es morgen im Donauraum und im Südosten. So viel zum Wetter von Nathalie Auer.
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1: Im Studio Daniel Teissl. Es ist 1 Uhr. Walter Ruck ist formal kein ÖVP-Mitglied mehr. Der Chef der Wiener Wirtschaftskammer und des ÖVP-Wirtschaftsbunds in Wien ist am späten Abend vom Bundesparteivorstand aus der Partei ausgeschlossen worden, berichtet Felix Nowak.
2: Die Entscheidung des ÖVP-Bundesparteivorstands, den obersten Wiener Wirtschaftsvertreter auszuschließen, fällt einstimmig. Für Seniorenbundpräsidentin Ingrid Korosek war der Schritt unausweichlich.
3: Die Reaktionen, die er eben nicht gesetzt hat, die er hätte setzen müssen, und auf der anderen Seite die frauenfeindlichen Bemerkungen und auch sonstigen, das ist nicht unser Politstil und daher war da keine andere Möglichkeit da.
2: In einer schriftlichen Stellungnahme distanziert sich die ÖVP von den veröffentlichten Zitaten. Ruck hätte Bereitschaft zeigen müssen, an einer Aufarbeitung oder Klärung mitzuwirken, um den Schaden an der Partei zu mindern. Das sei aber nicht erfolgt. Ein Rücktritt kommt für Ruck nach wie vor nicht in Frage. Am Abend lässt er mitteilen, dass man die Entscheidung zur Kenntnis nehme, aber bekanntlich eine andere Meinung dazu habe. Eine Berufung will Ruck prüfen.
1: Japan prescht vor und will in gut einem halben Jahr erstmals seltene Erden vom Meeresboden holen. Moritz Strobel berichtet.
4: 6 Kilometer unter der Meeresoberfläche hat die japanische Expedition Spuren des Metalls Yttrium gefunden. Yttrium wird laut japanischer Regierung unter anderem für Autos und Halbleiter verwendet. Bergbaukonzerne drängen schon lange darauf, Metalle vom Meeresboden zu schürfen. Bisher gibt es aber noch keinen kommerziellen Abbau. Generell warnt die UNO, dass Tiefseebergbau schwerwiegende soziale, wirtschaftliche und umwelttechnische Folgen haben könnte.
1: Ohne große Überraschung startet die neue ÖFB-Cup-Saison. Die ersten 5 Bundesliga-Vereine sind alle weitergekommen, berichtet Wolfgang Eichinger.
5: Ja, nur Altach hat in Niederösterreich beim 1:0-Erfolg in Leobendorf Mühe gehabt. Sonst alles souverän für die Erstligamannschaften. Sturm gewinnt in Seekirchen 3:0, Wolfsberg 5:1 in Lauterach, Ried 5:1 in Dornbirn und die WSG Tirol gewinnt 6:0 in Wieselburg. Weit mehr Mühe haben einige Zweitligisten gehabt. Blau-Weiß Linz in Gurten und St. Pölten beim SV Tilmitsch schaffen es nach Verlängerung. Der FAC in Horn erst im Elfmeterschießen. Souverän weiter ist Voitsberg und ausgeschieden ist Zweitligist Amstetten im Elfmeterschießen in Deutschlandsberg.
1: Und jetzt zum Wetter und zu Thomas Wostal.
6: Der Samstag beginnt kühl, wird aber sehr bald warm und teils auch heiß. Am Nachmittag hat es zwischen 25 und 32 Grad heute. Und die meiste Zeit scheint die Sonne, es ziehen nur ein paar dünne Schleierwolken über den Himmel. Gegen Abend entstehen dann in Vorarlberg und in Tirol stellenweise Gewitter, besonders an der Grenze zur Schweiz und zu Italien. Am Sonntag breiten sich Schauer und Gewitter von Westen her im Laufe des Tages auf den Großteil von Österreich aus, mit Schwerpunkt im Bergland. Länger sonnig ist es am Sonntag vor allem noch in der Osthälfte von Österreich.
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1: Im Studio Daniel Theissl, es ist 2 Uhr. Heftige Waldbrände toben derzeit in Frankreich und Spanien. Fast 200.000 Menschen sind bisher evakuiert worden. In Frankreich betrifft es vor allem die Atlantikküste, in Spanien die Region rund um Madrid. Moritz Strobel berichtet.
2: Das Feuer rund um Madrid sei einfach nicht zu löschen, ließen die spanischen Behörden wissen. Wegen starkem Wind befürchten sie, dass sich die Flammen weiter ausbreiten. Über 60.000 Menschen mussten entdeckt